Guten Morgen, es ist 17:30 Uhr. Jetzt gibt es Kurznachrichten aus der Region. Im Studio ist der Maximilian Wickenhauser. Die Thurgauer Finanzverwaltung und Finanzkontrolle haben sich auf 10 Massnahmen geeinigt, die Zukunftsfehler in den Rechnungen verhindern sollen. Laut internen E-Mails, die der Thurgauer Zeitung vorliegen, soll der Finanzdirektor Urs Martin in diesem Prozess aber Druck auf die Finanzkommission ausgeübt haben. So soll er den Chef von der Finanzkontrolle gefragt haben, ob er den Kanton und die eigenen Mitarbeiter kaputt machen will. Die Forderungen vom Finanzdirektor haben es aber nicht in Kompromiss geschafft. Das Zürcher Kantonsparlament hat gestern den Geschäftsbericht vom Regierungsrat und die Rechnung 2025 genehmigt. Der Kanton hat letztes Jahr mit einem Plus von 727 Millionen Franken abgeschlossen. Weiter hat das Parlament 2 Nachtragskredite von insgesamt rund 13 Millionen Franken bewilligt. Auch der Geschäftsbericht von der Gebäudeversicherung und der Rechenschaftsbericht vom Obergericht ist vom Parlament bewilligt worden. Und noch eine Meldung zum Sport. Fußball: Die neue Frauenmannschaft vom FC Schaffhausen hat gestartet, ihr erstes Training in der FCS Arena absolviert. Die Mannschaft startet in der Saison 26-27 in der 4. Liga. Laut dem Cheftrainer Maurizio Cannellino sei das Ziel aber schon in der ersten Saison, den Aufstieg in die 3. Liga zu schaffen. Die Saison startet im August 2026. Der heutige Dienstag bringt voraussichtlich sonniges Wetter. Es sollte den ganzen Tag durch trocken bleiben, auch wenn es am Nachmittag und am Abend vereinzelt Wolken über der Region Schaffhausen geben kann. Temperaturen steigen im Vergleich zu gestern wieder an. Heute kann mit 32 Grad im Maximum gerechnet werden. Und da ist es auch schon wieder mit dem Wetter und der Kurznachrichten. Am 6 Uhr geht es weiter mit der Morgenshow. Heute mit dem Samuel Peter.

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1: Am Mikrofon ist Philipp Bürgi. Guten Morgen. Bundespräsident Guy Parmalin hat mit der Crew der internationalen Raumstation ISS gesprochen. In einem auf der Plattform X veröffentlichten Video erkundigte er sich unter anderem danach, ob die Astronautinnen und Astronauten die Fußballspiele der WM verfolgen können und ob es im All Wein gebe. Parmalin führte das Gespräch während seines Besuchs bei der US-Raumfahrtbehörde NASA in Houston. Die Besatzung der ISS antwortete aus der Schwerelosigkeit und präsentierte dabei auch eine Schweizer Fahne. Die Crew eines Tankers in der Straße von Hormuz hat einen Angriff auf ihr Schiff gemeldet. An Bord sei ein Feuer ausgebrochen, teilte die britische Behörde für Sicherheit der Handelsschifffahrt unter Berufung auf Angaben der Schiffsbesatzung mit. Der Tanker sei rund 18 Meilen vor der omanischen Stadt Limach von einem unbekannten Geschoss getroffen worden. Verletzt worden sei niemand. Wer hinter dem Angriff steckt, blieb zunächst unklar. Das Portal Axios berichtete unter Berufung auf zwei US-Beamte, die iranische Revolutionsgarde hätte mindestens zwei Raketen auf Frachter abgefeuert. Eine offizielle Reaktion der US-Regierung blieb zunächst aus. Zum Sport Fußball. Spanien steht im Viertelfinal. Sie gewinnen das Nachbarschaftsduell gegen Portugal knapp mit 1:0. Der erlösende Siegestreffer gelang den Spaniern in der 91. Minute. Als alle mit einer Verlängerung rechneten, war es Merino, der den Ball einschiebt. Nach einem Unterbruch schläft die portugiesische Abwehr und wird mit drei kurzen Pässen überspielt. Mit dem Ausscheiden Portugals dürfte nun auch die WM-Karriere von Cristiano Ronaldo zu Ende gehen. Im zweiten Spiel von letzter Nacht eliminierte Belgien den Gastgeber USA. Auf die politischen Aufregungen folgte die sportliche Ernüchterung. Die Amerikaner unterliegen gegen eine abgeklärte belgische Auswahl deutlich mit 1:4. Damit scheidet nach Kanada und Mexiko auch der dritte Co-Gastgeber der WM aus. Und noch eine bittere Neuigkeit aus dem Lager der Schweizer Nazi. Johann Mansambi, Ruben Vargas und Djibril Sow mussten das Abschlusstraining vorzeitig abbrechen. Zu den genauen Hintergründen äußerte sich Trainer Murat Yakin an der Pressekonferenz aber nicht. Lediglich, dass im Verlauf des Tages weitere Untersuchungen stattfinden werden.
2: Genau 3:06 ist es. Schönen guten Morgen miteinander. Jetzt gibt es noch News aus der Region in der Kurzfassung mit dem Maximilian Wickhäuser. Die Thurgauer Finanzverwaltung und Finanzkontrolle haben sich auf 10 Massnahmen geeinigt, die in Zukunft Fehler in der Staatsrechnung verhindern sollen. E-Mail-Leaks sollen jetzt zeigen, dass der Finanzdirektor Urs Martin in dem Prozess probiert haben soll, die Finanzkontrolle unter Druck zu setzen, um eigene Forderungen durchzubringen. Am Schluss hat es aber keine von diesen Forderungen unter die abgemachten Massnahmen geschafft. Das Zürcher Kantonsparlament hat gestern einen Geschäftsbericht vom Regierungsrat und die Rechnung 2025 genehmigt. Der Kanton hat im letzten Jahr ein Plus von 727 Millionen Franken gemacht. Weiter hat das Parlament zwei Nachtragskredite von insgesamt rund 13 Millionen Franken bewilligt. Auch der Geschäftsbericht von der Gebäudeversicherung und der Rechenschaftsbericht vom Obergericht hat das Parlament bewilligt. Und noch eine Meldung aus dem Sportfußball: Die neue Frauenmannschaft vom FC Schaffhausen hat gestern Abend ihr erstes Training in der FCS Arena absolviert. Die Mannschaft startet in der Saison 26-27 in der vierten Liga. Laut dem Cheftrainer Maurizio Cannellino sei das Ziel aber, schon in der ersten Saison den Aufstieg in die dritte Liga zu schaffen. Die Saison startet im August 2026.
3: Es hat heute trocken und recht sonnig. Der Nachmittag und Abend kann es ein bisschen mehr Wolken haben. Bleibt aber auch trocken und wird auch recht warm der Tag durch. Die Temperatur aktuell, wir haben den Messwert auf der Übersicht von 10 bis 17 Grad. Höchstwert von knapp über 30 Grad gibt es heute. Keine Störungsmeldung haben wir auf unserem Verkehrsradar. Es sollte mehr oder weniger rund laufen. Ganz eine gute und vor allem eine sichere Fahrt wünschen wir. Radio Monat. geht's mit dem Sistig. Schönen guten Morgen miteinander. Die Fußball-WM ist für den Cristiano Ronaldo vorbei. Portugal verliert gegen Spanien im WM-Achtelfinale 0:1. Und ebenfalls draussen ist der letzte Co-Gastgeber. Die USA verliert heute Morgen deutlich gegen Belgien mit 1:4. Alles egal, heute Abend ist wichtig. Abend 10 Uhr spielt die Schweiz ihre WM-Achtelfinale gegen Kolumbien. Aber wir haben in den News gehört, es gibt gewisse Sorgen im Schweizer Team. Gerade mehrere Spieler haben das Abschlusstraining gestern müssen abbrechen. Was da genau los ist, respektive was bekannt ist und der Nazi-Trainer Murat Yakin dazu sagt, das gehört da bei uns gerade in gut 7 Minuten. Am Mikrofon, das ist der Samuel Peter. Ich wünsche einen ganz guten Start in den Dienstagmorgen hinein.

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Schönen guten Morgen und willkommen. Es ist 12, ab 16 haben wir es. Portugal und Cristiano Ronaldo sind draussen aus der Fußball-WM. Sie verlieren 0-1 gegen Spanien. Und heute Morgen früh verliert auch das Pschisi-Team, das wo eigentlich mit dem rot gesperrten Stürmer antreten ist. Die USA, sie sind verdient ausgeschieden. Und von Belgien geht mit 1-4. Aus dem WM-Heimturnier gerührt worden. Heute Abend gilt es für die Schweiz ernst. Abend 10 Uhr ist WM-Achtelfinal gegen Kolumbien. Und bei der Medienkonferenz gestern hat es vom Nazi-Trainer Murat Yakin alles andere als gute Nachrichten gegeben. Mit dem Johan Mazambi, dem Ruben Vargas und dem Djibril Sow haben gestern gerade drei Schweizer Spieler das Abschluss.

0: dann auch heute Nachmittag und gegen Abend genau anschauen.
1: So sagt der Murat Yakin immer mehr gefordert, ist er ja auch bekannt als der Taktikfuchs. Und falls jetzt da wichtige Spieler wie ein Mazambi würden ausfallen, dann muss der Trainer halt improvisieren, was er eben anscheinend super kann.
0: Er versucht immer natürlich fokussiert zu sein auf das Spiel. Man hat immer Lösungen. Ich glaube, in dem war ich immer gut und bin ich gut. Das weiß ich. Habe die Möglichkeit, im Kader natürlich auf alle zurückzugreifen. Wir werden sehen. Ich hoffe, dass ich in ein paar Stunden vielleicht ein bisschen bessere Laune habe.
1: Auf der einen Seite macht die Aussage vom Nazi-Trainer Sorgen. Auf der anderen Seite stellt sich aber auch die Frage, ist das nicht alles vielleicht schon ein bisschen Verwirrungstaktik vom Taktik-Fuchs Yakin? Das glaubt auf jeden Fall der SRF-Experte und ehemalige Nazi-Spieler der Benny Huckel.
2: Sie haben natürlich zusammen 80 Scorepunkte schon gesammelt, das war ein Riesenverlust, aber irgendwie, dass gerade drei Spieler sich verletzt haben in einem Abschlusstraining, das kann man irgendwie fast nicht vorstellen.
3: Zweifelst du?
2: Ja, ein bisschen schon, weil ich habe das Gefühl, dass, also das muss ja ein unglaubliches Training sein, dass gerade drei sich gleichzeitig verletzen und Matchtag minus eins ist Training meistens nicht besonders, also schon intensiv, aber sehr kurz.
1: Ob da der Murat Yakin da Geschichten erfindet, um den Gegner zu verwirren oder die Schweizer Nazi sich wirklich muss Sorgen machen um da sehr wichtige Stützen im Schweizer Team, das wird sich heute Abend zeigen. Heute Abend spielt die Schweiz ihre Achtelfinale an der Fußball-WM. Abpfiff gegen Kolumbien ist heute

0: Summer mit ihrem Hot Stuff hier auf Radio Monot zum Start in Zistig. Schönen guten Morgen miteinander. Wir sind drin im Sommer 2026, mit drin. Und darum ist heute eben auch unter anderem der Tag des Freibads. Und ich würde sagen, das passt, weil heute wird es sonnig und sehr warm.
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0: Die Sonne, die zeigt sich heute fleissig, auch wenn es ab und zu ein bisschen Wolken hat heute. Sarina Leuthold vom Meteotest.
2: Genau, also sie zeigt sich vor allem jetzt am Vormittag ein bisschen fleissiger, als dann vielleicht am Nachmittag und am Abend. Auch werden dann die höheren Wolkenfelder, die du eben jetzt gerade erwähnt hast, eher vielleicht auch mal ein bisschen zahlreicher bzw. ein bisschen dichter. Und könnte die Sonne dann schon kurzum mal ein bisschen abdecken. Es bleibt aber trocken und eben die Abkühlung ist sicher sowieso willkommen im Freibad, weil die Höchstwerte sind so um die 32 bis 33 Grad.
0: Sonnig und trocken und Zeit fürs Freibad gibt es dann auch in den nächsten Tagen?
2: Ja, definitiv. Auch am Mittwoch geht es ähnlich weiter. Das heisst, es ist grundsätzlich recht sonnig und sehr warm, mit Höchstwert um 30, 31 Grad. Allerdings eben jetzt auch hier halt immer noch ein paar höhere Wolkenfelder, die zum Teil ein bisschen kompakter könnten sein. Aber eben, ich glaube, das stört uns nicht gross. Der Donnerstag geht dann auch ziemlich sonnig weiter, bei auch wieder rund 32 Grad.
0: Und auch am Freitag soll es Sonne geben. Aufs Wochenende dann wahrscheinlich wieder ein bisschen Gewitter möglich, aber nicht das ganze Wochenende, dass es verregnet ist.
2: Genau, also bereits am Freitag kann es vor allem gerade so richtig Schwarzwald mal ein bisschen grössere Quellwolken geben. Und vielleicht gibt es dort mal gut Schräg oder ein Gewitter. Jetzt in der Region Schaffhausen ist es auf der trockenen Seite. Und eben die Gewitterneigung, die ist tendenziell ein bisschen erhöht am Wochenende. Vor allem gerade am Samstag. Da könnte es sein, dass im Verlauf des Tages, nachdem wir einen sonnigen Vormittag haben, dann im Verlauf des Nachmittags und oben dann eben mal Regen oder Gewitter unterwegs hat. Es ist aber auch hier sehr warm, die Höchstwerte sind weiterhin so um die 32 Grad und auch der Sonntag sieht grundsätzlich sonnig und eher ein bisschen trockener aus als noch der Samstag.
0: Also von dem, abgesehen von dem leichten Gewitterrisiko dann am Samstag oder vielleicht auch schon am Freitag, der Ausblick auf das doch eher sonnige und warme Wetter von dieser Woche, heute Morgen mit der Sarina Leuthold vom Meteotest.
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0: Mit Radio Monat in Dienstag starten. Schönen guten Morgen miteinander. Jetzt ist es Punkt 6:30. Darum macht Musik Pause. Es gibt Regionalnachrichten mit dem Maximilian Wickhauser.
1: Die Thurgauer Staatsrechnung sorgt auch nach der Behandlung im Grossen Rat weiter für Aufruhr. Wie die Thurgauer Zeitung berichtet, soll ein interner E-Mail-Verlauf zeigen, dass Finanzdirektor Urs Martin die Finanzkontrolle unter Druck setzen wollte. Diese hat die Staatsrechnung als teilweise gesetzeswidrig eingestuft. Die Rechnung wurde an der Kantonsratssitzung letzte Woche trotzdem genehmigt. Allerdings haben Finanzkontrolle und Finanzverwaltung sich auf 10 Maßnahmen geeinigt. Diese sollen Fehler in Zukunft verhindern. Laut Thurgauer Zeitung soll Martin versucht haben, eigene Forderungen durchzusetzen. Diese sollen es aber nicht in den Kompromiss geschafft haben. Weder Regierungsrat noch Finanzkontrolle haben auf Nachfrage der Thurgauer Zeitung Stellung genommen. Das Zürcher Kantonsparlament hat an seiner gestrigen Sitzung den Geschäftsbericht 2025 des Regierungsrats genehmigt. Das ist dem Parlamentsbulletin zu entnehmen. Der Geschäftsbericht beinhaltet die Staatsrechnung des Kantons, die für das letzte Jahr ein Plus von 727 Millionen Franken ausweist. Weiter hat das Parlament 2 Nachtragskredite in der Höhe von 11,3 bzw. 1,4 Millionen Franken für Projekte in der Verwaltung genehmigt. Zudem hat das Kantonsparlament den Geschäftsbericht der Gebäudeversicherung und den Rechenschaftsbericht des Obergerichts vom letzten Jahr genehmigt. 6 Teams sollen bis Ende des Jahres Projektvorschläge für die Sanierung und den Neubau der Primarschule Trottenacker in der Gemeinde Dorf einreichen. Das berichten die Schaffhauser Nachrichten. Insgesamt seien 11 Bewerbungen eingegangen. Ein Siegerprojekt soll Anfang 2027 präsentiert werden. Sanierung und Neubau sind Teil der neuen Schulraumplanung im Flachtal. Auch die Standorte in Buch am Irchel und in Flach sollen erneuert werden. Alles in allem sollen in den kommenden 10 bis 15 Jahren rund 39 Millionen Franken investiert werden. Die neue Frauenmannschaft des FC Schaffhausen hat gestern Abend das erste Training in der FCS Arena absolviert. Dabei lag der Fokus klar auf dem Kennenlernen innerhalb des Teams. Dazu gehören nebst den Spielerinnen und Spielern ein Trainer und auch ein Assistenztrainer, eine Teammanagerin, ein Goalie-Trainer und eine Physiotherapeutin. Die FCS-Frauen starten in der Saison 2026-27 in der 4. Liga. Das Ziel sei es jedoch nicht, lange dort zu verweilen, so der Cheftrainer des Frauenteams Maurizio Cannellino im Interview mit Radio Monat. Die Meisterschaft beginnt Mitte August 2026.
0: Das Wetter auch heute trocken und recht sonnig. Am Nachmittag und Abend kann es ein bisschen mehr Wolken geben, es wird aber trocken bleiben. Und auch recht warm wird es den Tag durch, mit Höchstwert von knapp über 30 Grad. Aktuell haben wir Wert so um die 10 bis 17 Grad. Am Verkehrsradar, da sieht es ruhig aus. Ja, in dem Moment, wo ich sage, erscheinen gerade Meldungen, respektive genau 2 Stück. Wir haben die A4 drauf, Schaffhausen Richtung Winterthur, zwischen Adlik und Winterthur Nord, geht stockend vorwärts, wegen Verkehrsüberlastung. Auf der H4, auf der Strecke Schaffhausen Richtung Zürich, zwischen Eglisau und der Baustelle Kreuzstrasse, dort staut es auch wegen zu viel Verkehr. In den Spitälern der Schweiz gibt es einen traurigen Rekord. Noch nie sind so viele misshandelte Kinder in Spitälern behandelt worden wie letztes Jahr. Fast 2400 insgesamt. Warum die Zahl gestiegen ist und die Bevölkerung sozusagen kann mithelfen bezüglich gefährdeten Kinder, das ist ein Thema da bei uns, gerade in gut 7 Minuten. Am Mikrofon, das ist der Samuel Peter. Das ist ganz einen guten Morgen miteinander.

0: großartige Musik von der britischen Popsängerin Kim Wilde. Mittlerweile auch schon 65 Jahre jung ist die gute Dame. Da gehört mit ihrem Hit You Keep Me Hanging On in der Radio Mono. Die Morgenshow sind da angekommen. 18 Minuten geht es noch, dann ist es 7. Es ist eine alarmierende Zahl. Die Zahl der Missbrauchsfälle von Kindern haben einen neuen Höchststand erreicht in unserem Land. Das zeigt die nationale Kinderschutzstatistik von der Schweizerischen Gesellschaft für Pädiatrie. Radio Munot Inlandredaktorin Stefanie Weiss berichtet.
1: In den Kinderspitälern sind noch nie so viele misshandelte Kinder wie im letzten Jahr behandelt worden. Fast 2400 insgesamt. Die Bevölkerung soll künftig mehr ein Auge auf gefährdete Kinder legen, sagt Regula Bernhard-Hug, Direktorin vom Kinderschutz Schweiz.
2: Eigentlich ging es darum, dass man die Kinder früher sieht. Das heisst, Nachbarn, die sie sehen, aber es heisst auch Kita-Personal, die sie sehen, die vielleicht mal für das Kind von Anfang an reden.
1: Immer mehr Kinder erleben die häusliche Gewalt. Laut der Kinderschutzstatistik haben besonders psychische Misshandlungen zugenommen. Für die Regula Bernhard-Hug gibt es dafür verschiedene Gründe.
2: Wenn man wirtschaftliche Sorgen hat, wenn man gesundheitliche Sorgen hat, wenn man auf engem Raum aufeinander oben hockt, wenn man Paarkonflikte hat, das sind also so Risikofaktoren für Gewalt in Familien.
1: Gerade weil viele Missbrauchsfälle nicht äußerlich sichtbar sind, müssen wir besonders gut anschauen, fordert die Regula Bernhard-Hug.
2: Es geht darum, dass die ganze Bevölkerung eigentlich früher anfangen her zu schauen und vielleicht auch anfangen zu handeln, bevor das Sachen, das Muster, das Gewaltmuster daheim dermassen eingespielt sind, dass es dermassen eskaliert, dass es in einem Spital landet.
1: Ein Schritt Richtung besseren Kinderschutz ist seit dem Anfang von diesem Monat gemacht. Seit dem 1. Juli ist es im Familienrecht verankert, dass körperliche Bestrafung verboten ist.
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0: Cranberries mit ihrem Zombie-Song hier auf Radio Munot. Schönen guten Morgen, willkommen im Dienstag. 7.7. ist heute. 10 Minuten geht es, dann ist es 7. Und es ist eben der Tag vom Schweizer Achtelfinal an der Fußball-WM. Heute Abend am 10. spielt die Schweizer Nazi gegen Kolumbien. Und wenn es dann soll weitergehen, dann wäre ein potenzieller Viertelfinal von der Schweiz am Sonntag am Morgen um 3 Uhr Schweizer Zeit. Aber hey, zuerst einmal den heutigen Tag durchbringen. Und zu dem heutigen Tag gibt es jetzt noch ein paar Worte vom katholischen Spitalseelsorger Schaffhausen, Ingo Becker.
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2: Himmelsbetrachtungen. Ich liege auf dem Rücken und schaue in den Himmel, in den sternklaren Nachthimmel. Wer wollte sie zählen, die Sterne? Weißt du, wie viel Sternlein stehen? Du kannst anfangen zu zählen, aber plötzlich merkst du, dass du beginnst, doppelt zu zählen oder welche zu vergessen. Hatte ich den jetzt schon? Und überhaupt, die du siehst, sind ja ohnehin nichts als ein winziger Bruchteil derer, die es gibt. Wenn es sie noch gibt, weil sie so weit weg sind, dass es auch sein könnte, dass es nur noch ihr Licht ist, das du siehst, der Stern aber schon seit langem nicht mehr existiert. Irgendwo, unendlich weit weg, so weit weg, dass unsere menschliche Technik nicht ausreicht, jemals dorthin zu gelangen. Und unser menschlicher Verstand und sogar unsere menschliche Fantasie ebenso wenig. Bei dem Gedanken könnte einem schwindelig werden, aber ich liege ja zum Glück auf dem Rücken und da kann ich nicht umfallen. Wäre schon eine unglaubliche Sache, wenn ausschließlich wir Menschen hier auf der Erde auf dem Rücken lägen und in den Sternenhimmel blicken könnten.
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1: Am Mikrofon ist Philipp Bürgi. Guten Morgen. Bundespräsident Guy Parmalin hat mit der Crew der internationalen Raumstation ISS gesprochen. In einem auf der Plattform X veröffentlichten Video erkundigte er sich unter anderem danach, ob die Astronautinnen und Astronauten die Fußballspiele der WM verfolgen können und ob es im All Wein gebe. Parmalin führte das Gespräch während seines Besuchs bei der US-Raumfahrtbehörde NASA in Houston. Die Besatzung der ISS antwortete aus der Schwerelosigkeit und präsentierte dabei auch eine Schweizer Fahne. Die Crew eines Tankers in der Straße von Hormuz hat einen Angriff auf ihr Schiff gemeldet. An Bord sei ein Feuer ausgebrochen, teilte die britische Behörde für Sicherheit der Handelsschifffahrt unter Berufung auf Angaben der Schiffsbesatzung mit. Der Tanker sei rund 8 Seemeilen vor der omanischen Stadt Limach von einem unbekannten Geschoss getroffen worden. Verletzt worden sei niemand. Wer hinter dem Angriff steckt, blieb zunächst unklar. Das Portal Axios berichtete unter Berufung auf 2 US-Beamte, die iranische Revolutionsgarde hätte mindestens 2 Raketen auf Frachter abgefeuert. Eine offizielle Reaktion der US-Regierung blieb zunächst aus. Zum Sport Fußball. Spanien steht im Viertelfinal. Sie gewinnen das Nachbarschaftsduell gegen Portugal knapp mit 1:0. Der erlösende Siegestreffer gelang den Spaniern in der 91. Minute. Als alle mit einer Verlängerung rechneten, war es Merino, der den Ball einschiebt. Nach einem Unterbruch schläft die portugiesische Abwehr und wird mit 3 kurzen Pässen überspielt. Mit dem Ausscheiden Portugals dürfte nun auch die WM-Karriere von Cristiano Ronaldo zu Ende gehen. Im zweiten Spiel von letzter Nacht eliminierte Belgien den Gastgeber USA. Auf die politischen Aufregungen folgte die sportliche Ernüchterung. Die Amerikaner unterliegen gegen eine abgeklärte belgische Auswahl deutlich mit 1:4. Damit scheidet nach Kanada und Mexiko auch der 3. Co-Gastgeber der WM aus. Und noch eine bittere Neuigkeit aus dem Lager der Schweizer Nazi. Johann Mansambi, Ruben Vargas und Djibril Sow mussten das Abschlusstraining vorzeitig abbrechen. Zu den genauen Hintergründen äußerte sich Trainer Murat Yakin an der Pressekonferenz aber nicht. Lediglich, dass im Verlauf des Tages weitere Untersuchungen stattfinden werden.
2: 3 Minuten ab 7 ist es jetzt. Jetzt gibt es eine News aus der Region in der Kurzfassung mit dem Maximilian Wickenhauser. Die Thurgauer Finanzverwaltung und Finanzkontrolle haben sich auf 10 Massnahmen geeinigt, die in Zukunft Fehler in der Staatsrechnung verhindern sollen. E-Mail-Leaks sollen jetzt zeigen, dass der Finanzdirektor Urs Martin in diesem Prozess probiert haben soll, die Finanzkontrolle unter Druck zu setzen, um eigene Forderungen durchzubringen. Am Schluss hat es aber keine von diesen Forderungen unter die abgemachten Massnahmen geschafft. Das Zürcher Kantonsparlament hat gestern den Geschäftsbericht vom Regierungsrat und die Rechnung 2025 genehmigt. Der Kanton hat das letzte Jahr mit einem Plus von 727 Millionen Franken abgeschlossen. Weiter hat das Parlament 2 Nachtragskredite von insgesamt rund 13 Millionen Franken bewilligt. Auch der Geschäftsbericht von der Gebäudeversicherung und der Rechenschaftsbericht vom Obergericht hat das Parlament bewilligt. Und die neue Frauenmannschaft vom FC Schaffhausen hat gestern Abend ihr erstes Training in der FCS Arena absolviert. Die Mannschaft startet in der Saison 26-27 in der 4. Liga. Laut dem Cheftrainer Maurizio Cannellino sei das Ziel aber, schon in der ersten Saison den Aufstieg in die 3. Liga zu schaffen. Die Saison startet im August 2026.
3: Heute ist das Wetter recht sonnig und trocken. Am Nachmittag und Abend kann es ein bisschen mehr Wolken geben, aber eben sollte trocken bleiben. Und auch recht warm wird es den Tag durch, mit Temperaturen höchstwert von knapp über 30 Grad. Aktuell Temperaturen auch noch warm werden, haben Wert im Sendegebiet so zwischen 10 und 17 Grad. Auf Verkehrsradar zwei Meldungen. A4 Schaffhausen Richtung Winterthur zwischen Adligen und Winterthur Nord, wo es stockend vorwärts geht wegen Verkehrsüberlastung und Stauen tut es. Auch wegen zu viel Verkehr auf der H4 Schaffhausen Richtung Zürich zwischen Eglisau und der Baustelle Kreuzstrasse. Sie kommen aus dem ganzen Radio Muno Sendegebiet, also aus Schaffhausen selber, aber auch aus der deutschen Grenzregion oder dem Zürcher Wieland bis Winterthur. Die neue Frauenmannschaft vom FC Schaffhausen. Sie ist komplett und hat gestern das erste Training gehabt. Bevor es auf der Rasen von der FCS Arena gegangen ist, hat es aber zuerst noch ein Kennenlernen gegeben, wie der Cheftrainer von der FCS Frauen, der Maurizio Canellino, sagt.
4: Für etwa eine halbe Stunde haben wir ein paar organisatorische Sachen bekannt gegeben, dass wir auch als Trainerstaff gerne schauen. Ja, jetzt geht's am Anfang geht's sicher mal ein bisschen zum Spielerinnen kennenlernen. Und ja, das ist so ein bisschen der Fokus im ersten Trainings.
3: Was die Spielerinnen selber zum neuen Team meinen und was das Ziel der FCS Frauen ist, das ist ein ausführliches Thema hier bei uns. Wir sind aber im Training gestern vorbeigewechselt und berichten hier, geben den Einblick gerade in gut 7 Minuten. Am Mikrofon der Samuel Peter. Ganz einen guten Morgen wünsche ich.

mit ihrem Song Elizabeth Taylor oder vielleicht eben auch neu Taylor Kelce hat sie ja am vergangenen Wochenende ihren Football-Star-Freund geheiratet. 13 Minuten ab dem 7. ist es. Schönen guten Morgen miteinander. Fünf Monate hat sich das Team hinter der FCS Frauenmannschaft präsentiert. Was dort noch gefehlt hat, die Spielerinnen. Mittlerweile, Entschuldigung, mittlerweile ist das Team von der FCS Frauen komplett und gestern Abend ist mit dem ersten Training der Start

0: Ich muss Spielerinnen kennenlernen und umgekehrt einmal von den Fähigkeiten mal anschauen, weil es ist eine ganz neue zusammengewürfelte Mannschaft. Und ja, das ist so ein bisschen der Fokus im ersten Trainings.
1: Das Team hinter dem Cheftrainer ist sehr professionell aufgestellt mit dem Assistenztrainer, einer Teammanagerin, einem Goalie-Trainer und sogar einer Physiotherapeutin. Aber nicht zu professionell für die vierte Liga, wo die FCS Frauen in die neue Saison einsteigen, findet der Cheftrainer Maurizio Canellino.
0: Professionell aufgeleistet für eine vierte Liga, aber wir haben gesagt, wir wollen von Anfang an Vollgas geben. Wir wollen auch das neue Projekt FC Schaffhausen Frauen bekannt machen in der Region, aber ausserhalb der Region. Und dann denke ich, kann man auch so etwas anbieten.
1: Eine Entschädigung für die Spielerinnen gäbe es aber nicht. Und es gibt schon gar kein Schonprogramm, weil die Ziele sind schon klar gesteckt.
0: Dass sie fokussiert sind, dass sie wirklich auch Spass bei dieser Sache haben im Training, aber dass sie auch gewillt sind, zum Weiterkommen, zum gewisse neue Sachen auch dabei lernen. Weitere Ziele sind ganz klar, wir wollen so schnell wie möglich dann irgendwann mal den Aufstieg schaffen, aber für das müssen wir sicher zuerst arbeiten und da muss dann nachher, also gibt es verschiedene Faktoren, die zusammenstimmen, aber das ist sicher ein Ziel, das wir dann haben für die Saison. Ja.
1: Aber auch Motivation bei den Spielerinnen ist gross, wie die 17-jährige Ronja Huckler sagt, die schon Fußball spielt, seit sie klein ist, zuletzt bei der Spielfee.
2: Auch gleich wie jede andere von der Mannschaft auch, sich einmal aufsteigen und sonst einfach so ein bisschen die Leute kennenlernen und so ein bisschen miteinander verknüpfen.
1: Der FCS hat im Februar einen Aufruf gemacht, dass sich interessierte Spielerinnen fürs Team melden können. Bei der Ronja Huckler war es aber andersrum, dass der FC Schaffhausen auf sie zugegangen ist. Eine willkommene Lösung für sie.
2: Ich habe eigentlich schon seit längerem nach irgendeiner neuen Herausforderung geschaut. Und dann habe ich das Projekt mit dem FCS eigentlich die perfekte Gelegenheit gefunden, um den Schritt mal auszuprobieren. Die
1: Lorena Rizzelli war vorher beim FC Winterthur in der U21. Eine von vielen Clubs, die schon länger eine Frauenmannschaft hat. Trotzdem sieht sie die Vorteile der neuen Frauenmannschaft beim FC Schaffhausen.
3: Also ich finde, es ist nie zu spät. Ich finde es eigentlich sehr schön, dass man jetzt die Idee hatte, um die Mannschaft zu gründen. Und ich bin sehr, sehr froh, dass ich da dabei sein darf. Ja, das Training ist auch schon sehr intensiv. Ich freue mich drauf.
1: Jetzt heisst es für die neu zusammengestellte Frauenmannschaft vom FCS zügig in Form kommen und sich im Team zurechtfinden. Die Frauen von der Viertliga starten voraussichtlich um Mitte August in die Saison 2026-27.
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0: Sporen zum Blau sein. Und ich glaube, sie meint nicht Alkohol. Born to be Blue, Musik aus der Schweiz von der Eileen Allister, da gehört auf Radio Monot. Wir sind drin, Schweiz drin, im Sommer 2026 und darum ist heute aber auch unter anderem der Tag des Freibads. Und das passt, weil heute wird es sonnig und sehr warm.
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0: Die Sonne, die zeigt sich heute fleissig, auch wenn es ab und zu ein bisschen Wolken kann geben. Sarina Leuthold vom Meteotest.
2: Genau, also sie zeigt sich vor allem jetzt am Vormittag ein bisschen fleissiger, als dann vielleicht am Nachmittag und am Abend. Da werden dann die höheren Wolkenfelder eher vielleicht auch mal ein bisschen zahlreicher bzw. ein bisschen dichter und könnte die Sonne dann schon kurzum mal ein bisschen abdecken. Es bleibt aber trocken und eben die Abkühlung ist sicher sowieso willkommen im Freibad, weil die Höchstwerte sind so um die 32 bis 33 Grad.
0: Sonnig und trocken und Zeit fürs Freibad gibt es dann auch in den nächsten Tagen?
2: Ja, definitiv. Auch am Mittwoch geht es ähnlich weiter. Das heisst, es ist grundsätzlich recht sonnig und sehr warm, mit Höchstwerten um die 30, 31 Grad. Allerdings eben jetzt auch hier halt immer noch ein paar höhere Wolkenfelder, die zum Teil ein bisschen kompakter könnten sein. Aber eben, ich glaube, das stört uns nicht gross. Der Donnerstag geht dann auch ziemlich sonnig weiter, bei auch wieder rund 32 Grad.
0: Und auch am Freitag sollte es Sonne geben. Aufs Wochenende dann, wahrscheinlich wieder ein Gewitter möglich, aber nicht das ganze Wochenende, dass es verregnet ist.
2: Genau, also bereits am Freitag kann es vor allem gerade so richtig Schwarzwald mal ein bisschen grössere Quellwochen geben. Und vielleicht gibt es dort auch mal einen Gutschrag oder ein Gewitter. Jetzt in der Region Schaffhausen ist es auf der trockenen Seite. Und eben die Gewitterneigung, die ist tendenziell ein bisschen erhöht am Wochenende. Vor allem gerade am Samstag. Da könnte es sein, dass im Verlauf des Tages, nachdem wir einen sonnigen Vormittag haben, dann im Verlauf des Nachmittags und oben dann eben mal Regen oder Gewitter unterwegs hat. Es ist aber auch hier sehr warm, die Höchstwerte sind weiterhin so um die 32 Grad und auch der Sonntag sieht grundsätzlich sonnig und eher ein bisschen trockener aus als noch der Samstag.
0: Also von dem, abgesehen von dem leichten Gewitterrisiko dann am Samstag oder vielleicht auch schon am Freitag, der Ausblick auf das doch eher sonnige und warme Wetter von dieser Woche, heute Morgen mit der Sarina Leuthold vom Meteotest.
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4: Hallo zusammen, ich bin Lea und nehme Song of my life ist All Time High von Nico Santos, weil er macht mich einfach glücklich.

0: Santos, seit der Dienstag reinstarten. Schönen guten Morgen miteinander. Nicht nur unterhalten, sondern auch informiert bei uns. 7:30 ist es. Es gibt Regionalnachrichten vom Maximilian Wickenhauser.
1: Die Thurgauer Staatsrechnung sorgt auch nach der Behandlung im Grossen Rat weiter für Aufruhr. Wie die Thurgauer Zeitung berichtet, soll ein interner E-Mail-Verlauf zeigen, dass Finanzdirektor Urs Martin die Finanzkontrolle unter Druck setzen wollte. Diese hat die Staatsrechnung als teilweise gesetzeswidrig eingestuft. Die Rechnung wurde an der Kantonsratssitzung letzte Woche trotzdem genehmigt. Allerdings haben Finanzkontrolle und Finanzverwaltung sich auf 10 Maßnahmen geeinigt. Diese sollen Fehler in Zukunft verhindern. Laut Thurgauer Zeitung soll Martin versucht haben, eigene Forderungen durchzusetzen. Diese sollen es aber nicht in den Kompromiss geschafft haben. Weder Regierungsrat noch Finanzkontrolle haben auf Nachfrage der Thurgauer Zeitung Stellung genommen. Das Zürcher Kantonsparlament hat an seiner gestrigen Sitzung den Geschäftsbericht 2025 des Regierungsrats genehmigt. Das ist dem Parlamentsbulletin zu entnehmen. Der Geschäftsbericht beinhaltet die Staatsrechnung des Kantons, die für das letzte Jahr ein Plus von 727 Millionen Franken ausweist. Das Parlament hat weiter 2 Nachtragskredite in der Höhe von 11,3 bzw. 1,4 Millionen Franken für Projekte in der Verwaltung genehmigt. Zudem hat das Kantonsparlament den Geschäftsbericht der Gebäudeversicherung und den Rechenschaftsbericht des Obergerichts vom letzten Jahr genehmigt. 6 Teams sollen bis Ende des Jahres Projektvorschläge für die Sanierung und den Neubau der Primarschule Trottenacker in der Gemeinde Dorf einreichen. Das berichten die Schaffhauser Nachrichten. Insgesamt seien 11 Bewerbungen eingegangen. Ein Siegerprojekt soll Anfang 2027 präsentiert werden. Sanierung und Neubau sind Teil der neuen Schulraumplanung im Flachtal. Auch die Standorte in Buch am Irchel und Flach sollen erneuert werden. Alles in allem sollen in den kommenden 10 bis 15 Jahren rund 39 Millionen Franken investiert werden. Die neue Frauenmannschaft des FC Schaffhausen hat gestern Abend das erste Training in der FCS Arena absolviert. Dabei lag der Fokus klar auf dem Kennenlernen innerhalb des Teams. Dazu gehören nebst den Spielerinnen und dem Trainer auch ein Assistenztrainer, eine Teammanagerin, ein Goalie-Trainer und eine Physiotherapeutin. Die FCS-Frauen starten in der Saison 2026-27 in der 4. Liga. Das Ziel sei es jedoch nicht, lange dort zu verweilen, so der Cheftrainer des Frauenteams Maurizio Cannellino im Interview mit Radio Monot.
2: Wir wollen so schnell wie möglich dann irgendwann mal den Aufstieg schaffen, aber für das müssen wir sicher zuerst schaffen. Und dann muss dann nachher, also gibt es verschiedene Faktoren, die müssen zusammenstimmen, aber das ist sicher ein Ziel, das wir dann haben für die Saison.
1: Die Meisterschaft beginnt Mitte August 2026.
0: Es hat heute trocken und recht sonnig. Kann im Verlauf des Tages, Nachmittag und Abend ein bisschen mehr Wolken geben. Aber eben bleibt trocken, mehrheitlich freundlich und auch sehr warm wird es. Temperaturen aktuell um die, wir haben 10 bis 17 Grad in der Übersicht. Höchstwert von knapp über 30 Grad gibt es heute. Und Verkehrsradar nach wie vor, die beiden Vierisstrufen. A4 Schaffhausen Richtung Winterthur zwischen Adliken und Winterthur Nord geht stockend vorwärts wegen Verkehrsüberlastung. Und auf der H4 auf der Strasse Schaffhausen Richtung Zürich zwischen Eglisau und

Präsident von einem Gastgeberland beklagt sich beim FIFA-Chef wegen einer berechtigten roten Karte, respektive der Sperrung im Spiel nachher. Und schwupps wird die Sperrung aufgehoben. Der Donald Trump verfälscht die Fußball-WM. Immerhin hat der ganze Zirkus bis auf das ganze Skandalzeug nichts gebracht. Die USA ist am mit dem eigentlich gesperrten Stürmer angetreten und hat gegen Belgien heute Morgen früh 1-4 verloren. Reaktionen zu dieser ganzen Geschichte, auch wie sich das ganze Skandal aufs Spiel heute Morgen ausgewirkt hat, das ist ein Thema um die 10 vor 8. Zuerst schauen wir im Veranstaltungstipp nochmal auf den Heinis WM-Garten, das Public Viewing Schaffhausen, wo heute Abend der Schweizer Match zum Schauen gezeigt wird. Wer dort mal will, einen Match schauen. Alle Infos zum Heinis WM-Garten gibt es in unserem Veranstaltungstipp zusammengefasst. Das gerade in gut 7 Minuten. Am Mikrofon der Samuel Peter. Ganz einen guten Morgen wünsche ich.

0: Digo, da gehört auf Radio Munot zum Start in Zistig, genau 18 Minuten noch. Und dann ist es 8. Noch 10 Spiele gibt es an der diesjährigen Fußball-WM. So eben unter anderem dann auch heute Abend am 10. der letzte Achtelfinal mit der Schweiz gegen Kolumbien. Und wer die WM-Spiele nicht alleine möchte die Heime schauen, könnte unter anderem Schaffhausen in Mosergarten in Heinis WM-Garten. Alle Infos darüber gibt es jetzt in 2 Minuten zusammengefasst.
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0: Nach dem diesjährigen Lindlifest hat sich der Mosergarten einmal mehr in Heinis WM-Garten verwandelt. Public Viewing für die Fußball-Weltmeisterschaft im Herzen von der Stadt Schaffhausen. Und das läuft bis jetzt, so wie es sollte, so der Organisator Luciano Di Fabrizio.
2: Zwischenfazit ist ein Positives. Wir haben eine gute Resonanz von den Gästen, die kommen. Dass alles super funktioniert und die Stimmung und die Atmosphäre sehr zufriedenstellend ist.
0: Vor 20 Jahren haben sie das allererste Mal WM-Arena organisiert. Nach Corona ist dann daraus der Heinisgarten entstanden, der sich auf das Jahr auch noch mal ein bisschen verändert hat.
2: Neu ist, dass man einfach eine Stehplatzkonsumation kauft und dann aber auch kann, in ein Bistro Tischli hocken oder in einer Lounge hocken oder einen Stehtisch brauchen. Es ist immer ein Getränk dabei, wenn man einen Stehplatz kauft. Sitzplätze sind wie immer. Da zahlt man 10 Franken und hat einen Sitzplatz vorne an der Leinwand.
0: Dazu wird das Trinken und das Essen angeboten, wie Flammküche, wo man gerade am Platz via Handy kann bestellen und dann ein SMS bekommt, wenn man es kann gut abholen kann. Platz hat es im Heinis WM-Garten für gut 400 Leute und darum sollen wir am besten auch reservieren.
2: Also für das Schweiz-Spiel heute sind Sitzplätze an der Festbänke natürlich schon ausverkauft. Man kann aber online natürlich eben die angesprochenen Stehplätze kaufen, wo schon ein Softgetränk dabei ist. Und da macht natürlich Sinn, dass man das im Vorverkauf macht, dass man nicht im dümmsten Fall draußen bleibt, weil man dann keinen Platz mehr hätte.
0: Sagt der Luciano Di Fabrizio über den Heinis WM-Garten, das Public Viewing im Mosergarten Schaffhausen, wo es alle WM-Spiele gibt, die spätestens am 11 Uhr am Abend losgehen. Alle Infos und auch die Möglichkeit, um einen Sitzplatz zu reservieren, gibt es im Internet auf www.wm-garten.ch.

0: die Queen auf Radio Munoz. Guten Morgen miteinander, 10 Minuten noch, dann 8. Portugal mit dem Cristiano Ronaldo ist nicht mehr mit dabei an der Fußball-WM. Sie verlieren gegen Spanien mit 0-1 und auch die USA ist bei der WM ausgeschieden. Heute Morgen früh verliert der Co-Gastgeber gegen Belgien verdient mit 1-4. Und das, nachdem es einen grossen Skandal gegeben hat, rund um den amerikanischen Stürmer, der eigentlich rot gesperrt gewesen wäre, aber dank einem Telefon von Donald Trump an seinen Freund und FIFA-Mafia-Boss Gianni Infantino ist die Sperre dann ja ganz, ganz einfach schnell rückgängig gemacht worden. Der entsperrte Spieler, der war heute Morgen früh dann dementsprechend auch im Einsatz gewesen, hat zwar kein Goal geschossen, aber hat doch immerhin den Freistoß rausgeholt, der dann zu einem Goal geführt hat oder zum einzigen Goal geführt hat von den US-Amerikanern. Hat sportlich sozusagen nichts, aber der Skandal ist gross und wird auch nicht so schnell verschwinden, glaube ich. Ein paar Infos gibt es jetzt noch von der Tina Eck für die deutsche Presseagentur, direkt aus den USA berichtet. Tina, wie sind die Reaktionen im Heimatland, nachdem das eigene Team bei der Heim-WM eben ausgeschieden ist?
1: Na, hier unter US-Fans herrscht natürlich bittere Enttäuschung nach diesem K.O. im Stadion in Seattle. Viele betroffene Gesichter, die USA, USA-Rufe hatten ziemlich schnell aufgehört, als die Belgier eine starke Show spielten und die Amis souverän abhängten. Ich muss aber sagen, dass das Fußballfieber hier viele Amerikaner nun doch ergriffen hatte. Viele guckten zu letzte Nacht. Das Spiel wurde überall übertragen und der Skandal um die Aufhebung der Rotsperrung für Balogun tat ein Übriges. Fußball war hier auf einmal groß angesagt. Das könnte sich nach diesem Aus nun aber schnell wieder ändern.
0: Ja gut, möglich, dass ab morgen in den USA selber die ganze WM nicht mehr so interessant ist. Aber der Skandal, der ist ja sowieso gemacht. Das Intervenieren vom US-Präsidenten wegen dieser Sperrung, die dann eben auch aufgehoben worden ist. Wie hat sich die Geschichte aufs Spiel ausgewirkt?
1: Nun, auf das Spiel direkt kaum. Balogun war auf dem Feld, richtete aber nicht viel aus. Im Vorfeld des Spiels aber gab es hier blanke Empörung bei vielen. Wie Trump nun auch die WM ruiniert, schimpften viele. Sie verspürten Scham und Wut über die verlorene Glaubwürdigkeit des Teams nach Trumps Eingreifen bei der FIFA. Da gab es viele, viele zornige Posts, aber zum Teil auch witzige Karikaturen bei den Social Media. Ein Witz zeigt Trump zum Beispiel, wie er bei Infantino anruft und verlangt, dass die USA mit 15 Spielern antreten, ihre Hände benutzen und ein kleineres Tor bekommen. Nun warten wir darauf, dass er die Niederlage anficht, in bekannter Manier.
0: Tino Eck war das aus den USA über das US-Team, das heute Morgen früh bei der WM ausgeschieden ist. Und das eben nach dem Trump-WM-Skandal um den entsperrten amerikanischen Stürmer. Und eben, wer weiss, vielleicht verlangt Donald Trump dann im Verlauf des Tages nochmal eine Nachzählung der Goal oder ruft vielleicht auch direkt zum Sturm auf den FIFA-Hauptsitz Zürich auf.

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2: Am Mikrofon ist Philipp Bürgi. Bei einer internationalen Aktion gegen Menschenhandel sind in 59 Ländern mehr als 1000 Tatverdächtige festgenommen worden. Wie Interpol gestern mitteilt, konnten zudem über 2000 mutmaßliche Opfer identifiziert werden. Auch die Schweiz beteiligte sich am Einsatz. Nach Angaben des Bundesamtes für Polizei wurden 61 mögliche Opfer identifiziert und 27 Personen in Polizeigewahrsam genommen. Die mutmaßlichen Täter sollen Menschen unter anderem zu Prostitution, Zwangsarbeit oder Bettlerei gezwungen haben. Unter den Opfern befanden sich auch Minderjährige. Bundespräsident Guy Parmalin hat mit der Crew der internationalen Raumstation ISS gesprochen. In einem auf der Plattform X veröffentlichten Video erkundigte er sich unter anderem danach, ob die Astronautinnen und Astronauten die Fußballspiele der WM verfolgen können und ob es im All Wein gebe. Parma führte das Gespräch während seines Besuchs bei der US-Raumfahrtbehörde NASA in Houston. Die Besatzung der ISS antwortete aus der Schwerelosigkeit und präsentierte dabei auch eine Schweizer Fahne. Zum Sport Fußball. Spanien steht im Viertelfinal. Sie gewinnen das Nachbarschaftsduell gegen Portugal knapp mit 1:0. Der erlösende Siegestreffer gelang den Spaniern in der 91. Minute. Als alle mit einer Verlängerung rechneten, war es Merino, der den Ball einschiebt. Nach einem Unterbruch schläft die portugiesische Abwehr und wird mit 3 kurzen Pässen überspielt. Mit dem Ausscheiden Portugals dürfte nun auch die WM-Karriere von Cristiano Ronaldo zu Ende gehen. Im zweiten Spiel von letzter Nacht eliminierte Belgien den Gastgeber USA. Auf die politischen Aufregungen folgte die sportliche Ernüchterung. Die Amerikaner unterliegen gegen eine abgeklärte belgische Auswahl deutlich mit 1:4. Damit scheidet nach Kanada und Mexiko auch der dritte Co-Gastgeber der WM aus. Und noch eine bittere Neuigkeit aus dem Lager der Schweizer Nazi. Johann Mansambi, Ruben Vargas und Djibril Sow mussten das Abschlusstraining vorzeitig abbrechen. Zu den genauen Hintergründen äußerte sich Trainer Murat Yakin an der Pressekonferenz aber nicht. Lediglich, dass im Verlauf des Tages weitere Untersuchungen stattfinden werden.
3: Jetzt ist es 3 Minuten ab der 8. Jetzt gibt es die News aus der Region in der Kurzfassung mit dem Maximilian Wickhauser.
4: Bis Ende Jahr sollen 6 Architektenteams Projektvorschläge für die Sanierung und den Neubau der Primarschule Trottenacker in der Gemeinde Dorf einreichen. Ein Siegerprojekt soll Anfang 2027 präsentiert werden. Die Sanierung und der Neubau sind Teil der neuen Schulraumplanung Flachtal. Auch die Schulstandorte zu Buch am Irchel und zu Flach sollen erneuert werden. Die Thurgauer Finanzverwaltung und Finanzkontrolle haben sich auf 10 Massnahmen geeinigt, die in Zukunft Fehler in der Staatsrechnung verhindern sollen. E-Mail-Leaks sollen jetzt zeigen, dass der Finanzdirektor Urs Martin in diesem Prozess probiert haben soll, die Finanzkontrolle unter Druck zu setzen, um eigene Forderungen durchzubringen. Am Schluss hat es aber keine von diesen Forderungen unter die abgemachten Massnahmen geschafft. Und die neue Frauenmannschaft vom FC Schaffhausen hat gestern Abend ihr erstes Training in der FCS Arena absolviert. Die Mannschaft startet in der Saison 26-27 in der 4. Liga. Laut dem Cheftrainer Maurizio Cannellino sei das Ziel aber, schon in der ersten Saison den Aufstieg in die 3. Liga zu schaffen. Die Saison startet im August 2026.
3: Das Wetter ist heute freundlich, trocken und recht sonnig. Im Verlauf des Tages, Nachmittag und Abend kann es vermehrt ein bisschen Wolken geben, aber eben sollte trocken bleiben. Und auch recht warm wird es den Tag durch mit Höchstwert von knapp über 30 Grad. Aktuell haben wir Werte im Sendegebiet zwischen 13 und 18 Grad. Zwei Meldungen nach wie vor auf dem Verkehrsradar. Die beiden vier ist A4, Schaffhausen Richtung Winterthur zwischen Adlik und Winterthur Nord geht stockend vorwärts. Und Stau hat es aktuell auf der H4, Schaffhausen Richtung Zürich zwischen Eglisau und der Baustelle Kreuzstrasse. In einem Monat war das Chur das eidgenössische Schützenfest, das es nur alle 5 Jahre gibt. Und mit dabei war auch der Schützenverein Rüetlingen und das sehr erfolgreich. Der Thomas Meier hat sich die Krone geholt und ist neuer Schützenkönig. Da hat er selber auch nicht damit gerechnet.
5: Wir haben gestartet mit dem Ziel, mitmachen muss Spass machen. Schlussendlich hat es zwei aus unserem Verein gelangt, um unter die besten 8 zu kommen. Und der Finale war dann einfach noch die Zugabe.
3: Wie der ganze Wettkampf abgelaufen ist und welche emotionale Geschichte dahinter steckt, dass der Thomas Meier überhaupt zum Schiessen gefunden hat, das gibt es in einem ausführlichen Beitrag hier bei uns. Geht in gut 7 Minuten. Am Mikrofon, da ist der Samuel Peter. Ganz einen guten Start in den Dienstagmorgen wünsche ich.

0: sind es drei Fester auf eidgenössischer Ebene gewesen. Das eidgenössische Musikfest Biel, das eidgenössische Jodlerfest Basel und über den letzten Monat verteilt das eidgenössische Schützenfest Chur. Ist am vergangenen Wochenende zu Ende gegangen. Heisst, seit dem Sonntag gibt es einen neuen Schützenkönig und der kommt aus dem Kanton Schaffhausen. Jennifer Gisler hat mit einem frisch gekrönten Schützenkönig aus Rüdlingen geredet. Den Beitrag gibt es von der Sophie Wirth.
1: Der Sieg und damit der Titel vom Schützenkönig in der Kategorie Gewehr 300 Meter Ordonnanz hat sich der Thomas Meyer vom Schützenverein Rüdlingen geholt. Und das, obwohl er ohne grosse Ambitionen angegangen ist.
2: Ich bin halt nur als 40. nie in dem Sinn. Vielleicht war das ein Vorteil gewesen, dass man da relativ drucklos können, darauf an. Und dann ist es einfach gelaufen. Anderen vielleicht weniger und mir gut.
1: Am Morgen haben die besten 45 30 Schüsse gemacht. Von diesen 45 sind die besten 8 in ein Finale gekommen. Der Thomas Meyer ist gerade noch so als 8. in den Finale reingerutscht. Ab dort sei er dann aber nicht mehr zu bremsen gewesen.
2: Und es ist auch dort von Anfang an ist es irgendwie super gelaufen für mich. Und dann machen wir dort die ersten 5 Schüsse. Dort hat es geheißen, nach dem ersten Schuss, der Meyer Thomas ist auf Rang 2. Dann dachte ich, wow. Man geht hier ab, weitergemacht. Nach den weiteren 5 Schüssen hat es geheißen, Meyer Thomas ist auf Rang 1. Und nachher werden eigentlich immer 2 Schüsse gemacht. Dann wird immer wieder abgelesen, die ersten 2. Und der, der rausgeht, werden abgelesen. Und ich war immer erst oder Zweiter und durchgezogen.
1: Und so ist es dann gekommen, dass der Thomas Meyer vom Schützenverein Rüdlingen mit nur 0,1 Punkt Vorsprung als Schützenkönig vom eidgenössischen Schützenfest 2026 gekrönt worden ist. Für ihn grosse Gefühle, weil hinter dem Schiessen steht

0: super gelaufen, für das, dass ich das erste Mal teilgenommen habe. Und dann hat es mir den Ärmel auch wieder voll eingezogen. Ja.
1: In seinem Zuhause ist der Thomas Meyer für seinen Sieg natürlich ausgiebig gefeiert worden.
0: Hier zuhause haben sie einen wahnsinnigen, coolen Empfang auf die Beine gestellt. Da waren zig Leute da gewesen, mit Glocken, mit Klatschen, Festbänke sind da gestanden. Fast der ganze Gemeinderat oder die da waren, nicht in der Ferien sind schon. Einfach Hammer. Mega Empfang gewesen.
1: Gefeiert hat er auch zusammen mit seinem Vereinskollegen Christian Manz, ist nämlich Vierter geworden. Jetzt heisst es für den Thomas Meyer aber zuerst einmal ab in die Familienferien auf Mallorca.
0: Wir gehen jetzt nicht zum Bierkönig. Wir haben es gestern immer gewitzelt, dass der König zu der Bierkönig geht. Nein, wir sind auf der anderen Seite. Familienferien, Badeferien, feiern werden wir dort nicht. Ich glaube, da tun wir vielleicht dann nachher nochmal. Und im Oktober ist dann eigentlich das gesamte Absenden von dem eidgenössischen Schützenfest. Und dann geht dann, glaube ich, im Schussverein Rüdlingen nochmal die Post ab. Dann.
1: Für den Thomas Meyer, frischbachener Schützenkönig aus dem Schützenverein Rüdlingen, sei die Krone die nötige Motivation gewesen, jetzt an diesem Hobby dran zu bleiben. Der nächste grosse Wettkampf auf dem Programm ist dann das Schaffhauser kantonale Schützenfest im Sommer 2027.
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0: Das bleibt, es passt auch zum heutigen Tag. Also nicht nur, wenn wir zumindest drin sind im Sommer, sondern heute ist eben unter anderem auch Tag des Freibads. Und kann gut sein, dass jemand, der ein oder andere, sich muss gut abkühlen. Weil die Temperaturen gehen wahrscheinlich auf 30 Grad, wenn nicht sogar leicht drüber.
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0: Die Sonne, sie zeigt sich heute den ganzen Tag fleissig, obwohl sie im Verlauf des Tages dann ab und zu noch ein bisschen kämpfen muss gegen ein bisschen Grau, wie wir das heute Morgen früh von der Sarina Leuthold vom Meteotest erfahren haben.
2: Also sie zeigt sich vor allem jetzt am Vormittag ein bisschen fleissiger, als dann vielleicht am Nachmittag und am Abend. Auch werden dann die höheren Wolkenfelder eher vielleicht auch mal ein bisschen zahlreicher bzw. ein bisschen dichter und könnte die Sonne dann schon kurzum mal ein bisschen abdecken. Es bleibt aber trocken und eben die Abkühlung ist sicher sowieso willkommen im Freibad, weil die Höchstwerte sind so um die 32 bis 33.
0: Sonnig und trocken geht es dann auch in den nächsten Tagen weiter.
2: Auch am Mittwoch geht es ähnlich weiter. Das heisst, es ist grundsätzlich recht sonnig und sehr warm, mit Höchstwert um die 30, 31 Grad. Allerdings eben jetzt auch hier halt immer noch ein paar höhere Wolkenfelder, die zum Teil ein bisschen kompakter könnten sein. Aber ich glaube, das stört uns nicht gross. Der Donnerstag geht dann auch ziemlich sonnig weiter, bei auch wieder rund 32 Grad.
0: Viel Sonne gibt es also da in dieser ersten Wochenhälfte. Gegen Ende Woche, da sieht es dann eventuell noch ein bisschen nach Gewitter aus, aber nicht komplett nach Regenwetter.
2: Also bereits am Freitag kann es vor allem gerade so richtig Schwarzwald mal ein bisschen grössere Quellwochen geben und vielleicht gibt es dort mal gut Schrägen oder ein Gewitter. Jetzt in der Region Schaffhausen ist es auf der trockenen Seite und eben die Gewitterneigung, die ist tendenziell ein bisschen erhöht am Wochenende, vor allem gerade am Samstag. Da könnte es sein, dass im Verlauf des Tages, nachdem wir einen sonnigen Vormittag haben, dann im Verlauf des Nachmittags und oben dann eben mal Regen oder Gewitter unterwegs hat. Es ist aber auch hier sehr warm, die höchste Werte sind weiterhin so um die 32 Grad und auch der Sonntag sieht grundsätzlich sonnig und eher ein bisschen trockener aus als noch der Samstag.
0: Also Samstag eventuell ein bisschen nass möglich, der Rest Woche eigentlich vor allem sonnig und trocken und eben auch warm mit Temperaturen von 30 Grad und drüber, wie wir gehört haben im Wetterausblick mit der Sarina Leuthold vom Meteotech.
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0: hier auf Radio Monat. Jetzt ist es 8:30 Uhr, darum macht Musik auch mal eine Pause und es gibt Regionalnachrichten vom Maximilian Wickenhauser.
1: Die Thurgauer Staatsrechnung sorgt auch nach der Behandlung im Grossen Rat weiter für Aufruhr. Wie die Thurgauer Zeitung berichtet, soll ein interner E-Mail-Verlauf zeigen, dass Finanzdirektor Urs Martin die Finanzkontrolle unter Druck setzen wollte. Diese hat die Staatsrechnung als teilweise gesetzeswidrig eingestuft. Die Rechnung wurde an der Kantonsratssitzung letzte Woche trotzdem genehmigt. Allerdings haben Finanzkontrolle und Finanzverwaltung sich auf 10 Maßnahmen geeinigt. Diese sollen Fehler in Zukunft verhindern. Laut Thurgauer Zeitung soll Martin versucht haben, eigene Forderungen durchzusetzen. Diese sollen es aber nicht in den Kompromiss geschafft haben. Weder Regierungsrat noch Finanzkontrolle haben auf Nachfrage der Thurgauer Zeitung Stellung genommen. Das Zürcher Kantonsparlament hat an seiner gestrigen Sitzung den Geschäftsbericht 2025 des Regierungsrats genehmigt. Das ist dem Parlamentsbulletin zu entnehmen. Der Geschäftsbericht beinhaltet die Staatsrechnung des Kantons, die für das letzte Jahr ein Plus von 727 Millionen Franken ausweist. Das Parlament hat weiter 2 Nachtragskredite in der Höhe von 11,3 bzw. 1,4 Millionen Franken für Projekte in der Verwaltung genehmigt. Zudem hat das Kantonsparlament den Geschäftsbericht der Gebäudeversicherung und den Rechenschaftsbericht des Obergerichts vom letzten Jahr genehmigt. 6 Teams sollen bis Ende des Jahres Projektvorschläge für die Sanierung und den Neubau der Primarschule Trottenacker in der Gemeinde Dorf einreichen. Das berichten die Schaffhauser Nachrichten. Insgesamt seien 11 Bewerbungen eingegangen. Ein Siegerprojekt soll Anfang 2027 präsentiert werden. Sanierung und Neubau sind Teil der neuen Schulraumplanung im Flachtal. Auch die Standorte in Buch am Irchel und Flach sollen erneuert werden. Alles in allem sollen in den kommenden 10 bis 15 Jahren rund 39 Millionen Franken investiert werden. Die neue Frauenmannschaft des FC Schaffhausen hat gestern Abend das erste Training in der FCS Arena absolviert. Dabei lag der Fokus klar auf dem Kennenlernen innerhalb des Teams. Dazu gehören nebst den Spielerinnen und dem Trainer auch ein Assistenztrainer, eine Teammanagerin, ein Goalie-Trainer und eine Physiotherapeutin. Die FCS-Frauen starten in der Saison 2026-27 in der 4. Liga. Das Ziel sei es jedoch nicht, lange dort zu verweilen, so der Cheftrainer des Frauenteams Maurizio Cannellino im Interview mit Radio Monat.
2: Wir wollen so schnell wie möglich dann irgendwann mal den Aufstieg schaffen, aber für das müssen wir sicher zuerst schaffen und dann muss dann nachher, also gibt es verschiedene Faktoren, die zusammenstimmen, aber das ist sicher ein Ziel, das wir dann haben für die Saison.
1: Die Meisterschaft beginnt Mitte August 2026.
0: Es hat heute trocken und recht sonnig. Im Verlauf des Tages, so Nachmittag und Abend, kann es dann ein bisschen vermehrt Wolken geben. Aber mehrheitlich blitzfreundlich und eben sicher auch trocken. Dazu aber recht warm der Tag durch. Dann ist es gar nicht so schlecht, wenn es im Verlauf des Tages ein bisschen Wolken gibt, die die Sonne verdeckt. Es gibt Höchstwerte von wahrscheinlich knapp über 30 Grad im Verlauf von heute. Und aktuell haben wir Wert so um die 13 bis 18 Grad. Der Verkehrsradar hat nach wie vor 2 Meldungen getroffen. A4 Schaffhausen Winterthur zwischen

überragend neue Musik aus Zürich, respektive Dame, die in Los Angeles eine längere musikalische Ausbildung gemacht hat, dort auch Musik geschrieben hat für Fernsehserien oder auch Shows wie America's Next Topmodel. Und wie könnte es auch anders sein? Sie schreibt und komponiert natürlich auch ganz eigene Musik. Die Musikerin mit dem kurzen und knackigen Künstlernamen Bria. Shell ist einer von nur 6 Songs, die es offiziell von der Bria bis jetzt gibt. Einmal so sicher auf der Seite von der SRF Musikplattform MX3 oder auch auf ihrem Spotify-Account. Der neueste, den gibt es in voller Länge, zusammen mit ein paar Infos über die musikalische Laufbahn von dieser Bria in unserer Schweizer Musikrubrik Swissmade. Gerade in gut 7 Minuten. Rein gehen wir in die neue Stunde mit Musik von Die Toten Hosen. Nur nach vorn und am Mikrofon der Samuel Peter. Guten Morgen miteinander.

0: mit Cher. Jeden Dienstagmorgen erst einen schönen guten Morgen miteinander. Es kommt öfters vor, dass ich mich bei Infotext über Musik mache und die frage, warum schreibt man nicht einfach normal ein paar Fakten an, anstatt immer so teils mystisch-poetische Text. So eben auch bei der heutigen Künstlerin, wo sie im Biografietext, den ich da habe, unter anderem steht, Singer-Songwriterin und eine Suchende nach Tiefe. Gesucht habe ich darum, vor allem im Internet, nach ein bisschen mehr Infos über die Dame, die als Bria Musik macht. Ja.
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0: Sie nennt sich Bria, ist in Zürich geboren und aufgewachsen und hat schon früh davon geträumt, zum Sängerin oder Tänzerin zu werden. Trotzdem hat sie zuerst eine Lehre gemacht, ganz spannend, als etwas anderes, nämlich Kunstglaserin und dann eine Ausbildung als zeitgenössische Bühnentänzerin. Im Jahr 2002 ist sie auf Los Angeles gezügelt, hat dort an der LA Music Academy Gesang und Musik studiert, hat unter anderem von renommierten Lehrern dürfen lernen und hat unter anderem Songs geschrieben für Fernsehserien oder auch Shows wie anscheinend America's Next Topmodel. Nach 5 Jahren Los Angeles war sie 2 Monate in Indien, wo es dann geheißen hat, Zitat, brachte tiefste Klarheit und prägte ihre spirituelle und kreative Entwicklung. Das erste offizielle Song, sozusagen Empty Shells, was aber nach Indien und somit eigentlich sozusagen in den letzten gut 20 Jahren in dem Leben von dieser Musikerin passiert ist, habe ich so nicht herausgefunden. Nur, dass sie mittlerweile wieder in der Schweiz lebt, selber Musik komponiert und die mit der Öffentlichkeit auch teilt. Eben auf gewissen Plattformen sind jeweils nur 6 Songs online, obwohl es auf ihrer offiziellen Webseite so aussieht, als gäbe es dann noch ein bisschen mehr. Hat sie doch schon ein paar Jahre hinter sich, wo sie ganz einen Haufen Material wahrscheinlich hätte können machen. Infomässig so lala, musikalisch hört man aber, dass da ein Haufen Erfahrung rum ist. Bria heisst die Dame aus Zürich und singt in ihrem neuesten Lied um so ein bisschen Musikthema Nummer 1, die Liebe. Es geht um eine Verbindung, die grösser ist als Wörter. Du und ich heisst der Song übersetzt. Da ist Bria mit ihrer aktuellsten Single You and I.

0: Die Radio Monat, endziftig starten mit der Morgenshow, 10 Minuten geht noch. Und dann ist es 9 Uhr. Portugal und der Cristiano Ronaldo sind draussen aus der WM. Sie verlieren 0-1 gegen Spanien und auch das Pschisi-Team, das da mit dem eigentlich rot gesperrten Stürmer antreten ist. Die USA sind in dem Sinn verdient ausgeschieden und von Belgien geht mit einem 1-4 aus dem Heimturnier gerührt worden. Heute Abend gilt es dann ernst für die Schweiz. Ab 10 Uhr ist der WM-Achtelfinal gegen Kolumbien. Und bei der Medienkonferenz gestern hat es vom Nazi-Trainer Murat Yakin alles andere als gute Neuigkeiten gegeben. Mit dem Johan Mansambi, dem Ruben Vargas und dem Djibril Sow haben gestern gerade 3 Schweizer Spieler das Abschlusstraining anscheinend müssen abbrechen. Was genau das Problem ist, das wird nicht bekannt gegeben, aber es mache ich dem Nazi-Trainer Murat Yakin Sorgen, hat er an der Medienkonferenz gestern gesagt.
1: Der Ärger ist natürlich groß genug, wenn sie das Training abbrechen, einen Tag vom Spiel. Es wäre ein Riesenverlust natürlich, wenn das morgen nicht auf dem Platz stehen könnten. Ist leider so nun mal im Fußball. Es gibt Anpassungen, Lösungen und das werden wir dann auch heute Nachmittag und gegen Abend genau anschauen.
0: So sage ich den Murat Yakin einmal mehr gefordert. Er ist ja auch bekannt als Taktikfuchs. Und falls jetzt da wichtige Spieler wie ein Mansambi ausfallen, dann muss der Trainer halt improvisieren, was er eben anscheinend super kann.
1: Er sucht immer natürlich fokussiert zu sein auf das Spiel. Man hat immer Lösungen. Ich glaube, in dem war ich immer gut und bin ich gut. Das weiß ich. Habe die Möglichkeit, im Kader natürlich auf alle zurückzugreifen. Wir werden sehen. Ich hoffe, dass ich in ein paar Stunden vielleicht ein bisschen bessere Laune habe. Ja.
0: Auf der einen Seite macht die Aussage vom Nazi-Trainer Sorgen, auf der anderen Seite stellt sich auch die Frage, ist das nicht alles schon ein bisschen Verwirrungstaktik vom Taktikfuchs? Das glaubt auf jeden Fall der SRF-Experte und ehemalige Nazi-Spieler Benjamin Huckel.
2: Sie haben natürlich zusammen 80 Punkte schon gesammelt, das war ein Riesenverlust, aber irgendwie, dass gerade 3 Spieler sich verletzt haben in einem Abschlusstraining, das kann man irgendwie fast nicht vorstellen.
3: Zweifelst du?
2: Ja, ein bisschen schon, weil ich habe das Gefühl, das muss ja ein unglaubliches Training sein, dass gerade 3 sich gleichzeitig verletzen und Matchtag minus 1 ist Training meistens nicht besonders, also schon intensiv, aber sehr kurz.
0: Und auch wenn ich es mir noch so gewünscht hätte, dass der Benny Huckel recht hat, haben im Verlauf vom heutigen Morgen, also während dieser Morgenshow, mehrere Schweizer Medien schon berichtet, dass es eben ernst ist und der Johan Mansambi definitiv ausfällt heute Abend. Das wegen einer Knieverletzung. Vielleicht sollte darum unser Bundesrat mal einen Gianni Infantino anrufen und sagen, das sei unfair, wenn man das Spiel vielleicht nicht um eine Woche könnte verschieben. Ich meine, so wie es aussieht, scheint das ja bei gewissen Präsidenten zu funktionieren. Auch ohne Mansambi hoffen wir natürlich, dass heute Abend das etwas wird mit der Qualifikation für den WM-Viertelfinal. Unser Achtelfinal Schweiz gegen Kolumbien ist heute Abend ab 10 Uhr. Und vor dem Abpfiff gibt es aber dann noch bei uns eine neue Ausgabe von der Mittagsshow, gerade nach der 11 Uhr mit dem Öko-Tipp, wo es dann um die Frage geht, warum dass wir so Hitzewellen erleben. Und es gibt auch Tipps, wie man sich bei den Hitzetagen am besten kann abkühlen kann. Das alles nach der 11 Uhr im Öko-Tipp in der Mittagsshow, heute moderiert von der Marcia Strom. Am Mikrofon war Samuel Peter, wünsche weiterhin gute Unterhaltung und heute Abend Kopfschwitz.

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1: Am Mikrofon ist Philipp Bürgi. Kein Entspannungssignal am Schweizer Immobilienmarkt. Stockwerkeigentum schlug gegenüber dem Vorquartal im Durchschnitt um 1% auf, wie dem Transaktionspreisindex von Raiffeisen zu entnehmen ist. Gegenüber dem Vorjahr wurden Wohnungen somit 4,2% teurer. Einfamilienhäuser trotz der aktuellen Stagnation 3,4%. Somit sei die Preisdynamik nach wie vor sehr hoch, betont Raiffeisen. Die Ökonomen der Bank gehen davon aus, dass die tiefen Hypothekarzinsen sowie das knappe Angebot an Wohnungen und Häusern weiterhin für einen anhaltenden Preisauftrieb sprechen. Zürich ist laut einem Ranking von Julius Baer die zweitteuerste Stadt für vermögende Menschen weltweit. Höher sind die Lebenskosten nur in Singapur. Damit ist Zürich im Vergleich zum Vorjahr um 3 Plätze gestiegen, wie aus dem aktuellen Lifestyle-Index hervorgeht. Berechnet wurden die Kosten für die Aufrechterhaltung eines, Zitat, gehobenen Lebensstandards. Grund für den Aufstieg sei primär die Aufwertung des Frankens gewesen. Teurer sind in Zürich im globalen Vergleich insbesondere Wohneigentum, Fahrräder, Handtaschen, Gesundheitsleistungen und Spa-Angebote. Die Entsorgung von Aquarien in der Natur richtet nicht nur große Schäden an, sondern ist auch strafbar. Schweizerische Gewässer sowie Tiere und Pflanzen sind gefährdet durch invasive Arten. Dazu mehr von Kai Gugler.
2: Es passiert immer wieder, dass Tiere und Pflanzen aus Aquarien und Teichen in Bächen sowie Seen entsorgt werden. Aber der gut gemeinte Akt hat fatale Folgen für die Schweizer Gewässer. Das laut dem Baselstädtischen Department für Wirtschaft, Soziales und Umwelt. Zudem sorgen zum Beispiel Quaggamuscheln für regelmäßige Schlagzeilen in den Schweizer Seen. Sie zerstören die Biodiversität sowie Infrastruktur der einheimischen Tiere und Pflanzen. Und ausgesetzte Goldfische können sogar ganze Teiche leer fressen. Darum haben sich 21 Kantone zu einer gemeinsamen Kampagne zusammengeschlossen. Sie raten an, das Wasser vom Aquarium über das Abwasser und in die Gullis zu entsorgen und man soll seine Tiere im bekannten Kreis oder auf seriösen Plattformen verkaufen und nicht im nächstliegenden Gewässer entsorgen.
1: Bei einer internationalen Aktion gegen Menschenhandel sind in 59 Ländern mehr als 1000 Tatverdächtige festgenommen worden. Wie Interpol mitteilt, konnten zudem über 2000 mutmaßliche Opfer identifiziert werden. Auch die Schweiz beteiligte sich am Einsatz. Nach Angaben des Bundesamtes für Polizei wurden 61 mögliche Opfer identifiziert und 27 Personen in Polizeigewahrsam genommen. Die mutmaßlichen Täter sollen Menschen unter anderem zur Prostitution, Zwangsarbeit oder Bettlerei gezwungen haben. Unter den Opfern befanden sich auch Minderjährige.
3: 3 Minuten ab 9 ist es. Jetzt sind News aus der Region. Die gibt es in der Kurzfassung von Maximilian Wickenhauser.
4: Bis Ende Jahr sollen 6 Architektenteams Projektvorschläge für die Sanierung und den Neubau von der Primarschule Trottenacker in der Gemeinde Dorf einreichen. Ein Siegerprojekt soll Anfang 2027 präsentiert werden. Die Sanierung und der Neubau sind Teil von der neuen Schulraumplanung Flachtal. Auch die Schulstandorte Zbuch am Irchel und Zflach sollen erneuert werden. Die Thurgauer Finanzverwaltung und Finanzkontrolle haben sich auf 10 Massnahmen geeinigt, die in Zukunft Fehler in der Staatsrechnung verhindern sollen. E-Mail-Leaks sollen jetzt zeigen, dass der Finanzdirektor Urs Martin in diesem Prozess probiert haben soll, die Finanzkontrolle unter Druck zu setzen, um eigene Forderungen durchzubringen. Am Schluss hat es aber keine von diesen Forderungen unter die abgemachten Massnahmen geschafft. Und die neue Frauenmannschaft vom FC Schaffhausen hat gestern Abend ihr erstes Training in der FCS Arena absolviert. Die Mannschaft startet in der Saison 26-27 in der 4. Liga. Laut dem Cheftrainer Maurizio Cannellino sei das Ziel aber, schon in der ersten Saison den Aufstieg in die 3. Liga zu schaffen. Die Saison startet im August 2026.
3: Das Wetter heute ziemlich freundlich, es ist trocken und recht sonnig. Im Verlauf des Tages, Nachmittag und Abend gibt es dann ein bisschen mehr Wolken, aber eben die stören dann nur optisch. Es sollte trocken bleiben und auch recht warm werden den Tag durch. Haben aktuell schon Wert so um die knapp 20 Grad. Höchstwert von über 30 Grad gibt es heute. Passend zum Ende der Morgenshow hat sich das mit dem Morgenverkehr erledigt. Keine Meldungen mehr für Sendegebiet und die nähere Umgebung haben wir auf unserem Radar. Wünschen allen unterwegs ganz gute und sichere Fahrt.

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1: Am Mikrofon ist Philipp Bürgi. Kein Entspannungssignal am Schweizer Immobilienmarkt. Stockwerkeigentum schlug gegenüber dem Vorquartal im Durchschnitt um 1% auf, wie dem Transaktionspreisindex von Raiffeisen zu entnehmen ist. Gegenüber dem Vorjahr wurden Wohnungen somit 4,2% teurer. Einfamilienhäuser trotz der aktuellen Stagnation 3,4%. Somit sei die Preisdynamik nach wie vor sehr hoch, betont Raiffeisen. Die Ökonomen der Bank gehen davon aus, dass die tiefen Hypothekarzinsen sowie das knappe Angebot an Wohnungen und Häusern weiterhin für einen anhaltenden Preisauftrieb sprechen. Zürich ist laut einem Ranking von Julius Baer die zweitteuerste Stadt für vermögende Menschen weltweit. Höher sind die Lebenskosten nur in Singapur. Damit ist Zürich im Vergleich zum Vorjahr um 3 Plätze gestiegen, wie aus dem aktuellen Lifestyle-Index hervorgeht. Berechnet wurden die Kosten für die Aufrechterhaltung eines, Zitat, gehobenen Lebensstandards. Grund für den Aufstieg sei primär die Aufwertung des Frankens gewesen. Teurer sind in Zürich im globalen Vergleich insbesondere Wohneigentum, Fahrräder, Handtaschen, Gesundheitsleistungen und Spa-Angebote. Die Entsorgung von Aquarien in der Natur richtet nicht nur große Schäden an, sondern ist auch strafbar. Schweizerische Gewässer sowie Tiere und Pflanzen sind gefährdet durch invasive Arten. Dazu mehr von Kai Gugler.
2: Es passiert immer wieder, dass Tiere und Pflanzen aus Aquarien und Teichen in Bächen sowie Seen entsorgt werden. Aber der gut gemeinte Akt hat fatale Folgen für die Schweizer Gewässer. Das laut dem Baselstädtischen Department für Wirtschaft, Soziales und Umwelt. Zudem sorgen zum Beispiel Quaggamuscheln für regelmäßige Schlagzeilen in den Schweizer Seen. Sie zerstören die Biodiversität sowie Infrastrukturen der einheimischen Tiere und Pflanzen. Und ausgesetzte Goldfische können sogar ganze Teiche leer fressen. Darum haben sich 21 Kantone zu einer gemeinsamen Kampagne zusammengeschlossen. Sie raten an, das Wasser vom Aquarium über das Abwasser und in die Gullis zu entsorgen und man soll seine Tiere im bekannten Kreis oder auf seriösen Plattformen verkaufen und nicht im nächstliegenden Gewässer entsorgen.
1: Bei einer internationalen Aktion gegen Menschenhandel sind in 59 Ländern mehr als 1000 Tatverdächtige festgenommen worden. Wie Interpol mitteilt, konnten zudem über 2000 mutmaßliche Opfer identifiziert werden. Auch die Schweiz beteiligte sich am Einsatz. Nach Angaben des Bundesamtes für Polizei wurden 61 mögliche Opfer identifiziert und 27 Personen in Polizeigewahrsam genommen. Die mutmaßlichen Täter sollen Menschen unter anderem zur Prostitution, Zwangsarbeit oder Bettlerei gezwungen haben. Unter den Opfern befanden sich auch Minderjährige.
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3: Das Wetter heute, das ist trocken und recht sonnig. Im Verlauf von Nachmittag und Abend kann es ein bisschen mehr Wolken geben, bleibt aber trocken und wird auch recht warm den Tag durch mit Höchstwert von um die 30 Grad.

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1: Am Mikrofon ist Philipp Bürgi. Alle Opfer von sexueller Gewalt sollen zukünftig Unfallleistungen erhalten. So will es der Bundesrat. Sexuelle Übergriffe an bewusstlosen Personen gelten bisher nicht als Unfall. Die Änderung des Unfallversicherungsgesetzes soll sicherstellen, dass Gesundheitsschäden nach sexuellen Übergriffen einheitlich von der Versicherung übernommen werden. Diese Vorlage stößt in der Vernehmlassung auf viel Zustimmung. Nur die SVP lehnte diese ab. Die FDP, die Mitte, die Grünen und die Nichtregierungsorganisation Brava, die sich gegen Gewalt an Frauen einsetzt, begrüßt die geplante Gesetzesänderung. In Europa sterben Bäume nicht nur wegen Trockenheit. Laut einer neuen Studie gehen beispielsweise Weißtannen auch nach eigentlich idealen Wachstumsbedingungen wie einem warmen, feuchten Frühling ein. Forschende vermuten laut einer Mitteilung der Eidgenössischen Forschungsanstalt für Wald, Schnee und Landschaft, dass die Bäume in einem Frühling mit guten Bedingungen stärker wachsen als üblich. Das erhöhe ihren Wasserbedarf und mache sie anfälliger, sobald es trocken wird. Die Erkenntnisse der Studie lassen sich laut dem Kommuniqué auf andere Regionen in Europa übertragen. Heftige Regenfälle und Unwetter haben in einigen Teilen Chinas zu Toten und Vermissten geführt. In der zentralchinesischen Provinz Hubei meldete der Katastrophenschutz mindestens 11 Tote. Mindestens 275 Menschen wurden demnach verletzt. In der Nacht auf heute Dienstag hatten heftige Stürme vor allem den Osten der Region heimgesucht. Schwere Regenfälle hielten auch den Nordwesten Chinas in Atem. Laut Berichten des Staatsfernsehens verschüttete ein Erdrutsch in der Provinz Gansu insgesamt 33 Menschen. Die Lage in China dürfte angespannt bleiben, da der Pazifik-Taifun Bawi auf den Südosten Chinas zusteuert.
2: Sonnig und trocken zeigen sich heute den Dienstag in der Region Schaffhausen. Am Nachmittag und Abend gibt es mehr Wolken am Himmel. Ihr könnt auch mal einen grösseren Teil vom Himmel einnehmen und bedecken. Ein Thermometer, das rast heute wieder drauf. Es gibt bis zu 32 Grad. Um die 25 Grad haben wir im Moment. In Glattfelden bei Iglisau auf der Dorfstrasse, Höhe Gottfried-Keller-Strasse, ist es in beide Richtungen gesperrt, beziehungsweise wird dort der Verkehr umgeleitet. Sonst läuft der Verkehr soweit einwandfrei. Im Radio Monat ein Sendegebiet wünsche eine ganz gute und sichere Fahrt. Temperaturen bis fast 40 Grad. Und laut Fachleuten soll es in Zukunft sogar noch heißer werden. Heute im Ökotipp erklärt der Radio-Monat-Ökologe Urs Paul, warum die Schweiz besonders stark vom Klimawandel betroffen ist und was wir gegen die Hitze machen können. Antworten darauf gibt es in der nächsten halben Stunde. Im Studio für euch heute die Marcel Strom.

0: Mittagsshow habt ihr eingeschaltet an dem Dienstag, 7.7. auf Radio Monot. Und der Juni 2026 hat uns eine lange Hitzewelle mit Temperaturen bis zu 39 Grad gebracht. Vom Matterhorn gibt es Fotos, wo man an der schneefreien Nordwand sogar Wasserfälle sieht. Die ETH hat gerade einen neuen Bericht veröffentlicht. Nachdem gehen in Zukunft noch mehr und noch stärkere Hitzewellen mit Temperaturen bis zu 45 Grad könnten auf uns zukommen. Für die Fachleute ist klar, die extremen Wetter hängen mit der Erderwärmung im Zusammenhang mit dem Klimawandel zusammen. Bei uns im Studio ist der Radio Monat Ökologe Urska Paul. Urs, was zeigt, dass das mit der Erderwärmung zusammenhängt und wieso ist das nicht einfach ein einzelnes Wetterereignis?
1: Ja, so eine Hitzewelle dauert ja über mehrere Tage, also 10 Tage und mehr, und hat Temperaturen von über 30 Grad Celsius. Und auch während der Nacht kühlt es nicht ausreichend ab, so dass man von Tropennächten redet, wenn eben Temperaturen nicht mehr unter 20 Grad fallen. Früher sind solche Wetterereignisse eine Ausnahme gewesen. Aber sie tun sich jetzt zunehmend häufen. Die zweite Junihälfte 2026 hat sich durch Allzeitrekord ausgezeichnet, wenn man die rund 160-jährige Messgeschichte anschauen tut. Über 10 Tage gemittelt erreichen die Tagesmaximaltemperaturen in Basel, Neuburg, Zürich und Davos Allzeitrekord. Die vorherigen Rekordhitzewellen von 10 Tagen Dauer und mehr haben an den meisten Stationen aus dem Jahr 2003 und dann weit, weit zurück in 1947 stattgefunden. Sie treten jeweils zwischen Ende Juli und August auf, also dann, wenn es eben am wärmsten ist. Die heisseste Jahreszeit. Das Auftreten von der diesjährigen Hitzewelle bereits im Juni ist beispiellos. Hitzewellen wie 1947 sind früher noch Ausnahmen gewesen, aber sie häufen sich zunehmend. Ein Blick über Jahr zeigt, es wird wärmer. Und jetzt kommt noch ein Aber. Für die Hitzewelle ist auch eine Hochdruckwetterlage über Europa mitverantwortlich gewesen. Nur solche Hochdruckanlagen nehmen mit einer weiteren Erderwärmung in Europa zu, was zu stabilen Wetterbedingungen mit mehr Hitzetagen führt, besonders im Sommer. Das alles sind deutliche Hinweise, dass es eben nicht um ein einzelnes Wetterereignis handelt, denn einzelne Extremwetter sind selten und häufen sich nicht.
0: Ist die Schweiz von der Erderwärmung besonders betroffen?
1: Die Hitzewelle, wie wir hier jetzt im 2. Junihälfte 2026 hatten, es hat ganz West- und Mitteleuropa betroffen, also nicht nur die Schweiz. Insbesondere in West- und Südwesteuropa hat man dann Temperaturen gemessen von über 40 Grad Celsius. Bei den Messstationen Zürich, Genf, Basel und Bern haben wir im Zeitraum von 1901 bis 2024 Tagesmaximumtemperaturen um 3,4 Grad zugenommen. Auch viele Hitzeindikatoren, wie die Anzahl Hitzetage, zeigen in der Schweiz eine deutliche Zunahme. Und ja, die Schweiz ist gemäss ETH besonders vom Klimawandel betroffen. Wir haben heute bereits eine Erwärmung von 2,9 Grad Celsius gegenüber der vorindustriellen Zeit. Das ist doppelt so viel wie im globalen Mittel. Die Folgen sehen wir bei den 0 Grad Grenzen als Beispiel. Die ist um 1900 herum noch bei Zürich gelegen, also in einer Höhe von etwa 450-500 Meter. Und in der 3-Grad-Welt liegt die 0-Grad-Grenze dann auf einer Höhe von Andermatt, das heisst bei 1450 Meter oder rund 1000 Meter höher. Und darunter wird dann Schneefall eher selten, mit Folgen natürlich für alle Skifahrer und andere Wintersportliebenden.
0: Wieso ist die Schweiz besonders betroffen?
1: Ja, da gibt es verschiedene Gründe, wieso sich die Schweiz und andere Länder von Mitteleuropa stärker erwärmen. Landflächen erhitzen sich generell schneller als der Ozean. Aber auch das Abschmelzen und Verschwinden von Schnee und Gletschereis trägt dazu bei, dass weniger Sonnenstrahlen ins All reflektiert werden. Im Sommer verstärkt die Austrocknung der Böden die Hitzewellen. Da greift der Mensch oft direkt ein, freie, unbedeckte Ackerflächen oder zur falschen Zeit und zu tief gemähte Wiese und Rasen fördern Bodentrockenheit. Das kann man jetzt schön sehen bei einem Rasen, oder, wo dann bis runter eigentlich fast verbrennt ist und die Bodenkrume an der Oberfläche liegt. Auch der viele Asphalt und Beton tut die Hitze speichern, sodass die Nächte eben nicht mehr richtig abkühlen. Und die Schweiz ist besonders stark verbaut. Es gibt viel zu wenig kühlende Bäume in den Siedlungsflächen. Zudem ist die Luftqualität besser geworden. Das ist eigentlich verrückt, oder? Dass, wenn man weniger Partikel in der Luft hat, die Sonnenlicht zurückwerfen tun, dass sich dann eben die Hitzperiode verlängert.
0: Die Schweiz erwärmt sich schnell mit immer häufigeren und intensiveren Hitzewellen als Folge. Was die Hitze mit uns macht und was wir dagegen machen können, das erklärt uns der Radiomonotökologe Oskar Paul im zweiten Teil vom heutigen Ökotipp.

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Mit Musik aus der Schweiz zu der Dienstag Vormittag Blindsided von der Dana. Die Schweiz ist von der Erderwärmung besonders stark betroffen. Die Hitzewelle in der zweiten Junihälfte 2026 ist laut der Wissenschaft ein Erfolg davon.

0: Radio Monat Ökolog Urska Paul, was für Folgen haben solche Hitzewellen für die Natur und für uns Menschen?
1: Ja, die Folgen der Hitze werden in der Schweiz leider Gottes immer noch stark unterschätzt. Noch immer gibt es Leute, die die Hitze als willkommene Sommererscheinung betrachten und sagen, endlich haben wir warmes Wetter. Aber die Hitze hat eben auch Folgen. Eine direkte Folge ist die Sommertrockenheit. Die Böden trocknen aus und bestimmte Pflanzenarten leiden, wenn sie nicht bewässert werden. Auch flachwurzelnde Bäume wie Buchen und Fichten leiden besonders unter einer Sommertrockenheit. Häufig treten Hitze und Trockenheit gemeinsam auf und verstärken sich dann gegenseitig. Man nennt das Compound-Effekt. Diese Wechselwirkung erhöht den Stress für das Ökosystem, für die

0: Landwirtschaft und für die Wälder erheblich. Besonders in den Wäldern kann so eine Hitze oder auch Trockenheit dann zu bedeutenden Schäden kommen und führen und erhöhte Waldbrandgefahr kann entstehen, wie wir sie jetzt zum Beispiel im Tessin sehen. In der Landwirtschaft können auch Ernteausfälle entstehen.
1: Welche Auswirkungen hat die Hitze auf uns Menschen?
0: Ja, direkt einmal, die Hitze kann zu Sonnenstich, Erschöpfung, Austrocknung, Ausschlag, Kreislaufzusammenbrüche führen. Besonders ältere Menschen, Säuglinge, Obdachlose und Personen mit Vorerkrankungen leiden darunter. Auch Nierenschäden wegen Flüssigkeitsmangel und Überlastung der Nieren können möglich sein. Die Herz-Kreislauf-Belastung erhöht sich als Folge von einer beschleunigten Puls- und Blutdruckschwankungen. Und die Atemwegserkrankungen wie Asthma, also wenn man dort drunter tut, leiden, die können sich dann wegen der trockenen heißen Luft und der erhöhten Ozonkonzentrationen verschlimmern. In Hitzeperioden sind deutlich ein Anstieg von der Gesamtzahl von Sterbefällen zu beobachten. Vor allem bei älteren Menschen. Die Hitzeperiode beeinträchtigt auch die Leistungsfähigkeit. Das betrifft nicht nur das Baugewerbe im Freien. Auch Personen in ungünstigen Innenräumen, zum Beispiel in überhitzten Büros oder auch in heissen Klassenräumen in den Schulen, sind weniger leistungsfähig. Und nicht nur die menschliche Gesundheit, sondern auch die Verkehrsinfrastruktur ist betroffen. Schienen können sich bei grosser Hitze ausdehnen und verformen, was die Sicherheit und Pünktlichkeit vom Bahnverkehr reduziert. Und Asphalt, der tut sich ja extrem erhitzen und darum werden jetzt bei Strassen hellere Beläge getestet, um eben die Aufheizung zu reduzieren.
1: Was können wir gegen die Hitze machen?
0: Also, wenn wir jetzt mal den Aussenraum anschauen tut, ganz wichtig ist, dass die Siedlungen kühlen. Das geschieht am effizientesten durch das Pflanzen von grosskronigen Bäumen und durch neue Grünflächen. Bäume verdunsten enorm viel Wasser und geben Schatten. Und auf diese Art und Weise erhitzt sich die Strasse und Mauer viel weniger. Wichtig ist, dass die befestigten Flächen auch reduziert werden, damit Niederschlagswasser in die Böden und ins Grundwasser können gespeichert werden. Denn alle Pflanzen brauchen Wasser und darum ist eben Entsiegeln angesagt.
1: Und Tipps gegen Hitze in den Innenräumen?
0: Damit die Wohnung kühl bleibt, am besten zur Nacht und in der frühen Morgenstunde kräftig lüften, und zwar querlüften. Und das heisst, alle Fenster auftun und richtig Durchzug machen. Im Schlafzimmer vor dem Bett gehen ebenfalls am Abend kräftig durchlüften. Fenster tagsüber schliessen und mit Rollläden oder Jalousien abdunkeln, damit die Wärmestrahlung gar nicht erst ins Haus hinkommt. Ein weiterer Trick ist das Aufhängen von feuchten Tüchern. Wenn Wasser verdunstet, entsteht Kälte, wie bei den Pflanzen auch, also Verdunstungskälte. Der Effekt lässt sich im Zimmer nutzen, wenn ein grosses Tuch oder die Wäsche, die man gemacht hat, feucht auf einem Wäscheständer aufgehängt wird. Die Wasserverdunstung kühlt die Raumluft. Und eine weitere Möglichkeit ist, die Luft durch Ventilatoren zu bewegen. Die Ventilatoren kühlen die Luft zwar nicht, aber die bewegte Luft fühlt sich auf der Haut kühler an. Und noch ein Tipp. Eine Schüssel mit Eiswürfeln vor den Ventilator stellen. Das kühlt den Raum schneller ab. Und übrigens, der Ventilator-Trick funktioniert auch mit nassen Handtüchern. Allerdings wirkt der Ventilator nur bis Temperatur von 35 Grad und dann kehrt es, dann nimmt die Körpertemperatur zu. Und ein letzter Tipp, alle Geräte vollständig ausschalten, die nicht gebraucht werden. Also Computer, Fernseher und Lampen, die erhitzen ja die Luft, erhitzen, wenn man sie brauchen tut und auch wenn sie nur im Standby sind, also auch den Standby möglichst vermeiden.
1: Mit den richtigen Massnahmen können wir uns besser vor der Hitze schützen und gleichzeitig auch etwas tun für das Klima. 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

0: Radio Mundartenten reingeschaltet am Dienstagvormittag. Und jetzt ist es 11:30 Uhr, Zeit für unsere regionale Nachricht. Und die gibt es jetzt mit dem Jonas Mielsch.
1: Der Zürcher Regierungsrat zieht den Entscheid des Baurekursgerichts zur Sanierung des Zürcher Rathauses ans Verwaltungsgericht weiter. Aus Sicht des Regierungsrats verhindert das Urteil eine zeitgemäße Nutzung des Gebäudes als Parlamentsgebäude, wie er mitteilt. Geplant ist unter anderem, die Decke des Ratssaals an ihren ursprünglichen Standort zurückzuversetzen, um mehr Platz für einen modernen Ratssaal zu schaffen. Das Baurekursgericht stellte jedoch den Denkmalschutz über die geplanten Umbauten und hieß den Rekurs des Heimatschutzes größtenteils gut. Bis zum Entscheid des Verwaltungsgerichts ruht die Planung. Der Kantonsrat und der Gemeinderat der Stadt Zürich tagen weiterhin im provisorischen Ratshaus hart. Die Schaffhauser Firma Georg Fischer verkauft ihre Feingussgießerei für 220 Millionen Franken an das amerikanische Unternehmen Consolidated Precision Products Corp., kurz CPP. Das teilt das Unternehmen mit. In der Gießerei wurden Teile für die Luft- und Raumfahrt sowie Industriegasturbinen gebaut. Der Verkauf soll Ende des Jahres abgeschlossen werden. In der Gießerei arbeiten rund 600 Personen. Es umfasst 3 Standorte, 2 davon in der Schweiz und eines in Rumänien. Der Busverkehr von Schaffhausen nach Ramsen ist ab nächster Woche eingeschränkt. Das ist einer Mitteilung der Gemeinde Ramsen zu entnehmen. Grund ist eine Straßensperrung zwischen Buch und Murbach. Auf einem Straßenbereich wird der Deckenbelag saniert. Die Buslinie 25 verkehrt deshalb vom 13. bis 24. Juli über Geilingen. Aus diesem Grund ändert sich die Fahrzeiten. Die Haltestellen Dörflingen, Neuhus, Randegg-Ortsmitte, Randegg-Ottilienstraße und Murbach zum Grenzstein werden in diesem Zeitraum nicht angefahren. Ab 21 Uhr verkehrt zwischen Ramsen und Buch ein Kleinbus mit Anschluss an den regulären Bus der Linie 25. Das Hauptzollamt Zingen hat bei einer Prüfung eines Schweizer Medizintechnikunternehmens aus dem Kanton St. Gallen zu niedrig deklarierte Zollwerte festgestellt. Dadurch wurde laut dem Zoll rund 135.000 Euro zu wenig Zoll bezahlt, wie das Zollamt Zingen mitteilt. Das Unternehmen betreibt ein Zentrallager im Landkreis Ludwigsburg und meldet beim Import zunächst sogenannte Proforma-Werte an. Im Rahmen der Betriebsprüfung zeigte sich, dass diese Werte zu tief kalkuliert waren. Zusätzlich entdeckte der Zoll weitere Unstimmigkeiten bei zollrelevanten Kosten und Präferenzen. Dadurch ergaben sich weitere Nachforderungen von rund 11.800 Euro, aber auch eine Rückerstattung von etwa 25.000 Euro. Straf- oder Bußgeldverfahren wurden in der Mitteilung noch nicht erwähnt. Eine seltene Vogelart zieht in Eschens Nachwuchs auf. Das ist dem Boten vom Untersee und Rhein zu entnehmen. Der Flussregenpfeifer brütet aktuell auf den Kiesbänken der Nilibucht am Rhein. Der bräunlich-weiße Vogel fällt besonders durch seine grellen gelben Augen auf. Schweizweit gibt es noch rund 100 Brutpaare. Um die Brutplätze des Flussregenpfeifers zu schützen, hat der Gemeinderat von Eschens den Uferbereich temporär abgesperrt.
0: Der Dienstag bringt in der Region Schaffhausen viel Sonnenschein und Trockenwetter. Im Verlauf vom Nachmittag und gegen der Abend ziehen dann allerdings mehr Wolken auf. Bei den Temperaturen geht es auch heute nochmal auf. Das Thermometer zeigt maximal 32 Grad heute. Im Moment liegen wir bei etwa 25 Grad. Abgesehen von der Umleitung auf der Dorfstrasse in Glattfelden haben wir aktuell keine Verkehrsmeldungen zum Durchgehen, die ein Radio-Monat-Sendegebiet betreffen. Kommt ganz gut und sicher an euer Ziel. Es war 11:30 Uhr, die Sonne lacht und die Mittagspause steht schon fast vor der Tür. Genau der richtige Moment für ein Lied, das einfach gute Laune macht. Gewünscht hat sich der Song eine Schülerin, weil er sie jedes Mal glücklich macht. Das ist Nico Santos mit «All Time High». Einmal eine Portion Happiness, bitte. Mein Name ist Marcia Strom. Schön, in der Radio Monat eingeschaltet.
2: 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Hallo zusammen. 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
2: Der Song, der erinnert mich immer an meine Trainingseinheiten zu Hause.
4: Der zieht mich einfach auf die Tanzfläche.
2: Wenn ich das Lied höre, bin ich wieder voll da.
3: Ach, das schmilzt mir einfach immer das Herz.
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6: 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Hallo zusammen, ich bin Lea und nehme «Song of My Life» ist «All Time High» von Nico Santos, weil er macht mich einfach glücklich.

Das ist Stefanie Heinzmann mit «Mother's Heart». Tritt am 9. Oktober in Luzern auf und am 10. ist sie dann noch in Bern zu sehen. Gestern ist die Meldung vom Kanton Schaffhausen gekommen. Waldbrandgefahr Stufe 4. Extreme Trockenheit für Verbot.

0: Gegen die Trockenheit kann man nicht viel machen, das hat uns auch der Kantonsförster Urban Brütsch verraten.
1: Ein Regentanz wäre gut, oder? Nein, es ist schwierig. Man könnte die Natur in dem Sinn oder die Witterung ja nicht beeinflussen. Und wenn es jetzt so weitergeht, müssen wir halt damit rechnen, dass die Natur wirklich Schwierigkeiten überkommt.
0: Trockenheit ist eben auch für die Bauern ein grosses Problem. Regen hat darum auch der Präsident vom Schaffhauser Bauernverband, Christian Müller, gern.
2: Die Wiesen, die wachsen eigentlich seit Anfang Juni nicht mehr. Also da haben wir eine Wachstumspause von jetzt in anderthalb Monaten. Und jetzt kommen wir ja eigentlich erst in den Sommer rein. Das heisst, bis sich die Wiesen wieder erholen, also wieder einen Ertrag liefern, müsste es eigentlich einmal anhaltend regnen. Und erst dann wäre gewährleistet, dass das Futter wieder wächst.
0: Was die Landwirte bei so Temperaturen für Möglichkeiten haben, wenn sie die Idee mit dem Regentanz nicht ausprobieren wollen, das erfahren ihr im Infomittag heute nach der 12 Uhr.

0: einfach ein bisschen mehr als einen Monat rausgebracht. «Hate that I made you love me», so klingt die aktuelle Single von der Ariana Grande.
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0: Der Euro kostet 92,17 Rappen. Der US-Dollar hat einen Wert von 80,65 Rappen. Der Kurs für ein Kilo Gold notiert aktuell bei 107'999 Franken. Und zum Schluss noch der SMI, der ist um 0,43% gestiegen und liegt im Moment bei 14'363 Punkten. So viel von der Börse. Das Schlussresultat gibt es dann heute Abend um 10.06 Uhr.

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1: Am Mikrofon ist Philipp Bürgi. Ein 62-jähriger Motorradfahrer ist gestern in Salmsach im Kanton Thurgau tödlich verunglückt. Er kollidierte frontal mit einem Auto eines 21-Jährigen, das ihm auf seiner Fahrbahn entgegenkam. Der Autofahrer setzte zuvor zu einem Überholmanöver eines 18-Jährigen an. Laut der Kantonspolizei Thurgau lieferten sich die beiden möglicherweise ein Rennen. Die beiden Autofahrer wurden inhaftiert. Gegen sie sei eine Strafuntersuchung eröffnet worden. Beim Unfall blieben beide unverletzt. Die beiden Autos seien sichergestellt worden. Derzeit müsse der genaue Unfallhergang abgeklärt werden. Alle Opfer von sexueller Gewalt sollen zukünftig Unfallleistungen erhalten. So will es der Bundesrat. Sexuelle Übergriffe an bewusstlosen Personen gelten bisher nicht als Unfall. Die Änderung des Unfallversicherungsgesetzes soll sicherstellen, dass Gesundheitsschäden nach sexuellen Übergriffen einheitlich von der Versicherung übernommen werden. Diese Vorlage stößt in der Vernehmlassung auf viel Zustimmung. Nur die SVP lehnte diese ab. Die FDP, die Mitte, die Grünen und die Nichtregierungsorganisation Brava, die sich gegen Gewalt an Frauen einsetzt, begrüßt die geplante Gesetzesänderung. In Europa sterben Bäume nicht nur wegen Trockenheit. Laut einer neuen Studie gehen beispielsweise Weißtannen auch nach eigentlich idealen Wachstumsbedingungen wie einem warmen, feuchten Frühling ein. Forschende vermuten laut einer Mitteilung der Eidgenössischen Forschungsanstalt für Wald, Schnee und Landschaft, dass die Bäume in einem Frühling mit guten Bedingungen stärker wachsen als üblich. Das erhöhe ihren Wasserbedarf und mache sie anfälliger, sobald es trocken wird. Die Erkenntnisse der Studie lassen sich laut dem Kommuniqué auf andere Regionen in Europa übertragen. Heftige Regenfälle und Unwetter haben in einigen Teilen Chinas zu Toten und Vermissten geführt. In der zentralchinesischen Provinz Hubei meldete der Katastrophenschutz mindestens 11 Tote. Mindestens 275 Menschen wurden demnach verletzt. In der Nacht auf heute Dienstag hatten heftige Stürme vor allem den Osten der Region heimgesucht. Schwere Regenfälle hielten auch den Nordwesten Chinas in Atem. Laut Berichten des Staatsfernsehens verschüttete ein Erdrutsch in der Provinz Gansu insgesamt 33 Menschen. Die Lage in China dürfte angespannt bleiben, da der Pazifik-Taifun Bawi auf den Südosten Chinas zusteuert.
2: Mit bis zu 32 Grad wird der Tag heute wieder richtig heiß in der Region Schaffhausen. Dabei ist das Wetter mehrheitlich sonnig und trocken, vor allem am Nachmittag und gegen die Abend ziehen immer wieder hohe Wolken durch. Zwischendurch könnte auch ein bisschen dichter sein. 27 Grad haben wir im Moment. Am Abend bleibt es sommerlich warm mit Höchstwert um die 30 Grad. Das Wetter zeigt sich wieder von der sonnigen und trockenen Seite. Im Verlauf des Tages ziehen dann wieder hohe Wolkenfelder durch, die gegen den Abend mehr werden. Ein Blick auf die Strasse. Zum einen stockt es auf der A4 Schaffhausen Richtung Winterthur zwischen Kleinandelfingen und Henkert. Das wegen Verkehrsüberlastung. Und in Glattfelden auf der Dorfstrasse auf der Höhe Gottfried-Keller-Strasse gibt es in beide Richtungen eine Umleitung. Ich wünsche eine ganz gute und sichere Fahrt. Radio Monat. 4 Minuten ab der 12 Uhr wird es der Infomittag auf Radio Monat gerade als nächstes mit dem Thema. Seit dieser Woche sind die Schaffhausen Sommerferien. Gerade passend dazu hat sich offenbar all der Regen freigenommen. In den nächsten Wochen soll es wieder recht warm werden und dazu steht für das erste Mal kein Regen auf dem Programm. Was das für die Bauern in der Region bedeutet, auf das schauen wir, und zwar in gut 7 Minuten in unserem Infomittag. Am Mikrofon für euch, die Marcia Strom. Ich wünsche allen, die haben, ganz gute Mittagspause. Jetzt mit Musik von Coldplay. Higher Power!

0: Es wird in den nächsten Tagen wieder heißer. Das ist für viele zwar schön, aber seien wir mal ehrlich, es kann dann eben auch zu heiß werden. Dann hilft nur noch ein Sprung in Rhein, Konsequenz, Siesta machen oder eine gute Klimaanlage. Wer mit der Hitze aber auch zu kämpfen hat, das sind die Bauern. Der Maximilian Wickerhauser berichtet.
1: Schon seit dem Juni gibt es in der Region Schaffhausen verhältnismäßig wenig Regen und relativ hohe Temperaturen. Zwar gäbe es lokale Unterschiede, ein Klecki sei schlimmer dran als ein Reiht. Grundsätzlich sei das aber für jeden Bauer ein Problem, sowohl für solche, die Getreide und Gemüse anbauen, als auch für Tierhalter, sagt der Christian Müller, Präsident vom Schaffhauser Bauernverband.
2: Ein Tierhalter, dort ist eigentlich wie ein doppelter Ausfall. Also er hat ihn eigentlich auf seinen Wiesen oder auf seinen Äckern keinen Ertrag. Muss aber, um seine Tiere über den Winter zu bringen, eigentlich dementsprechend den Futter kaufen. Also er hat eigentlich wie einen doppelten Schaden. Einerseits hat er keinen Ertrag auf seinem Land und andererseits muss er es fremd zukaufen.
1: Beim Gemüsebau sieht es ein bisschen besser aus. Dort können wir gut bewässern. Dort gibt es einfach ein Problem, dass es während Hitzephase zum Teil ein Wasserentnahmeverbot in gewissen Gemeinden gibt. Es gäbe aber noch ein ganz anderes Problem.
2: Wenn du eine Kultur anfängst zu bewässern, also dann musst du, ich sage jetzt, einfach nach Plan bewässern. Das heisst, wenn die Bodenfeuchte nicht da ist, musst du in einem Abstand von, ich sage jetzt, 3, 5, 7, 10 Tagen wieder wässern, je nach Kultur und Temperatur. Und wenn du natürlich dann kein Wasser mehr hast, oder, dann, also dann kannst du eigentlich davon ausgehen, dass die Kultur, also die bringt man nicht fertig im Buchs, oder? Und da gibt es eigentlich einen Totalausfall.
1: Wenn ein Bauer einmal anfängt zu bewässern, muss er es also auch bis zum Schluss durchziehen. Mehr heisse Tage, wenig Niederschläge, das kennt man schon von vergangenen Sommern. Und es gäbe zwei Hauptgründe dafür, sagt der Biologe Urs Kapaul.
3: Einerseits mal ist eine Hochdrucklage, wo relativ früh im Jahr jetzt stattfindet oder stattgefunden hat, wenn man jetzt den Juni anschauen tut. Und die ist stabil, das heisst über eine längere Periode. Und das Zweite, es ist einfach die Energie, die in der Atmosphäre ist. Und woher kommt die Energie? Das ist Wärme, die in der Atmosphäre eben gespeichert wird.
1: Das sorgt dann eben für so Hitzewellen. Speziell sagt da ja vor allem, dass die Hitzephase schon so früh gekommen ist. Normalerweise kommen die erst in den heissesten Monaten. Klar ist laut Forschenden, der Klimawandel ist verantwortlich dafür, dass so Hitzewellen in den letzten Jahren häufiger und stärker gekommen sind.

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0: 9 Minuten noch und dann ist es 12:30. Viele sind gerade beim Mittag und bis 27 Grad lohnt es sich genug zu trinken, um, wenn es geht, ein schattiges Plätzchen zu suchen.
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0: Auf was dürfen wir uns heute in der Region Schaffhausen einstellen, was Temperaturen, Wolken und den Wind anbelangt? Sarina Leuthold vom Meteortist.
2: Genau, auf alles ein bisschen. Also grundsätzlich ist es sonnig, es gibt aber jetzt im Verlauf am Nachmittag und am Abend doch ein bisschen mehr Wolkenfelder, die aufziehen. Die können ein bisschen kompakter sein, aber alles ja blitzfreundlich und vor allem auch trocken. Die Temperaturen, die sind hoch, die Höchstwerte sind so um die 32 Grad. Und der Nordwestwind wird vor allem gerade zum späteren Nachmittag und am Abend da wieder ein bisschen auffrischen und da sind gut so Böenspitzen um die 40 bis vielleicht maximal 50 km pro Stunde möglich.
0: Bleibt unser sonnig und trockenes Sommerwetter auch morgen am Mittwoch erhalten?
2: Definitiv. Grundsätzlich ist es auch morgen sonnig. Auch hier hat es vielleicht mal die ein oder anderen Wolkenfelder, die im Verlauf des Tages vorbei sind und vielleicht auch mal ein bisschen zahlreicher können sein. Aber ja, wie gesagt, grundsätzlich es bleibt sonnig und trocken bei Temperaturen um die 30 Grad. Und der Wind ist dann definitiv nur noch schwach unterwegs.
0: Und wie geht es in der zweiten Wochenhälfte mit dem Wetter weiter?
2: Ja, also jetzt Donnerstag, Freitag sicher sonnig und trocken, bei Temperaturen wieder um die 32 Grad. Möglicherweise ist, dass am Samstag das Gewitterrisiko im Verlauf des Tages ein bisschen ansteigt, wobei eben jetzt die neuesten Berechnungen zeigen, dass das eher in der Westschweiz der Fall ist und im Osten, also richtig Schaffhausen, das Szenario besteht, dass es da keinen Tropfen Regen gibt, dass es da könnte trocken bleiben, müssen wir noch ein bisschen beobachten. Die Feuchtigkeit ist um, die ist erhöht und auf den Sonntag, da geht es wahrscheinlich wieder recht sonnig und meistens trocken weiter. Temperatur bleiben hoch, die sind immer am Nachmittag um die 32 Grad.
0: Es bleibt also erstmal hoch, sommerlich heiß. So die Wetteraussichten mit Sarina Leuthold vom Meteortest für die Region Schaffhausen.
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0: die Mittagspause mit dem Infomittag auf Radio Monat. Und jetzt haben wir es 12:30, Zeit für ein regionales News-Update und das gibt es jetzt mit dem Jonas Mielsch.
1: Der Zürcher Regierungsrat zieht den Entscheid des Baurekursgerichts zur Sanierung des Zürcher Rathauses ans Verwaltungsgericht weiter. Aus Sicht des Regierungsrats verhindert das Urteil eine zeitgemäße Nutzung des Gebäudes als Parlamentsgebäude, wie er mitteilt. Geplant ist unter anderem, die Decke des Ratssaals an ihren ursprünglichen Standort zurückzuversetzen, um mehr Platz für einen modernen Ratssaal zu schaffen. Das Baurekursgericht stellte jedoch den Denkmalschutz über die geplanten Umbauten und hieß den Rekurs des Heimatschutzes größtenteils gut. Bis zum Entscheid des Verwaltungsgerichts ruht die Planung. Der Kantonsrat und der Gemeinderat der Stadt Zürich tagen weiterhin im provisorischen Ratshaus Hart. Die Schaffhauser Firma Georg Fischer verkauft ihre Feingussgießerei für 220 Millionen Franken an das amerikanische Unternehmen Consolidated Precision Products Corp., kurz CPP. Das teilt das Unternehmen mit. In der Gießerei wurden Teile für die Luft- und Raumfahrt sowie Industriegasturbinen gebaut. Der Verkauf soll Ende des Jahres abgeschlossen werden. In der Gießerei arbeiten rund 600 Personen. Sie umfasst 3 Standorte, 2 davon in der Schweiz und eines in Rumänien. Der Busverkehr von Schaffhausen nach Ramsen ist ab nächster Woche eingeschränkt. Das ist einer Mitteilung der Gemeinde Ramsen zu entnehmen. Grund ist eine Straßensperrung zwischen Buch und Murbach. Auf einem Straßenbereich wird der Deckenbelag saniert. Die Buslinie 25 verkehrt deshalb vom 13. bis 24. Juli über Geilingen. Aus diesem Grund ändert sich die Fahrzeiten. Die Haltestellen Dörflingen, Neuhus, Randegg-Ortsmitte, Randegg-Ottilienstraße und Murbach zum Grenzstein werden in diesem Zeitraum nicht angefahren. Ab 21 Uhr verkehrt zwischen Ramsen und Buch ein Kleinbus mit Anschluss an den regulären Bus der Linie 25. Das Hauptzollamt Zingen hat bei einer Prüfung eines Schweizer Medizintechnikunternehmens aus dem Kanton St. Gallen zu niedrig deklarierte Zollwerte festgestellt. Dadurch wurde laut dem Zoll rund 135.000 Euro zu wenig Zoll bezahlt, wie das Zollamt Zingen mitteilt. Das Unternehmen betreibt ein Zentrallager im Landkreis Ludwigsburg und meldet beim Import zunächst sogenannte Proforma-Werte an. Im Rahmen der Betriebsprüfung zeigte sich, dass diese Werte zu tief kalkuliert waren. Zusätzlich entdeckte der Zoll weitere Unstimmigkeiten bei zollrelevanten Kosten und Präferenzen. Dadurch ergaben sich weitere Nachforderungen von rund 11.800 Euro, aber auch eine Rückerstattung von etwa 25.000 Euro. Straf- oder Bußgeldverfahren wurden in der Mitteilung noch nicht erwähnt. Eine seltene Vogelart zieht in Eschens Nachwuchs auf. Das ist dem Boten vom Untersee und Rhein zu entnehmen. Der Flussregenpfeifer brütet aktuell auf den Kiesbänken der Nilibucht am Rhein. Der bräunlich-weiße Vogel fällt besonders durch seine grellen gelben Augen auf. Schweizweit gibt es noch rund 100 Brutpaare. Um die Brutplätze des Flussregenpfeifers zu schützen, hat der Gemeinderat von Eschens den Uferbereich temporär abgesperrt.
0: Mit bis zu 32 Grad wird der Tag heute in der Region Schaffhausen wieder richtig heiß. Dabei bleibt es mehrheitlich sonnig und trocken. Vor allem am Nachmittag und gegen den Abend sind dann immer wieder Wolkenfelder durch. Aktuell da zeigt das Thermometer 27 Grad an. Morgen geht es im ähnlichen Stil weiter, bei Höchstwert um die 30 Grad. Da bleibt es sommerlich warm. Dabei zeigt sich das Wetter wieder von der sonnigen und trockenen Seite. Und im Verlauf des Tages ziehen auch morgen hohe Wolkenfelder durch. In Glattfelden auf der Dorfstrasse, auf der Höhe Gottfried-Keller-Strasse gibt es in beide Richtungen eine Umleitung. Und solltet ihr noch sehen, dass es irgendwo länger geht, es stockt oder staut, dann meldet sehr gerne bei unserer Gratis-Verkehrshotline unter der Nummer 0800 91 5 und 3x0. Merci und weiterhin ganz gute Fahrt wünsche ich. Heute Abend wird mitgefiebert. Die Schweizer Nazi trifft im WM-Achtelfinale auf Kolumbien. Nach 2 Siegen in Vancouver soll jetzt der Schritt ins Viertelfinale gelingen. Ein Spiel, das geht am 10 Uhr los und beim Public Viewing, da können die Fans zusammen Daumen drücken. Wo ihr heute Abend mitfiebern und fähnen könnt, das erfahrt ihr gerade in unserem Veranstaltungstipp am gut 20 vor 1. Durch die Mittagspause begleitet euch Marcia Strom. Einen guten Miteinander.

0: 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Tempo Mittag am Dienstag, 7. Juli, haben wir heute mit Musik aus der Schweiz. Next Day von Pegasus. 19 Minuten geht es noch und dann ist es eins.
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0: Noch 10 Spiele gibt es an der diesjährigen Fußball-WM. So eben unter anderem dann auch heute Abend. Ab 10 Uhr der letzte Achtelfinal mit der Schweiz gegen Kolumbien. Und wer die WM-Spiele nicht allein daheim schauen will, könnte unter anderem die Schaffhausen in Mosergarten, in Heinis WM-Garten. Alle Infos dazu gibt es jetzt im Veranstaltungstipp von Samuel Peter.
2: Nach dem diesjährigen Lindli-Fest hat sich der Mosergarten einmal mehr in Heinis WM-Garten verwandelt. Public Viewing für die Fußball-Weltmeisterschaft im Herzen der Stadt Schaffhausen. Und das läuft bis jetzt, so wie es sollte, so der Organisator Luciano Di Fabrizio.
3: Zwischenfazit ist es Positives. Wir haben eine gute Resonanz von den Gästen, die kommen. Dass alles super funktioniert und die Stimmung und die Atmosphäre sehr zufriedenstellend ist.
2: Vor 20 Jahren haben sie das allererste Mal WM-Arena organisiert. Nach Corona ist dann daraus der Heinisgarten entstanden, der sich auf das Jahr auch noch mal ein bisschen verändert hat.
3: Neu ist, dass man einfach eine Stehplatzkonsumation kauft und dann aber auch kann, in ein Bistro Tischli hocken oder in einer Lounge hocken oder einen Stehtisch kann brauchen. Es ist immer ein Getränk dabei, wenn man einen Stehplatz kauft. Sitzplätze sind wie immer. Da zahlt man 10 Franken und hat einen Sitzplatz vorne an der Leinwand.
2: Dazu wird das Trinken und das Essen angeboten, wie Flammküche, wo man gerade am Platz via Handy kann bestellen und dann ein SMS bekommt, wenn man es kann gut abholen kann. Platz hat es im Heinis WM-Garten für gut 400 Leute und darum soll man am besten auch reservieren.
3: Also für das Schweizspiel heute sind Sitzplätze oder Festbänke natürlich schon ausverkauft. Man kann aber online natürlich eben die angesprochenen Stehplätze kaufen, wo schon ein Softgetränk dabei ist. Und da macht natürlich Sinn, dass man das im Vorverkauf macht, dass man nicht im dümmsten Fall draußen bleibt, weil man dann keinen Platz mehr hat.
2: Sagt der Luciano Di Fabrizio über den Heinis WM-Garten, das Public Viewing im Mosergarten Schaffhausen, wo es alle WM-Spiele gibt, die spätestens am 11 Uhr am Abend losgehen. Alle Infos und auch die Möglichkeit, um einen Sitzplatz zu reservieren, gibt es im Internet auf www.wm-garten.ch.

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der ist neu von Ihnen, hat sich aber schon jetzt ans Ohr gewöhnt. Ab sofort mein neuer Lieblingssong «Man in the Area» von The Script. 9 Minuten vor der Eis haben wir's. Und heute so steht alles im Zeichen von der Fußball-Weltmeisterschaft. Die Schweiz spielt heute Abend am 10. ihre Achtelfinale gegen Kolumbien.

0: Heute Morgen ist aber die Schockmeldung gekommen, mehr als ein Spieler soll sich beim Abschlusstraining gestern verletzt haben. Ist unter anderem ein Thema gewesen heute in der Morgenshow beim Samuel Peter. Wir lassen nochmal rein.
1: Zambi, Ruben Vargas und Djibril Sow haben gestern gerade drei Schweizer Spieler das Abschlusstraining müssen abbrechen. Was genau das Problem ist, das ist gestern noch nicht bekannt gewesen, aber es mache ihm Nazi-Trainer Murat Yakin Sorgen, hat er gestern in einer Medienkonferenz gesagt.
2: Der Ärger ist natürlich groß genug, wenn sie das Training abbrechen, einen Tag vom Spiel. Wir werden sehen. Ich hoffe, dass ich in ein paar Stunden vielleicht ein bisschen eine bessere Laune habe. Ja.
1: Im Verlauf der heutigen Morgenshow ist bekannt worden, dass sicher der Johann Manzambi anscheinend wegen einer Knieverletzung tatsächlich heute Abend ausfällt. Allein an dem sollte es aber hoffentlich nicht scheitern. Die Schweizer Fußballer spielen heute Abend ihre WM-Achtelfinale gegen Kolumbien. Abpfiff ist dann am 10. Definitiv ist die WM vorbei für alle Gastgeber. Zuletzt ist heute Morgen die USA gegen Belgien aus dem WM-Turnier rausgerührt worden. Das nach einem Skandal rund um die aufgehobene Rotsperre vom US-Topspieler. Sogar im eigenen Land sind nicht alle glücklich gewesen mit dem Entscheid, hat uns die USA-Korrespondentin von der deutschen Presseagentur Tina Eck heute Morgen erzählt.
3: Im Vorfeld des Spiels aber gab es hier blanke Empörung bei vielen. Wie Trump nun auch die WM ruiniert, schimpften viele. Sie verspürten Scham und Wut über die verlorene Glaubwürdigkeit des Teams nach Trumps Eingreifen bei der FIFA.
1: Und so wartet heute noch ein Haufen auf eine Reaktion, dass der Donald Trump noch verlangt, dass die Goal noch mal nachzählt werden. Oder vielleicht ruft er ja gerade direkt auf zum Sturm aufs FIFA-Hauptgebäude in Zürich. Aber auch regionaler Fußball war ein Thema gewesen, und zwar die nickel-nackel-neue Frauenmannschaft vom FC Schaffhausen. Die haben gestern offiziell das erste Training gehabt. Unter anderem im Team dabei ist die 17-jährige Ronja Huckler, die von der Spielfi zum FCS-Frauenteam gewechselt ist.
4: Eigentlich schon seit längerem noch irgendeine neue Herausforderung geschaut. Und dann habe ich das Projekt mit dem FCS eigentlich die perfekte Gelegenheit gefunden, um den Schritt mal auszuprobieren.
1: Ein paar weitere Stimmen aus dem neuen FCS-Frauen-Team und was das Ziel ist von der neuen Schaffhauser Fußballmannschaft, das gibt es in einem ausführlichen Beitrag auf radiomuno.ch oder auch in unserer Handy-App zum Nachlesen. Das war heute Morgen unter anderem alles Thema gewesen. Jetzt wünsche ich weiterhin ganz einen guten Dienstag und dann heute Abend Hopp Schweiz.
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2: Am Mikrofon ist Philipp Bürgi. Die Lohnschere in der Schweiz hat sich in den vergangenen 10 Jahren wieder geöffnet. Während die Einkommen von Topverdienenden gestiegen sind, sanken jene von Personen mit tiefen Löhnen, wie eine Untersuchung des Gewerkschaftsbundes zeigt. Die Gewinne aus der Produktivitätssteigerung seien in den letzten Jahren zwischen 2016 und 2025 vor allem an Arbeitgeber und Aktionäre geflossen. Für Arbeitnehmende habe es teilweise nicht einmal mehr einen Teuerungsausgleich gegeben. Weiterhin bestehe ein großer Lohnunterschied zwischen den Geschlechtern. Die Hälfte aller Frauen verdienen weniger als 5'000 Franken im Monat, während dieser Medianwert bei den Männern bei 7'000 Franken liege. Arma Swiss und der Flugzeughersteller Lockheed Martin haben im Rahmen der F-35-Beschaffung weitere Offset-Vorhaben konkretisiert. Zu den neuen Vorhaben gehören beispielsweise ein Trainingslager für die Ausbildung am F-35-Triebwerk oder die Entwicklung von Trainingsmunition für den F-35-Kampfjet. Das teilt das Bundesamt für Rüstung Arma Swiss und Lockheed Martin gemeinsam mit. Diese Projekte sollen sicherheitsrelevante Technologien sowie die Industrie und Resilienz der Schweiz stärken. Ein 62-jähriger Motorradfahrer ist gestern in Salmsach im Kanton Thurgau tödlich verunglückt. Er kollidierte frontal mit einem Auto eines 21-Jährigen, das ihn auf seiner Fahrbahn entgegenkam. Der Autofahrer setzte zuvor zu einem Überholmanöver eines 18-Jährigen an. Laut der Kantonspolizei Thurgau lieferten sich die beiden möglicherweise ein Rennen. Die beiden Autofahrer wurden inhaftiert. Gegen sie ist eine Strafuntersuchung eröffnet worden. Beim Unfall blieben beide unverletzt. Die beiden Autos seien sichergestellt worden. Derzeit müsse der genaue Unfallhergang abgeklärt werden. Nach dem Ausscheiden von Gastgeber USA an der Weltmeisterschaft ist die Schadenfreude groß. Die USA hatten zuvor von einem zweifelhaften Entscheid des Weltfußballverbandes FIFA profitiert. Felix Haldimann.
3: Die FIFA hat die Sperre gegen den besten US-Stürmer von Laryn Balogun aufgehoben. Kurz voran hat der US-Präsident Donald Trump mit dem FIFA-Chef Gianni Infantino telefoniert. Wegen dem sind Fußballfans und Experten auf der ganzen Welt verrückt gewesen. Hämisch reagiert das belgische Nationalteam und schreibt, probiert mal, das 4-1 rückgängig zu machen. Die belgischen Spieler jubeln nach dem Sieg mit einem typischen Tänzli, wo der Donald Trump amix bei Wahlkampfauftritt macht. Auf Social Media folgen jenste Fotomontagen und KI-Videos, wo man sich über den Donald Trump und die FIFA lustig macht.
4: Das Wetter Mainz weiterhin gut mit der Region Schaffhausen. Heute gibt es viel Sonne und es bleibt trocken. Im Laufe vom Nachmittag und gegen den Abend ziehen zwar immer wieder hohe Wolkenfelder über uns. Die Temperaturen die steigen heute bis auf maximal 32 Grad. Wir haben aktuell 30 Grad, die ein Thermometer anzeigen. Auch der Mittwochmorgen bringt Sommerwetter. Es bleibt mehrheitlich sonnig und trocken, begleitet von ein paar hohen Wolkenfeldern. Mit rund 30 Grad wird es zwar ein bisschen weniger heiß als heute, aber immer noch richtig sommerlich. Weiter geht's mit unseren Verkehrsmeldungen in Glattfelden auf der Dorfstrasse. Auf der Höhe Gottfried-Keller-Strasse gibt es in beide Richtungen eine Umleitung. Das ist es soweit für das Erste. Ich wünsche an dieser Stelle weiterhin ganz gutes Fürsichkommen. Sie kommen aus dem ganzen Radio Munot Sendegebiet, aus Schaffhausen selber, aus der deutschen Grenzregion im Zürcher Wieland und aus der Region Winterthur. Die neue Frauenmannschaft vom FC Schaffhausen ist komplett und hat gestern das erste Training gehabt. Wie das erste gemeinsame Training über die Bühne ist und was für ein Ziel sich die FCS Frauen für die Saison gesetzt haben, das schauen wir uns genauer an, gerade als nächstes am Mikrofon für euch. Marcel Strom, guten Start im zweiten Teil von dem Dienstag.

0: Sehr weiss, zurück aus der Mittagspause. Und wer heute aus dem Büro rauskommt, der merkt gerade, der Sommer der Region ist schon voll im Griff. Das Thermometer zeigt aktuell 30 Grad an. Also höchste Zeit für einen Eiskaffee, ein bisschen Schatten und die nächste Stufe bei der Klimaanlage. Vor 5 Monaten hat sich ein Team hinter der FCS-Frauenmannschaft präsentiert. Was dort noch gefehlt hat? Spielerinnen. Mittlerweile ist das Team von der FCS-Frauen komplett und gestern Abend ist es mit dem ersten Training der Startschuss für die Saisonvorbereitung gefallen. Sophie Wirth ist für uns bei dem Training mit dabei gewesen.
1: Komm, die anderen!
2: Ja.
1: Dass die drei wieder wechseln, immer automatisch wechseln, wenn es rausgeht.
3: Die Anweisungen vom Cheftrainer vom FCS Frauen, Maurizio Gannellino, sind von Anfang an klar und auf die wird gehört. Im ersten Training von der neu zusammengestellten Frauenmannschaft geht es zuerst einmal um eins.
4: Ja, jetzt geht's am Anfang geht's sicher mal ein bisschen zum Spielerinnen kennenlernen. Also ich muss Spielerinnen kennenlernen und umgekehrt. Einmal von den Fähigkeiten mal anschauen, weil es ist eine ganz neue zusammengewürfelte Mannschaft. Und ja, das ist so ein bisschen der Fokus im ersten Trainings.
3: Das Team hinter dem Cheftrainer ist sehr professionell aufgestellt mit einem Assistenztrainer, einer Teammanagerin, einem Goalie-Trainer und sogar einer Physiotherapeutin. Aber nicht zu professionell für die vierte Liga, wo die FCS Frauen in die neue Saison einsteigen, findet der Cheftrainer Maurizio Gannellino.
4: Professionell aufgeleistet für eine vierte Liga, aber wir haben gesagt, wir wollen von Anfang an Vollgas geben. Wir wollen auch das neue Projekt FC Schaffhausen Frauen bekannt machen in der Region, aber ausserhalb der Region. Und dann denke ich, kann man auch so etwas anbieten.
3: Eine Entschädigung für die Spielerinnen gäbe es aber nicht. Und es gibt schon gar kein Schonprogramm, weil die Ziele sind schon klar gesteckt.
4: Dass sie fokussiert sind, dass wirklich auch Spass bei dieser Sache haben im Training, aber dass sie auch gewillt sind, zum Weiterkommen, zum gewisse neue Sachen auch dabei lernen. Weitere Ziele sind ganz klar, wir wollen so schnell wie möglich dann irgendwann mal den Aufstieg schaffen, aber für das müssen wir sicher zuerst schaffen und da muss dann nachher, also gibt es verschiedene Faktoren, die zusammenstimmen, aber das ist sicher ein Ziel, das wir dann haben für die Saison. Ja.
3: Aber auch Motivation bei den Spielerinnen ist gross, wie die 17-jährige Ronja Huckler sagt, die schon Fußball spielt, seit sie klein ist, zuletzt bei der Spielfee.
5: Auch gleich wie jede andere von der Mannschaft auch, sich einmal aufsteigen und sonst einfach so ein bisschen die Leute kennenlernen und so ein bisschen miteinander verknüpfen.
3: Der FCS hat im Februar einen Aufruf gemacht, dass sich interessierte Spielerinnen fürs Team melden können. Bei der Ronja Huckler war es aber andersrum, dass der FC Schaffhausen auf sie zugegangen ist. Eine willkommene Lösung für sie.
5: Ich habe schon seit längerem nach irgendeiner neuen Herausforderung geschaut. Und dann habe ich das Projekt mit dem FCS eigentlich die perfekte Gelegenheit gefunden, um den Schritt mal auszuprobieren. Die
3: Lorena Rizzelli war vorher beim FC Winterthur in der U21. Eine von vielen Clubs, die schon länger eine Frauenmannschaft hat. Trotzdem sieht sie die Vorteile der neuen Frauenmannschaft beim FC Schaffhausen.
6: Also ich finde, es ist nie zu spät. Ich finde es eigentlich sehr schön, dass man jetzt die Idee hat, um die Mannschaft zu gründen. Und ich bin sehr, sehr froh, dass ich da dabei sein darf. Ja, das Training ist auch schon sehr intensiv. Ich freue mich drauf.
3: Jetzt heisst es für die neu zusammengestellte Frauenmannschaft vom FCS zügig in Form kommen und sich im Team zurechtfinden. Die Frauen von der Viertliga starten voraussichtlich um Mitte August in die Saison 2026-27.

0: Der Dienstag Nachmittag mit Musik aus der Schweiz, Lonely Heart von Nicholas. Und vor über 25 Jahren hat Muse noch in kleinen Clubs vor ein paar hundert Leuten gespielt. Heute füllen die Briten Stadien und gehören zu den grössten Rockbands der Welt.
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0: Mit der markanten Stimme vom Sänger Matthew Bellamy und einem unverwechselbaren Sound haben sie sich einen festen Platz in der Rockgeschichte geschafft. Nach 4 Jahren Pause hat Muse letztes Jahr mit der Single Unraveling das erste musikalische Lebenszeichen von sich gegeben. Der Song verbindet elektronische Beats mit dem typisch dramatischen Muse-Sound. Genau das, was die Fans an der Band so schätzen. Jetzt ist das neue Album «The Wow Signal» erschienen. Es umfasst 10 kompakte Songs und wird von vielen Kritikern als das stärkste Muse-Album seit über 15 Jahren bezeichnet. Die Lieder bewegen sich zwischen mächtigem Stadionrock und der Frage nach Sinn, Zukunft und dem, was uns Menschen eigentlich antreibt. Und wir hören jetzt den Song, der ein Comeback von Muse eingeläutet hat, in voller Länge. Das ist «Unraveling».

0: Die Mittagsshow haben reingeschaltet auf Radio Monat an dem Dienstag, 7. Juli. Und jetzt ist es 13:30 Uhr, Zeit für ein regionales News-Update. Und das gibt es jetzt mit dem Jonas Mielsch.
1: Der Zürcher Regierungsrat zieht den Entscheid des Baurekursgerichts zur Sanierung des Zürcher Rathauses ans Verwaltungsgericht weiter. Aus Sicht des Regierungsrats verhindert das Urteil eine zeitgemäße Nutzung des Gebäudes als Parlamentsgebäude, wie er mitteilt. Geplant ist unter anderem, die Decke des Ratssaals an ihren ursprünglichen Standort zurückzuversetzen, um mehr Platz für einen modernen Ratssaal zu schaffen. Das Baurekursgericht stellte jedoch den Denkmalschutz über die geplanten Umbauten und hieß den Rekurs des Heimatschutzes größtenteils gut. Bis zum Entscheid des Verwaltungsgerichts ruht die Planung. Der Kantonsrat und der Gemeinderat der Stadt Zürich tagen weiterhin im provisorischen Ratshaus Hart. Die Schaffhauser Firma Georg Fischer verkauft ihre Feingussgießerei für 220 Millionen Franken an das amerikanische Unternehmen Consolidated Precision Products Corp., kurz CPP. Das teilt das Unternehmen mit. In der Gießerei wurden Teile für die Luft- und Raumfahrt sowie Industriegasturbinen gebaut. Der Verkauf soll Ende des Jahres abgeschlossen werden. In der Gießerei arbeiten rund 600 Personen. Sie umfasst drei Standorte, zwei davon in der Schweiz und eines in Rumänien. Der Busverkehr von Schaffhausen nach Ramsen ist ab nächster Woche eingeschränkt. Das ist einer Mitteilung der Gemeinde Ramsen zu entnehmen. Grund ist eine Straßensperrung zwischen Buch und Murbach. Auf einem Straßenbereich wird der Deckenbelag saniert. Die Buslinie 25 verkehrt deshalb vom 13. bis 24. Juli über Geilingen. Aus diesem Grund ändert sich die Fahrzeiten. Die Haltestellen Dörflingen, Neuhus, Randegg-Ortsmitte, Randegg-Ottilienstraße und Murbach zum Grenzstein werden in diesem Zeitraum nicht angefahren. Ab 21 Uhr verkehrt zwischen Ramsen und Buch ein Kleinbus mit Anschluss an den regulären Bus der Linie 25. Das Hauptzollamt Zingen hat bei einer Prüfung eines Schweizer Medizintechnikunternehmens aus dem Kanton St. Gallen zu niedrig deklarierte Zollwerte festgestellt. Dadurch wurde laut dem Zoll rund 135.000 Euro zu wenig Zoll bezahlt, wie das Zollamt Zingen mitteilt. Das Unternehmen betreibt ein Zentrallager im Landkreis Ludwigsburg und meldet beim Import zunächst sogenannte Proforma-Werte an. Im Rahmen der Betriebsprüfung zeigte sich, dass diese Werte zu tief kalkuliert waren. Zusätzlich entdeckte der Zoll weitere Unstimmigkeiten bei zollrelevanten Kosten und Präferenzen. Dadurch ergaben sich weitere Nachforderungen von rund 11.800 Euro, aber auch eine Rückerstattung von etwa 25.000 Euro. Straf- oder Bußgeldverfahren wurden in der Mitteilung noch nicht erwähnt. Eine seltene Vogelart zieht in Eschens Nachwuchs auf. Das ist dem Boten vom Untersee und Rhein zu entnehmen. Der Flussregenpfeifer brütet aktuell auf den Kiesbänken der Nilibucht am Rhein. Der bräunlich-weiße Vogel fällt besonders durch seine grellen gelben Augen auf. Schweizweit gibt es noch rund 100 Brutpaare. Um die Brutplätze des Flussregenpfeifers zu schützen, hat der Gemeinderat von Eschens den Uferbereich temporär abgesperrt.
0: Das Sommerwetter bleibt uns in der Region Schaffhausen weiterhin erhalten. Heute gibt es viel Sonne und es bleibt trocken. Im Verlauf des Nachmittags und gegen die Abend gibt es immer mehr hohe Wolkenfelder, die über den Himmel ziehen. Die Temperaturen die klettern heute noch bis auf maximal 32 Grad. Aktuell zeigen das Thermometer schon 31 Grad an. Am morgen Mittwoch bleibt es sommerlich warm. Es erwartet uns wieder ein mehrheitlich sonniges und trockenes Wetter mit ein paar hohen Wolkenfeldern. Mit rund 30 Grad wird es ein bisschen weniger heiß als heute, aber immer noch richtig sommerlich. Durch den Dienstag Nachmittag kommen ihr soweit störungsfrei. Im Moment haben wir keine Meldungen über Störungen oder Stockvorliegen im Radio Monat Sendegebiet. Weiterhin ganz eine gute und eine sichere Fahrt wünsche ich. Ria verbindet persönliche Erfahrungen mit einer musikalischen Vielseitigkeit. Auf ihrem Weg von Zürich über Los Angeles bis nach Indien hat sie verschiedene Einflüsse in ihren Sound integriert. In Ihre Songs, die sind ehrlich, emotional und beschäftigen sich mit Themen aus dem Leben. Der neue Song «In voller Länge» von der Bria gibt es gerade als nächstes. Durch die Mittagsshow begleitet euch heute Marcia Strom. Ist mir eine Freude.

5 AM, der ist vom deutschen Musiker Michael Schulte in unserer Mittagsshow. Und sie ist in Zürich geboren und aufgewachsen. Schon früh hat sie davon geträumt, Sängerin und Tänzerin zu werden, die Bria.

0: mit grosser Musik. Das ist Swiss Made.
1: Nach einer Lehre als Kunstglaserin und einer Ausbildung als zeitgenössische Bühnentänzerin ist sie 2002 nach Los Angeles gezogen, um dort an der Music Academy Gesang und Musik zu studieren. In Los Angeles hat sie von verschiedenen namhaften Lehrpersonen profitiert. Während ihren 5 Jahren in den USA hat Bria musikalische Erfahrungen gesammelt, unter anderem mit dem Produzenten MCK Garner, Songs für Fernsehserien und Shows wie zum Beispiel America's Next Topmodel oder «Who Wants to Marry My Dad» entwickelt. Und nach dieser Zeit, hat sie während einem 2-monatigen Aufenthalt in Indien dann sozusagen eine neue Perspektive gewonnen und ihre musikalische Richtung also ein bisschen überdenkt. Die Erfahrung aus Zürich, Los Angeles und Indien haben ihren Stil und ihre Art, Musik zu machen, sozusagen nachhaltig geprägt, sagt sie. Bria, ihre Songs, die sind emotional und persönlich. Inhaltlich, da geht es vor allem um Themen wie Liebe, Verlust, Selbstreflexion, aber auch gesellschaftliche Fragen, wo sie sich damit auseinandersetzt. Mit ihrer Musik, da lädt Bria dazu ein, sich mit eigenen Erfahrungen und Gefühlen auseinanderzusetzen und so auch ihrem neuesten Song, der heisst «You and I».

0: Jetzt ist der Nachmittag mit Radio Monat und der Mittagsshow. Und was für eine perfekte Ausrede heute. Einfach mal ein Stückchen Schoggi schnabulieren. Heute ist der Tag der Schoggi. Und Schoggi ist nicht nur direkt zum Reinbeissen, toll auch in anderen Bereichen. Zum Beispiel in der Kosmetik ist Schoggi gefragt, so der Ronny Thurauer von der Deutschen Presseagentur.
1: Da schwören manche auf die Beauty-Effekte von Kakao, weil der Antioxidantien enthalten soll. Deshalb gibt es Peelings mit Kakao, Schokoladenmassagen oder auch Schoko-Gesichtsmasken. Man kann auch basteln mit Kakao, weil das ein natürlicher Farbstoff ist, zum Beispiel um Papier in Vintage-Look zu verwandeln. Riecht dabei auch noch lecker.
0: Ja, und anscheinend können wir auch aus Schoggi Schriftzeug auf ein Papier machen und dann im Kühlschrank aushärten lassen und dann so als Deko verwenden. Und Schoggi kann definitiv noch mehr als nur süß sein. Sie verleiht auch einem Gericht immer wieder eine besondere Note.
1: Kann man Schokolade ja nicht nur als Süßspeise vernaschen. Manche Gourmets schwören auf Schokolade zu Wild, zu Chili con Carne oder als Fondue oder als dunkle Soße. Ja, und man kann Schokolade auch zu Kerzen gießen oder Kakaoschalen als Pflanzendünger verwenden. Also Kakao und Schokolade sind einfach echte Multitalente.
0: Ob im Essen oder im Garten, vielfältig einsetzt bald die Scheibenschoggi. Auch wenn mir aktuell beim Gedanken an ein Fondue oder so ein warmes Chili con Carne ein bisschen komisch wird, also sorry, aber bei diesen Temperaturen dann doch lieber ein Schoggi-Glace. An dieser Stelle wünsche ich weiterhin ganz gute Unterhaltung mit Radio Monat und guten Resten von dem Dienstagnachmittag. Am Mikrofon war bis dann ist Marcia

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1: Am Mikrofon ist Philipp Bürgi. Die Lohnschere in der Schweiz hat sich in den vergangenen 10 Jahren wieder geöffnet. Während die Einkommen von Topverdienenden gestiegen sind, sanken jene von Personen mit tiefen Löhnen, wie eine Untersuchung des Gewerkschaftsbundes zeigt. Die Gewinne aus der Produktivitätssteigerung seien in den letzten Jahren zwischen 2016 und 2025 vor allem an Arbeitgeber und Aktionäre geflossen. Für Arbeitnehmende habe es teilweise nicht einmal mehr einen Teuerungsausgleich gegeben. Weiterhin bestehe ein großer Lohnunterschied zwischen den Geschlechtern. Die Hälfte aller Frauen verdienen weniger als 5'000 Franken im Monat, während dieser Medianwert bei den Männern bei 7'000 Franken liege. Arma Swiss und der Flugzeughersteller Lockheed Martin haben im Rahmen der F-35-Beschaffung weitere Offset-Vorhaben konkretisiert. Zu den neuen Vorhaben gehören beispielsweise ein Trainingslager für die Ausbildung am F-35-Triebwerk oder die Entwicklung von Trainingsmunition für den F-35-Kampfjet. Das teilt das Bundesamt für Rüstung Arma Swiss und Lockheed Martin gemeinsam mit. Diese Projekte sollen sicherheitsrelevante Technologien sowie die Industrie und Resilienz der Schweiz stärken. Ein 62-jähriger Motorradfahrer ist gestern in Salmsach im Kanton Thurgau tödlich verunglückt. Er kollidierte frontal mit einem Auto eines 21-Jährigen, das ihn auf seiner Fahrbahn entgegenkam. Der Autofahrer setzte zuvor zu einem Überholmanöver eines 18-Jährigen an. Laut der Kantonspolizei Thurgau lieferten sich die beiden möglicherweise ein Rennen. Die beiden Autofahrer wurden inhaftiert. Gegen sie ist eine Strafuntersuchung eröffnet worden. Beim Unfall blieben beide unverletzt. Die beiden Autos seien sichergestellt worden. Derzeit müsse der genaue Unfallhergang abgeklärt werden. Nach dem Ausscheiden von Gastgeber USA an der Weltmeisterschaft ist die Schadenfreude groß. Die USA hatten zuvor von einem zweifelhaften Entscheid des Weltfußballverbandes FIFA profitiert. Felix Haldimann.
2: Die FIFA hat die Sperre gegen den besten US-Stürmer von Larin Balogun aufgehoben. Kurz voran hat der US-Präsident Donald Trump mit dem FIFA-Chef Gianni Infantino telefoniert. Wegen dem sind Fußballfans und Experten auf der ganzen Welt verrückt gewesen. Hämisch reagiert das belgische Nationalteam und schreibt, probiert mal, das 4-1 rückgängig zu machen. Die belgischen Spieler jubeln nach dem Sieg mit einem typischen Tänzli, wo der Donald Trump amix bei Wahlkampfauftritt macht. Auf Social Media folgen jenste Fotomontagen und KI-Videos, wo man sich über den Donald Trump und die FIFA lustig macht.
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3: Der Dienstag heute zeigt sich in der Region Schaffhausen von seiner sonnigen und trockenen Seite. Vor allem am Nachmittag und gegen den Abend ziehen immer wieder hohe Wolken durch. Zwischendurch könnte auch ein bisschen dichter sein und grössere Teile vom Himmel bedecken. Am Nachmittag klettert das Thermometer auf heisse 32 Grad. Morgen geht es ganz ähnlich weiter. Es bleibt mehrheitlich sonnig und trocken. Auch dann ziehen wieder hohe Wolkenfelder durch, die gegen den Abend zu ein bisschen mehr werden. Mit Höchstwert um die 30 Grad bleibt sommerlich warm. 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
1: Noch vor 500 Jahren hat man auf dem Rand ab und zu Bären angetroffen. Neben Fleisch von anderen Wildtieren haben sie vor allem Früchte, Pilze und ab und zu auch Honig von wilden Bienen gefressen. Zugegeben, manchmal haben sich die Bären auch noch ihren Bauch auf den Äcker von der Bauern vollgeschlagen. Zu einer Landplage wie beispielsweise Wildsauen, Rehe oder Dachs sind Bären allerdings nie geworden. Und trotzdem, im Mittelalter haben öfters mal Bärenjagden in unserer Gegend stattgefunden. Die sind beim hiesigen Adel und offenbar auch bei den Vertretern der Geistlichkeit sehr beliebt gewesen. Kein Wunder hat es ab und zu auch Streit gegeben. So sind sich beispielsweise im Jahr 1501 die Schaffhauser Ratsherren und die Äbte von den Klöstern Allerheiligen und Reichenau wegen Bärenjagdrecht beschlaten in den Haaren gelegen. Der letzte Bär im Kanton Schaffhausen ist schon 1575 in der Nähe von Bargen erlegt worden. Der Ort trägt übrigens immer noch den Namen Bärenwiesli. Die Ortsbezeichnung gibt es aber auch noch zu Neuhausen und bei Löningen findet man noch eine Bärenmatt. Dass der Bär irgendwann wieder in Kanton Schaffhausen zurückkommt, ist aber eher unwahrscheinlich. Bären sind nämlich scheuche Tiere und machen um die Siedlungen herum in der Regel einen grossen Bogen.
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1: Am Mikrofon ist Philipp Bürgi. Die Lohnschere in der Schweiz hat sich in den vergangenen 10 Jahren wieder geöffnet. Während die Einkommen von Topverdienenden gestiegen sind, sanken jene von Personen mit tiefen Löhnen, wie eine Untersuchung des Gewerkschaftsbundes zeigt. Die Gewinne aus der Produktivitätssteigerung seien in den letzten Jahren zwischen 2016 und 2025 vor allem an Arbeitgeber und Aktionäre geflossen. Für Arbeitnehmende habe es teilweise nicht einmal mehr einen Teuerungsausgleich gegeben. Weiterhin bestehe ein großer Lohnunterschied zwischen den Geschlechtern. Die Hälfte aller Frauen verdienen weniger als 5'000 Franken im Monat, während dieser Medianwert bei den Männern bei 7'000 Franken liege. Arma Swiss und der Flugzeughersteller Lockheed Martin haben im Rahmen der F-35-Beschaffung weitere Offset-Vorhaben konkretisiert. Zu den neuen Vorhaben gehören beispielsweise ein Trainingslager für die Ausbildung am F-35-Triebwerk oder die Entwicklung von Trainingsmunition für den F-35-Kampfjet. Das teilt das Bundesamt für Rüstung Arma Swiss und Lockheed Martin gemeinsam mit. Diese Projekte sollen sicherheitsrelevante Technologien sowie die Industrie und Resilienz der Schweiz stärken. Ein 62-jähriger Motorradfahrer ist gestern in Salmsach im Kanton Thurgau tödlich verunglückt. Er kollidierte frontal mit einem Auto eines 21-Jährigen, das ihn auf seiner Fahrbahn entgegenkam. Der Autofahrer setzte zuvor zu einem Überholmanöver eines 18-Jährigen an. Laut der Kantonspolizei Thurgau lieferten sich die beiden möglicherweise ein Rennen. Die beiden Autofahrer wurden inhaftiert. Gegen sie ist eine Strafuntersuchung eröffnet worden. Beim Unfall blieben beide unverletzt. Die beiden Autos seien sichergestellt worden. Derzeit müsse der genaue Unfallhergang abgeklärt werden. Nach dem Ausscheiden von Gastgeber USA an der Weltmeisterschaft ist die Schadenfreude groß. Die USA hatten zuvor von einem zweifelhaften Entscheid des Weltfußballverbandes FIFA profitiert. Felix Haldimann.
2: Die FIFA hat die Sperre gegen den besten US-Stürmer von Larin Balogun aufgehoben. Kurz voran hat der US-Präsident Donald Trump mit dem FIFA-Chef Gianni Infantino telefoniert. Wegen dem sind Fußballfans und Experten auf der ganzen Welt verrückt gewesen. Hämisch reagiert das belgische Nationalteam und schreibt, probiert mal, das 4-1 rückgängig zu machen. Die belgischen Spieler jubeln nach dem Sieg mit einem typischen Tänzli, wo der Donald Trump amix bei Wahlkampfauftritt macht. Auf Social Media folgen jenste Fotomontagen und KI-Videos, wo man sich über den Donald Trump und die FIFA lustig macht.
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3: Der Dienstag heute zeigt sich in der Region Schaffhausen von seiner sonnigen und trockenen Seite. Vor allem am Nachmittag und gegen den Abend ziehen immer wieder hohe Wolken durch. Zwischendurch könnte er auch ein bisschen dichter sein und grössere Teile vom Himmel bedecken. Am Nachmittag klettert das Thermometer auf heisse 32 Grad. Morgen geht es ganz ähnlich weiter. Es bleibt mehrheitlich sonnig und trocken. Auch dann ziehen wieder hohe Wolkenfelder durch, die gegen den Abend zu ein bisschen mehr werden. Mit Höchstwert um die 30 Grad bleibt sommerlich warm. 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
1: Am Mikrofon ist Carla Stärchi. Die Schweizer Fußballnationalmannschaft trifft heute Abend im WM-Achtelfinale auf Kolumbien. Nazi-Trainer Murat Yakin plagen Sorgen wegen mehrerer Verletzter in der Mannschaft. Joan Manzambi, Ruben Vargas und Djibril Sow drohen auszufallen. Entsprechend äußerte sich auch Trainer Yakin gestern nach dem Training.
2: Der Ärger ist natürlich groß genug, wenn sie das Training abbrechen, einen Tag vom Spiel. Es wäre ein Riesenverlust.
1: Für die verletzten Spieler dürften etwa Fabian Rieder oder Noah Okafor in die Startformation nachrücken. Die Partie Schweiz gegen Kolumbien beginnt heute Abend um 10 Uhr in Vancouver. Das Jugendgericht Dielsdorf in Zürich hat einen Jugendlichen wegen mehrfach versuchten Mordes zu einem Jahr Freiheitsstrafe verurteilt. Der heute 17-Jährige hatte 2024 in Zürich einen orthodoxen Juden lebensgefährlich mit einem Messer verletzt. Nach Auffassung des Gerichts handelte der damals 15-Jährige aus antisemitischen Motiven. Er soll zuvor auch versucht haben, in eine Synagoge einzudringen, um weitere Juden zu töten. Die Freiheitsstrafe wird nicht vollzogen. Stattdessen bleibt der Jugendliche in einer geschlossenen therapeutischen Einrichtung. Vom Vorwurf der mehrfachen Drohung wurde er freigesprochen. Das Europaparlament hat neuen Fluggastrechten zugestimmt. Die Änderungen gelten künftig auch für die Schweiz. Neu können Eltern im Flugzeug kostenlos Sitzplätze neben ihren Kindern reservieren. Zudem müssen Fluggesellschaften ihre Ticketpreise übersichtlich ausweisen. An den Entschädigungen bei Verspätungen ändert sich hingegen nichts. Wer wegen der Fluggesellschaft mindestens 3 Stunden verspätet ankommt, hat weiterhin Anspruch auf eine Entschädigung. Die neuen Fluggastrechte müssen nun noch von den EU-Staaten formell genehmigt werden. In Italien ist ein ehemaliger Mitarbeiter des Geheimdienstes wegen des Verdachts auf Spionage für Russland festgenommen worden. Das teilt die Staatsanwaltschaft in Rom mit. Der 59-jährige ehemalige Unteroffizier der Carabinieri soll gegen Bezahlung geheime Informationen an einen mutmaßlichen russischen Agenten weitergegeben haben, der in Italien als Diplomat tätig gewesen sein soll. Zudem wird ihm vorgeworfen, sich unerlaubt Zugang zu geheimen Computersystemen verschafft zu haben. Die Ermittlungen laufen bereits seit Mai vergangenen Jahres. Die Staatsanwaltschaft veröffentlichte Videos, die Treffen zwischen dem Beschuldigten und dem mutmaßlichen Agenten zeigen.
3: Die Sonne gibt heute den Takt an und sorgt für einen heissen Sommertag in der Region Schaffhausen. Am Nachmittag und gegen den Abend ziehen immer wieder hohe Wolkenfelder über den Himmel. Die Temperaturen die klettern heute bis auf 32 Grad. Dazu frischt ein Nordwestwind ein bisschen auf. Morgen am Mittwoch da setzt sich ein Sommerwetter weiter fort. Die Sonne die hat erneut Oberhand begleitet von einzelnen hohen Wolken, die gegen den Abend dann ein bisschen mehr werden. Mit rund 30 Grad bleibt es aber weiterhin heiss. Ein Blick auf die Strasse. Mehr Zeit braucht ihr auf der A1 Zürich Richtung St. Gallen zwischen Döss und Wülflingen. Dort stockt es wegen einem Pannenfahrzeug. Weiterhin eine gute und sichere Fahrt wünsche ich. Es war 4 Uhr. Herzlich willkommen in der Abendshow. Und bis zu 32 Grad ist es heute im Büro, im Auto oder daheim ganz schön heiss. Wir können zwar keine Klimaanlage liefern, aber immerhin einen kleinen musikalischen Sauerstoffkick. Wir starten mit dem Joe Cocker und Summer in the City in der Abendshow. Am Mikrofon für euch, die Marcia Strom. Schön, habt ihr auch die Monate eingeschaltet.

0: Sie liefert Musik aus der Schweiz, Anna Rossinelli mit Hit in unserer Abendshow. Und heute Abend, da spielt die Schweizer Fußballnazi an der Weltmeisterschaft gegen Kolumbien. Kurz vor dem Match kommt jetzt raus, mehrere Spieler von der Schweiz sind angetatscht oder fallen verletzt ganz aus. Sportredaktor Felix Haldimann. Was ist das plötzlich für ein Lazarett im Schweizer Nationalteam?
1: Der Shootingstar Johan Mansambi verpasst wahrscheinlich den Match gegen Kolumbien. Er soll am Knie verletzt sein, schreibt der Blick. Der Johan Mansambi, der Ruben Vargas und der Djibril Sow haben das Abschlusstraining gestern müssen abbrechen. Darum war auch der Murat Yakin nach dem Training genervt gewesen.
2: Der Ärger ist natürlich groß genug, wenn sie das Training abbrechen, einen Tag vom Spiel. Es wäre ein Riesenverlust.
0: Jetzt ist das aber auch eine Chance für andere Spieler, sich zu zeigen. Wer könnte sich denn da aufdrängen?
1: Der Fabian Rieder unter anderem. Er hat gegen Bosnien von Anfang an dürfen spielen. Und vielleicht auch der Noah Okafor. Lange hat er unter Murat Yakin nicht dürfen für die Nazi spielen. Jetzt könnte er die Lösung für die Verletzungssorgen in der Nazi werden. Und wer weiss, vielleicht wird er zum grossen Star heute Abend.
0: Sind also schwierige Bedingungen für die Nazi, aber nicht nur die Schweiz, auch die Gegner, Kolumbien ist belagert.
1: Offenbar haben sich viele kolumbianische Spieler die Grippe eingefangen. Schon gegen Ghana seien die Spieler verkältet gewesen, schreibt das kolumbianische Portal El Colombiano.
0: Und viel Zeit zum Erholen hat es für die Kolumbianer die ganze WM nicht gegeben.
1: Während die Schweiz all Match an der Westküste ausgetragen hat, sind die Kolumbianer weit umgereist. Von Mexiko quer durch die USA bis jetzt auf Kanada. Für den Achtelfinal heute Abend gegen die Schweiz ist Kolumbien über 2'500 Kilometer von Kansas City nach Vancouver geflogen. Die Schweiz dafür hat schon vorher zu Vancouver gespielt und gerade können dort bleiben.
0: Ein Vorteil für die Schweizer Nazi, vielleicht im Achtelfinale gegen Kolumbien. Aber jetzt heisst es, zu Daumen drücken, der Match gegen Kolumbien fängt heute Abend am 10 Uhr an.

0: Passend zum Song von Katy Perry gibt es heute vor allem Eis. Hot, 31 Grad messen wir im Moment in der Region Schaffhausen. Heisst, wer kann Sonne geniessen, genug trinken und den Sommer feiern. Wir sind wieder bei diesen Tagen angekommen, wo es eigentlich eben nur noch entweder im Wasser oder drin mit einer Klimaanlage wirklich angenehm ist. Aber nicht nur uns geht es so, auch für Tiere ist es bei dieser Hitze nicht wirklich angenehm, so auch auf dem Bauernhof. Der Marcel Riemann hat einen Schweinemastbetrieb zu Ramsen. Sei mit 1800 Mastplätzen einer der grössten in der Schweiz. Und bei diesen Temperaturen, also über 25 Grad, merken wir recht schnell, wenn die Sauen heiß sind.
1: Der Sau kann mal nicht schwitzen, da heisst ja keine Schweißdrüse. Und sie tut dann, sobald sie zu warm hat, dann liegt sie flach am Boden und hechelt dann, wenn ein Hund. So kühlt sie sich eigentlich. Und dann weiss man, jetzt ist warm.
0: Das heisst, sie fressen dann deutlich weniger und schlafen eigentlich den ganzen Tag. Darum haben sie ihren Tagesablauf an die Hitze angepasst auf dem Hof.
1: Wir fangen recht früh an. Wir fangen zwischen 4 und 5 Uhr an, wenn es eigentlich noch kühl ist. Vor allem mit der Arbeit, wenn man braucht, die Mauer mit den Tieren arbeiten, zügeln. Wenn es warm wird, dann um die 9 Uhr nicht mehr in den Stall gehen. Man schaut auch, dass man dann am Nachmittag, wenn es richtig heiß ist,

0: Das ist der Dienstag mit der Abendshow auf Radio Monat. Und jetzt haben wir es 16:30 Uhr, Zeit für unsere regionalen Nachrichten und die gibt es jetzt mit dem Jonas Bihelsch.
1: Der trockene Sommer macht auch Schaffhauser Landwirten zu schaffen. Bereits im Juni herrschten in der Region Schaffhausen hohe Temperaturen und es gab nur selten Niederschlag. Das sagt Christian Müller, Präsident des Schaffhauser Bauernverbands, gegenüber Radio Monot.
2: Ich glaube, das Problem am Ganzen ist, dass wir lokal sehr wenig Regen hatten. Also vor allem das Kleckau ist ganz schlecht dran. Wir im Reihen hatten jetzt eigentlich 2-3 Mal Regen gehabt. Bei uns ist es nicht mehr ganz so akut. Die Lage ist schon angespannt, da muss ich sagen.
1: Die Trockenheit in Kombination mit der Hitze sorgt für Ernteausfälle. Das gilt sowohl für Tierhalter, die Futter anbauen, als auch für Landwirte, die Getreide oder Gemüse anbauen. Auch in den kommenden Wochen ist weiter mit Trockenheit und hohen Temperaturen zu rechnen. Nach der Kritik aus dem Grossen Rat sucht der Thurgauer Regierungsrat den Dialog. Er will sich mit den Fraktionspräsidentenkonferenz über die Zusammenarbeit und die Rollenverteilung austauschen. Hintergrund ist die Sitzung des Grossen Rates vom vergangenen Mittwoch. Der Regierungsrat bedauert, dass ein Austausch mit der Leitung der Geschäftsprüfungs- und Finanzkommission im vergangenen Herbst als Zurechtweisung aufgefasst worden ist. Die Regierung betont, der Kanton Thurgau könne aktuelle Herausforderungen nur bewältigen, wenn alle Behörden konstruktiv zusammenarbeiten. Der Schaffhauser Regierungsrat hat die neue Gefährdungs- und Risikoanalyse verabschiedet. Sie zeigt auf, welche Bedrohungen für den Kanton aus Sicht des Bevölkerungsschutzes heute am wichtigsten sind. Als größte Risiken nennt der Bericht Epidemien und Pandemien, Cyberangriffe, Hitzewellen und Waldbrände, Erdbeben sowie bewaffnete Konflikte. Im Vergleich zur letzten Analyse vom 2014 haben zudem Klimarisiken, kritische Infrastrukturen und geopolitische Entwicklungen deutlich an Bedeutung gewonnen. Der Regierungsrat hat das Amt für Bevölkerungsschutz und Armee beauftragt, diese Risiken vertieft zu untersuchen und die Vorsorge für künftige Krisen weiter auszubauen. Das Jugendgericht Dielsdorf hat den Jugendlichen, der 2024 einen orthodoxen Juden in Zürich lebensgefährlich verletzt hatte, wegen mehrfachen versuchten Mordes zu einem Jahr Gefängnis verurteilt. Die Freiheitsstrafe wird jedoch zugunsten einer stationären Unterbringung aufgeschoben, wie das Bezirksgericht Dielsdorf mitteilt. Das Gericht hielt fest, der Angriff auf Juden alleine wegen ihrer Religion sei besonders skrupellos. Vom Vorwurf der mehrfachen Drohung wurde der Jugendliche freigesprochen. Der damals 15-Jährige soll sich im Internet radikalisiert haben und sich zur Terrororganisation IS bekannt haben. Die Jugendanwaltschaft hat ebenfalls eine einjährige Freiheitsstrafe sowie Schutzmaßnahmen beantragt.
0: Heute zeigt sich das Wetter von einer richtigen Sommerseite. Die Sonne die scheint und bringt uns einen heissen Tag mit bis zu 32 Grad. Zwischenzeitlich können am Nachmittag und am Abend hohe Wolkenfelder durchziehen, aber der sonnige Eindruck der bleibt uns definitiv erhalten. Der Nordwestwind der sorgt dabei punktuell für ein bisschen Abkühlung. Am Morgen bleibt der Sommer voll im Gang. Die Sonne setzt sich wieder deutlich durch. Nur ein paar hohe Wolken ziehen über den Himmel mit um die 30 Grad. Morgen bleibt es warm bis heiss. Ein Blick auf die Strasse. Nach wie vor brauchen wir mehr Zeit auf der A1 Zürich.

Bria. Sie verbindet persönliche Erfahrungen mit einer musikalischen Vielseitigkeit. Auf ihrem Weg von Zürich über Los Angeles bis nach Indien hat sie verschiedene Einflüsse in ihre Songs integriert. Ihre Songs, ehrlich, emotional und beschäftigen sich mit Themen aus dem Leben. Der neue Song in voller Länge von der Bria gibt es gerade als nächstes. Durch die Abendshow begleitet euch heute Marcia Strom. Schön, dass ihr eingeschaltet. Ist mir eine Freude.

Knapp 2 Minuten sind das gewesen mit der dänischen Band Lucas Graham und ihrem aktuellen Song «To Know a Girl» in unserer Abendshow. Und sie ist in Zürich geboren und aufgewachsen, die Bria. Schon früher hat sie davon geträumt, Sängerin und Tänzerin zu werden.

0: 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Das ist Swiss Made.
1: Nach einer Lehre als Kunstglaserin und einer Ausbildung als zeitgenössische Bühnentänzerin ist sie 2002 nach Los Angeles gezügelt, um an der Music Academy Gesang und Musik zu studieren. In Los Angeles hat sie von verschiedenen namhaften Lehrpersonen profitiert. Während ihrer 5 Jahre in den USA hat Bria musikalische Erfahrungen gesammelt und unter anderem mit dem Produzent MCK Garner Songs für Fernsehserien und Shows wie America's Next Top Model oder Who Wants to Marry My Dad entwickelt. Und nach dieser Zeit hat sie während einem 2-monatigen Aufenthalt in Indien sozusagen eine neue Perspektive gewonnen und ihre musikalische Richtung überdenkt. Die Erfahrungen aus Zürich, Los Angeles und Indien haben ihren Stil und ihre Art Musik zu machen nachhaltig geprägt. Der Bria, ihre Songs sind emotional persönlich. Inhaltlich da setzt sie sich mit den Themen wie Liebe, Verlust, Selbstreflexion, aber auch mit gesellschaftlichen Fragen auseinander. Und mit ihrer Musik lädt Bria jetzt dazu ein, sich mit eigenen Erfahrungen und Gefühlen auseinanderzusetzen. Und so eben auch ihrem neuen Song, der heisst «You and I».

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ab, Sommerferien geniessen oder langsam aber sicher am Feierabend entgegenfiebern. Wir begleiten euch mit der Abendshow auf Radio Monat. Und wo für die meisten die Sommerferien erst angefangen haben, sind für die einen auch schon wieder vorbei. Oder sagen wir es so, es hat eine neue Phase angefangen.

0: Seit gestern trainiert die neue Frauenmannschaft vom FC Schaffhausen in der FCS Arena zu Herblingen. Heute Morgen haben wir schon im Radio einen Einblick bekommen. Thema ist das heute Abend auch im Schaffhauser Fernsehen. Um was es da genau geht und was sonst noch so auf dem Programm steht im Fernsehen, das weiss Jennifer Gisela.
1: Wie eine neue zusammengewürfelte Schulklasse hat das Training gestern Abend für die Frauen vom FC Schaffhausen gestartet. Das war nicht lange so gewesen. Schnell haben sich die Spielerinnen eingependelt und den Fokus am richtigen Ort gehabt. Trotzdem geht es jetzt am Anfang gerade noch am meisten ums Kennenlernen im Team, sagt der Cheftrainer Maurizio Canellino.
2: Also ich muss Spielerinnen kennenlernen und umgekehrt auch mal von den Fähigkeiten mal anschauen, weil es ist eine ganz neue zusammengewürfelte Mannschaft. Und ja, das ist so ein bisschen der Fokus im der ersten Trainings. Dass sie fokussiert sind, dass wirklich auch Spass bei dieser Sache haben im Training, aber dass sie auch gewillt sind, zum Weiterkommen, zum gewisse neue Sachen auch dabei lernen, das ist sehr, sehr wichtig.
1: Die erste Begegnung im Team ist jedenfalls gut rausgekommen, sagt die Spielerin Ronja Hugler.
3: Ich habe das Gefühl, dadurch, dass wir verschieden alt sind und sonst einfach auch ganz viele verschiedene Persönlichkeiten, habe ich das Gefühl, dass es eine sehr coole Truppe kann werden.
1: Neben dem Einspielen liegt der Fokus aber auch auf einem grossen Ziel. Sie wollen so schnell wie möglich aufsteigen. Wie das Zusammenspiel bis jetzt läuft und wie das erste Training ausgesehen hat, ist Thema in den heutigen News im Schaffhauser Fernsehen. Im Anschluss gibt es eine neue Folge von der Sendung «Heute im Gespräch». Ein Thema ist das polysportive Bewegungsangebot «Move Kids». Das wird im August neu lanciert. Zu Gast sind darum die Organisatoren Dani Spitz und Marco Kern.
4: Ja, das «Move Kids» ist ein Bewegungsangebot für Kinder aus der Primarstufe. Es geht darum, dass die Kinder möglichst vielfältige Bewegungserfahrungen sammeln, dass sie viele verschiedene Sportarten kennenlernen können. Und das Ziel wäre, dass sie dann eine von diesen Sportarten für sich entdecken, die sie hoffentlich dann das Leben lang durchführen können.
1: Bis im 2024 hat das Programm jährlich rund 100 Kinder, die mitgemacht haben. Jetzt nach 2 Jahren Pause sind sie wieder zurück. Was sich geändert hat, das gehört ihr da im heutigen Gespräch. Im Anschluss gibt es einen neuen Erfolg von der Sendung «Tierisch», wo es einen spannenden Einblick in die Tierwelt gibt und auch nach einem Zuhause für die Vierbeiner gesucht wird. Das ist das Programm heute im Schaffhauser Fernsehen ab der 6 Uhr. Im Anschluss wird stündlich wiederholt.

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2: Am Mikrofon ist Carla Sterchi. Das Jugendgericht Dielsdorf in Zürich hat einen Jugendlichen wegen mehrfach versuchten Mordes zu einem Jahr Freiheitsstrafe verurteilt. Der heute 17-Jährige hatte 2024 in Zürich einen orthodoxen Juden lebensgefährlich mit einem Messer verletzt. Nach Auffassung des Gerichts handelte der damals 15-Jährige aus antisemitischen Motiven. Er soll zuvor auch versucht haben, in eine Synagoge einzudringen, um weitere Juden zu töten. Die Freiheitsstrafe wird nicht vollzogen. Stattdessen bleibt der Jugendliche in einer geschlossenen therapeutischen Einrichtung. Vom Vorwurf der mehrfachen Drohung wurde er freigesprochen. Das Europaparlament hat neuen Fluggastrechten zugestimmt. Die Änderungen gelten künftig auch für die Schweiz. Neu können Eltern im Flugzeug kostenlos Sitzplätze neben ihren Kindern reservieren. Zudem müssen Fluggesellschaften ihre Ticketpreise übersichtlich ausweisen. An den Entschädigungen bei Verspätungen ändert sich hingegen nichts. Wer wegen der Fluggesellschaft mindestens 3 Stunden verspätet ankommt, hat weiterhin Anspruch auf eine Entschädigung. Die neuen Fluggastrechte müssen nun noch von den EU-Staaten formell genehmigt werden. 2 Explosionen haben den Syrien-Besuch des französischen Präsidenten Emmanuel Macron überschattet. Nach Angaben des syrischen Innenministeriums wurden in der Hauptstadt Damaskus mindestens 18 Menschen verletzt, darunter 4 Polizisten. Die Sprengsätze explodierten in der Nähe des Tourismusministeriums. Macron blieb unverletzt. Sein Besuch wurde wie geplant fortgesetzt. Macron ist der erste Staatschef eines EU-Landes, der Syrien seit 2010 besucht. Die Hintergründe der Explosionen sind noch unklar. In Italien ist ein ehemaliger Mitarbeiter des Geheimdienstes wegen des Verdachts auf Spionage für Russland festgenommen worden. Das teilt die Staatsanwaltschaft in Rom mit. Der 59-jährige ehemalige Unteroffizier der Carabinieri soll gegen Bezahlung geheime Informationen an einen mutmaßlichen russischen Agenten weitergegeben haben, der in Italien als Diplomat tätig gewesen sein soll. Zudem wird ihm vorgeworfen, sich unerlaubt Zugang zu geheimen Computersystemen verschafft zu haben. Die Ermittlungen laufen bereits seit Mai vergangenen Jahres. Die Staatsanwaltschaft veröffentlichte Videos, die Treffen zwischen dem Beschuldigten und dem mutmaßlichen Agenten zeigen.
3: Es ist fast ein Bilderbuch, Sommertag, viel Sonne, ein paar hohe Wolken und bis zu 32 Grad. Ein bisschen Nordwestwind bringt zwischendurch ein bisschen Abkühlung. Morgen geht es gerade so sommerlich weiter, meistens sonnig, nur vereinzelt ein paar hohe Wolken und wiederum die 30 Grad. Perfekt Sommerwetter für all die, die ihre Sommerferien hier verbringen. Dann ein Blick auf die Strasse. Da braucht ihr eine Portion Geduld. Auf der 1 Zürich Richtung St. Gallen zwischen Ifretiken und Wülflingen. Dort stockt es wegen Verkehrsüberlastung. Solltet ihr sehen, dass es sonst irgendwo stockt oder staut, meldet es gerne bei unserer Gratis-Verkehrshotline unter der Nummer 0800 91 5 und 3x0. Merci und weiterhin gutes Fürsichkommen. Nicht nur wir, sondern auch die Vögel, Hunde und andere Tiere suchen bei diesen warmen Temperaturen Abkühlung. Wie ist das aber bei diesen Tieren auf dem Bauernhof? Gerade zum Beispiel bei den Sauen, die nicht schwitzen können. Wir sind auf einem Hof in der Region vorbeischauen und haben uns ein ganz spezielles Kühlsystem zeigen lassen. Wie das aussieht, das schauen wir uns gerade an als nächstes. Durch den Infoarbeit begleitet euch heute die Massenstrom. Schön, habt ihr eingeschaltet und seid noch mit dabei.

0: pur. Für viele haben die Sommerferien schon angefangen, Zeit zum Tag länger werden lassen, gelassen geniessen und jeden Sonnenstrahl mitnehmen. Es ist ein sehr Pfiffi mit meinem Vorbild. Wir merken es ziemlich schnell. Im Auto oder in einem Raum ohne Klimaanlage kann es im Moment doch ziemlich heiß werden. Dann kühlen wir uns mit einem kalten Getränk, einem Glas oder einem Gump ins Kühlennass ab. Alles Möglichkeiten, die die Tiere auf dem Bauernhof so nicht haben. Dafür gibt es aber andere Methoden. So wie Wirt ist auf dem Säulimast zu Ramsen reinschauen, was dort gegen die Hitze gemacht wird. Der Säulimasthof zu Ramsen hat Platz für bis zu 1800 Tiere. Die kommen als Ferkel auf den Hof mit etwa 25 Kilo. Um die 90 Tage bleiben sie auf dem Hof, bis sie gut 115 Kilo schwer sind und werden dann zum Schlachthof gebracht. Bei diesen heissen Temperaturen ist es aber auch für Tiere nicht angenehm. Darum gibt es auf dem Hof von Marcel Riemann seit dem 2014 ein spezielles Kühlsystem.
1: Es ist halt Sommer, es ist warm, es ist heiß. Wir haben möglichst viel gemacht, dass es eigentlich auch gut übersteht. Wir haben also den Stall, wo wir jetzt da sind, der hat eine Unterflurlüftung. Das heisst, die warme Zuluft geht unter dem Gebäude durch, wird sehr reich abgekühlt und geht dann in den Stall rein. Das heisst, so können wir bis zu 10 Grad abkühlen. Spitzenleistung 12 Grad.
0: Der Bau vom Stall mit dem ganzen Kühlsystem hat um die 2 Millionen Franken gekostet. Dazu werden die Fenster immer wieder mit Kreidefarbe bemalen, dass die Sonne nicht durchkommt. Das hätte sich gelohnt, weil die Optimaltemperatur für die Sauen ist um die 18 bis 25 Grad. Wenn sie zu heiss sind, liegen sie ab und fangen an hecheln wie Hunde. Sauen können nicht schwitzen, darum sei es umso wichtiger, die richtige Temperatur zu haben.
1: Sicher, die Tageszunahme würde ziemlich schnell abbrechen. Das heisst, sie fressen dann deutlich weniger. Sie nehmen dann einfach nicht mehr zu. Aber mit der Zeit, man merkt es gut, bis in 2-3 Wochen, sie gewöhnen sich dann immer mehr an die Temperaturen. Was dann eher schlecht ist, also wenn es dann immer warm ist und dann auf einmal ein paar kühle Tage wird, wo es dann auf 20 Grad runtergeht in der Kürze, das ist auch eher schlechter als permanent warm.
0: Dazu passt das Team von Marcel Riemann ihren Tagesablauf der Hitze an.
1: Wir fangen recht früh an, wir fangen zwischen 4 und 5 an, wenn es eigentlich noch kühl ist, vor allem mit der Arbeit, wenn man braucht die Ruhe. Wenn es warm wird, dann um die 9 Uhr nicht mehr in den Stall gehen, damit man denen die Ruhe gibt. Also Transport schauen wir, damit die jetzt nachts stattfindet. Die Lastwagen, die heute für uns Transport ausführen, die sind auch klimatisiert mittlerweile. Also ja, da haben wir schon auch sicher einen Fortschritt genommen.
0: Eine andere Methode, die genutzt wird, wäre Sprühnebel, aber durch das wäre die Luft einfach feuchter statt wirklich kühler. Im Winter funktioniert das System genau gleich. Dort wird auch die kalte Luft aufgewärmt, indem sie durch den warmen Erdboden geht und durch leichten Unterdruck im Stall darauf gesogen wird. So ist es am Boden bei der Soi immer angenehm. Durch den Klimawandel und die zunehmende die Hitze gäbe es auch permanente Anpassungen, die im Bereich des Mastbetriebs gemacht werden, wie der Betreiber vom Hof zu Ramsen, der Marcel Riemann, sagt.
1: Also man schaut natürlich auch immer mit der Rasse, dass man auch robuste Rasse hat. Es ist eine Belastung fürs Tier, auch vor allem, wenn es warm-kalt wird. Also die Wechseltemperatur schlägt dann schon mal aufs Herz. Und da hat man dann schon also lieber robustere Rassen im Stall.
0: Die 7000 Sauen, die pro Jahr auf dem Hof von Marcel Riemann für etwa 90 Tage leben, haben also immer eine für die Soi angenehme Temperatur zwischen 18 und im Sommer bis zu 30 Grad. Nur so sei es überhaupt möglich, den Betrieb so hoch zu halten. Ob sich die Methode noch weiter verbreitet, gilt es abzuwarten. Yeah.

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0: 20 Pfiffe mit Musik von der Schweizer Singer-Songwriterin Zoe Mais Jamais Été. Ein Wetter, das Lust auf See, Rhein, Glasse oder einen gemütlichen Sommerabend macht, ob die Hitze anhebt. Es sieht ganz danach aus.
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0: Sonnig und trocken ist es in der Region Schaffhausen heute. Gegen den Nachmittag hat es ein bisschen mehr Wolken am Himmel gegeben. Trotzdem gibt es später einen freundlichen Feierabend mit teils einem angenehmen Wind. Ein Sommerwetter bleibt uns morgen erhalten, so Sarina Leuthold vom Meteotest.
2: Definitiv. Grundsätzlich ist es auch morgen sonnig. Auch hier hat es vielleicht mal die ein oder anderen Wolkenfelder, die im Verlauf des Tages vorbeiziehen und vielleicht auch mal ein bisschen zahlreicher können sein. Aber ja, wie gesagt, grundsätzlich es bleibt sonnig und trocken bei Temperaturen um die 30 Grad. Und der Wind ist der definitiv nur noch schwach unterwegs.
0: Der Donnerstag und Freitag bleiben vorerst sommerlich bei rund 32 Grad und dann?
2: Möglicherweise ist, dass am Samstag das Gewitterrisiko im Verlauf des Tages ein bisschen ansteigt, wobei eben jetzt die neuesten Berechnungen zeigen, dass das eher in der Westschweiz der Fall ist und im Osten, also Richtung Schaffhausen, das Szenario besteht, dass es

0: Das ist die Abendshow auf Radio Monat an dem Dienstag. Und jetzt ist es 17:30 Uhr, Zeit für ein regionales News-Update. Und das gibt es jetzt mit dem Jonas Mielsch.
1: Der trockene Sommer macht auch Schaffhauser Landwirten zu schaffen. Bereits im Juni herrschten in der Region Schaffhausen hohe Temperaturen und es gab nur selten Niederschlag. Das sagt Christian Müller, Präsident des Schaffhauser Bauernverbands, gegenüber Radio Monot.
2: Ich glaube, das Problem am Ganzen ist, dass wir lokal sehr wenig Regen hatten. Also vor allem das Kleckau ist ganz schlecht dran. Wir im Reihen hatten jetzt eigentlich 2-3 Mal Regen gehabt. Bei uns ist es nicht mehr ganz so akut. Die Lage ist schon angespannt, da muss ich sagen.
1: Die Trockenheit in Kombination mit der Hitze sorgt für Ernteausfälle. Das gilt sowohl für Tierhalter, die Futter anbauen, als auch für Landwirte, die Getreide oder Gemüse anbauen. Auch in den kommenden Wochen ist weiter mit Trockenheit und hohen Temperaturen zu rechnen. Nach der Kritik aus dem Grossen Rat sucht der Thurgauer Regierungsrat den Dialog. Er will sich mit den Fraktionspräsidentenkonferenz über die Zusammenarbeit und die Rollenverteilung austauschen. Hintergrund ist die Sitzung des Grossen Rates vom vergangenen Mittwoch. Der Regierungsrat bedauert, dass ein Austausch mit der Leitung der Geschäftsprüfungs- und Finanzkommission im vergangenen Herbst als Zurechtweisung aufgefasst worden ist. Die Regierung betont, der Kanton Thurgau könne aktuelle Herausforderungen nur bewältigen, wenn alle Behörden konstruktiv zusammenarbeiten. Der Schaffhauser Regierungsrat hat die neue Gefährdungs- und Risikoanalyse verabschiedet. Sie zeigt auf, welche Bedrohungen für den Kanton aus Sicht des Bevölkerungsschutzes heute am wichtigsten sind. Als größte Risiken nennt der Bericht Epidemien und Pandemien, Cyberangriffe, Hitzewellen und Waldbrände, Erdbeben sowie bewaffnete Konflikte. Im Vergleich zur letzten Analyse vom 2014 haben zudem Klimarisiken, kritische Infrastrukturen und geopolitische Entwicklungen deutlich an Bedeutung gewonnen. Der Regierungsrat hat das Amt für Bevölkerungsschutz und Armee beauftragt, diese Risiken vertieft zu untersuchen und die Vorsorge für künftige Krisen weiter auszubauen. Das Jugendgericht Dielsdorf hat den Jugendlichen, der 2024 einen orthodoxen Juden in Zürich lebensgefährlich verletzt hatte, wegen mehrfachen versuchten Mordes zu einem Jahr Gefängnis verurteilt. Die Freiheitsstrafe wird jedoch zugunsten einer stationären Unterbringung aufgeschoben, wie das Bezirksgericht Dielsdorf mitteilt. Das Gericht hielt fest, der Angriff auf Juden alleine wegen ihrer Religion sei besonders skrupellos. Vom Vorwurf der mehrfachen Drohung wurde der Jugendliche freigesprochen. Der damals 15-Jährige soll sich im Internet radikalisiert haben und sich zur Terrororganisation IS bekannt haben. Die Jugendanwaltschaft hat ebenfalls eine einjährige Freiheitsstrafe sowie Schutzmaßnahmen beantragt.
0: Der Sommer der läuft heute auf Hochtouren. Viel Sonnenschein, nur ein paar hohe Wolken und bis zu 32 Grad. Zwischendurch bringt der Nordwestwind eine kleine Erfrischung. Morgen macht der Sommer genau dort weiter, wo er aufgehört hat. Meistens sonnig, ein paar harmlose Wolken und rund 30 Grad. Beste Aussicht für alle, die Ferien daheim oder in der Region geniessen und sich einen Sprung in den Rhein gönnen können. Ein Blick auf die Strasse. Es braucht mehr Zeit auf der 1 Zürich Richtung St. Gallen zwischen Ifretiken und Ohringen. Dort stockt es wegen Verkehrsüberlastung. Und auf der H4 Schaffhauser Strasse Zürich Richtung Schaffhausen zwischen Bülach Nord und dem Kreisel Glattfelden. Dort stockt ebenfalls wegen Verkehrsüberlastung. Viel Geduld und kommt sicher an euer Ziel. In knapp 4,5 Stunden wird mitgefiebert. Die Schweizer Nazi kämpft heute Abend im WM-Achtelfinal gegen Kolumbien um den Einzug ins Viertelfinal. Abpfiff ist um 10 Uhr. Und wer nicht allein vor dem Fernsehen mitfiebern will, für den gibt es Public Viewing, wo ihr heute Abend zusammen mit den Fans Daumen drücken könnt. Das erfahrt ihr gerade in unserem Veranstaltungstipp am gut 20 vor 6. Richtig Feierabend mit der Abendshow auf Radio Monat. Eure Begleitung, die Massenstrom.

0: Noch 10 Spiele gibt es an der diesjährigen Fußball-WM. Also eben unter anderem dann auch heute Abend am 10. Uhr, der letzte Achtelfinal mit der Schweiz gegen Kolumbien.
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0: Und wer die WM-Spiele nicht allein daheim schauen will, könnte unter anderem die Schaffhausen in Mosergarten in Heinis WM-Garten. Alle Infos dazu gibt es jetzt im Veranstaltungstipp von Samuel Peter.
2: Nach dem diesjährigen Lindlifest hat sich der Mosergarten einmal mehr in Heinis WM-Garten verwandelt. Public Viewing für die Fußball-Weltmeisterschaft im Herzen der Stadt Schaffhausen. Und das läuft bis jetzt, so wie es sollte, so der Organisator Luciano Di Fabrizio.
3: Zwischenfazit ist ein positives. Wir haben eine gute Resonanz von den Gästen, die kommen. Dass alles super funktioniert und die Stimmung und die Atmosphäre sehr zufriedenstellend ist.
2: Vor 20 Jahren haben sie das allererste Mal WM-Arena organisiert. Nach Corona ist dann daraus der Heinisgarten entstanden, der sich auf das Jahr auch noch mal ein bisschen verändert hat.
3: Neu ist, dass man einfach eine Stehplatzkonsumation kauft und dann aber auch kann, in einem Bistro Tischli hocken oder in einem Lounge hocken oder einen Stehtisch kann brauchen. Es ist immer ein Getränk dabei, wenn man einen Stehplatz kauft. Sitzplätze sind wie immer. Da zahlt man 10 Franken und hat einen Sitzplatz vorne an der Leinwand.
2: Dazu wird das Trinken und das Essen angeboten, wie Flammküche, wo man gerade am Platz via Handy kann bestellen und dann ein SMS bekommt, wenn man es kann gut abholen kann. Platz hat es im Heinis WM-Garten für gut 400 Leute und darum sollen wir am besten auch reservieren.
3: Also für das Schweiz-Spiel heute sind Sitzplätze an der Festbank natürlich schon ausverkauft. Man kann aber online natürlich eben die angesprochenen Stehplätze kaufen, wo schon ein Softgetränk dabei ist. Und da macht natürlich Sinn, dass man das im Vorverkauf macht, dass man nicht im dümmsten Fall draußen bleibt, weil man dann keinen Platz mehr hat.
2: Sagt der Luciano Di Fabrizio über den Heinis WM-Garten, das Public Viewing im Mosergarten Schaffhausen, wo es alle WM-Spiele gibt, die spätestens am 11 Uhr am Abend losgehen. Alle Infos und auch die Möglichkeit, um einen Sitzplatz zu reservieren, gibt es im Internet auf www.wm-garten.ch.

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1: Hey zusammen.
2: Hallo zusammen.
1: Hallo zusammen. Der Song of My Life.
3: Song of My Life.
2: Song of My Life.
4: Der Song, der erinnert mich immer an meine Trainingseinheiten zu Hause.
2: Der zieht mich einfach auf die Tanzfläche.
1: Wenn ich das Lied höre, bin ich wieder voll da.
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5: 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Hallo zusammen, ich bin Lea und neben dem Song of My Life ist All Time High von Nico Santos, weil er macht mich einfach glücklich.

0: Sorgt für gute Stimmung für die letzten Minuten vor dem Feierabend. Für die, die noch keinen haben, der Song of My Life von heute. All-Time High von Nico Santos. 9 Minuten noch und dann ist es 6.
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2: Der Euro kostet 92 Rappen 17. Der US-Dollar hat einen Wert von 80 Rappen 66. Der Kurs für ein Kilo Gold notiert aktuell bei 107'539 Franken. Und dann hat der Schlusskurs vom SMI, der ist um 0,42% gestiegen und schließt bei 14'362 Punkten.

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2: Am Mikrofon ist Carla Sterchi. Der Lohnunterschied zwischen Mann und Frau ist immer noch zu gross. Die Hälfte aller Frauen verdient weniger als 5'000 Franken im Monat. Männer verdienen im Vergleich dazu im Schnitt 7'000 Franken. Das zeigt eine aktuelle Untersuchung des Schweizerischen Gewerkschaftsbunds. Das müsse sich ändern, sagt Daniel Lampart vom Gewerkschaftsbund.
3: Es ist skandalös. Der Hauptgrund ist, dass Frauen mehr Hausarbeit machen und weniger können arbeiten, wo es Lohn gibt. Und das andere ist, dass viele Frauenberufe schlecht bezahlt werden, also muss man dringend korrigieren.
2: Die Untersuchung zeigt zudem, viele Arbeitgeber gleichen die Löhne nicht mehr der Teuerung an. Die nordische Kombination gehört ab den Olympischen Winterspielen 2030 nicht mehr zum Wettkampfprogramm. Das Internationale Olympische Komitee hat die traditionsreiche Sportart nach mehr als 100 Jahren aus dem Programm gestrichen. Die nordische Kombination war seit den ersten Winterspielen 1924 Teil des olympischen Programms. Das Internationale Olympische Komitee begründet den Entscheid damit, dass die Sportart bei den vergangenen Winterspielen auf wenig Publikumsinteresse stieß und nur in wenigen Ländern erfolgreich betrieben wird. US-Präsident Donald Trump hat am Rande des NATO-Gipfels in Ankara seine Kritik an europäischen Verbündeten erneuert. Er warf unter anderem Deutschland, Frankreich, Großbritannien und Italien vor, die USA im Krieg gegen den Iran nicht genügend unterstützt zu haben. Zudem bekräftigte Trump seinen Anspruch auf Grönland. Die zum Königreich Dänemark gehörende Insel solle von den USA und nicht von Dänemark kontrolliert werden. Nach seinem öffentlichen Streit mit Italiens Ministerpräsidentin Giorgia Meloni bemühte sich Trump hingegen um versöhnliche Töne. Er sagte, er finde Meloni, Zitat, eigentlich nett. Nach der Sperrung wegen des Ätna-Ausbruchs ist der Flughafen der sizilianischen Stadt Catania wieder geöffnet. Das teilen die Flughafenbetreiber mit. Der Flugbetrieb war wegen des Ascheregens des Vulkans vorübergehend eingestellt worden. Fast alle Flüge fielen aus. Seit dem Wochenende ist der Ätna wieder verstärkt aktiv. Inzwischen wurde die Warnstufe gesenkt, Starts und Landungen sind wieder möglich. Passagierinnen und Passagieren wird dennoch empfohlen, den Status ihres Fluges vor der Anreise zu überprüfen.
4: Heute zeigt sich der Sommer oder zeigt der Sommer, was er kann. Strahlende Sonne, ein paar hohe Wolken und Höchstwert von bis zu 32 Grad. Ein bisschen Nordwestwind sorgt dazwischen für ein bisschen Abkühlung. Morgen da bleibt es genauso sommerlich. Viel Sonne, nur wenig hohe Wolken und rund 30 Grad. Ein Blick auf die Strasse. Geduld ist gefragt auf der 1 Zürich Richtung St. Gallen zwischen der Frettika und Ohringen. Dort ist es wegen Verkehrsüberlastung. Und auf der H4 Schaffhausenstrasse Zürich Richtung Schaffhausen zwischen Bülach Nord und dem Kreisel Glattfelden. Dort stockt es ebenfalls wegen Verkehrsüberlastung. Viel Geduld und kommt sicher an euer Ziel.
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4: Informiert im Dienstagabend. In den nächsten Minuten schauen wir zurück auf den Tag heute. Am Mikrofon ist Marcel Strom. Schönen guten Abend. Sie kommen aus dem ganzen Radio Munot Sendegebiet, aus Schaffhausen selber, aus der deutschen Grenzregion, im Zürcher Wieland und aus der Region Winterthur. Die neue Frauenmannschaft vom FC Schaffhausen ist komplett und hat gestern das erste Training gehabt. Wie das erste gemeinsame Training über die Bühne ist und was für ein Ziel sich die FCS-Frauen für die Saison gesetzt haben, das schauen wir uns genauer an in knapp 3 Minuten. Zuerst aber geht es um die heissen Temperaturen. Es wird in den nächsten Tagen wieder heisser. Das ist für viele zwar schön, aber seien wir mal ehrlich, es kann dann eben auch zu heiss werden. Dann hilft nur ein Sprung in den Rhein, konsequent eine Siesta machen oder eine gute Klimaanlage. Wer mit der Hitze aber auch zu kämpfen hat, das sind die Bauern. Der Maximilian Wickenhauser berichtet.
5: Schon seit dem Juni gibt es in der Region Schaffhausen verhältnismäßig wenig Regen und relativ hohe Temperaturen. Zwar gäbe es lokale Unterschiede, ein Kleckis sei schlimmer dran als es reiht. Grundsätzlich sei das aber für jeden Bauer ein Problem, sowohl für solche, die Getreide und Gemüse anbauen, als auch für Tierhalter, sagt der Christian Müller, Präsident vom Schaffhauser Bauernverband.
6: Ein Tierhalter, dort ist eigentlich wie ein doppelter Ausfall. Also er hat ihn eigentlich auf seinen Wiesen oder auf seinen Äckern keinen Ertrag, muss aber, um seine Tiere über den Winter zu bringen, eigentlich dementsprechend den Futter kaufen. Also er hat eigentlich wie einen doppelten Schaden. Einerseits hat er keinen Ertrag auf seinem Land und andererseits muss er es fremd zukaufen.
5: Beim Gemüsebau sieht es ein bisschen besser aus. Dort können wir gut bewässern. Dort gibt es einfach ein Problem, dass es während Hitzephase zum Teil ein Wasserentnahmeverbot in gewissen Gemeinden gibt. Es gäbe aber noch ein ganz anderes Problem.
6: Wenn du eine Kultur anfängst zu bewässern, also dann musst du, ich sage jetzt, einfach nach Plan bewässern. Das heisst, wenn die Bodenfeuchte nicht da ist, musst du in einem Abstand von, ich sage jetzt, 3, 5, 7, 10 Tagen wieder wässern, je nach Kultur und Temperatur. Und wenn du natürlich dann kein Wasser mehr hast, oder, dann, also dann kannst du eigentlich davon ausgehen, dass die Kultur, kannst, also die bringt man nicht fertig im Buchs, oder? Und da gibt es dann eigentlich einen Totalausfall.
5: Wenn ein Bauer einmal anfängt zu bewässern, muss er es also auch bis zum Schluss durchziehen. Mehr heisse Tage, wenig Niederschläge, das kennt man schon von vergangenen Sommer. Und es gäbe zwei Hauptgründe dafür, sagt der Biologe Urs Gabaul.
7: Einerseits mal ist eine Hochdrucklage, wo relativ früh im Jahr jetzt stattfindet oder stattgefunden hat, wenn man jetzt den Juni anschauen tut. Und die ist stabil, das heisst über eine längere Periode. Und das Zweite, es ist einfach die Energie, die in der Atmosphäre ist. Und woher kommt die Energie? Das ist Wärme, die in der Atmosphäre eben gespeichert wird.
5: Das sorgt dann eben für so Hitzewellen. Speziell sagt da ja vor allem, dass die Hitzephase schon so früh gekommen ist. Normalerweise kommen die erst in den heissesten Monaten. Klar ist laut Forschenden, der Klimawandel ist verantwortlich dafür, dass so Hitzewellen in den letzten Jahren häufiger und stärker gekommen sind.
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0: Vor 5 Monaten hat sich das Team hinter der FCS-Frauenmannschaft präsentiert. Was dort noch gefehlt hat? Die Spielerinnen. Mittlerweile ist das Team von der FCS-Frauen komplett und gestern Abend ist mit dem ersten Training der Startschuss für die Saisonvorbereitung gefallen. Sophie Wirt war für uns mit dabei gewesen bei diesem Training.
1: Und jetzt komm, die anderen!
2: Ja.
1: Gerade die drei wieder wechseln, immer automatisch wechseln, wenn es rausgeht.
3: Die Anweisungen vom Cheftrainer vom FCS Frauen, Maurizio Cannellino, sind von Anfang an klar und auf die wird gehört. Im ersten Training von der neu zusammengestellten Frauenmannschaft gehe ich zuerst einmal um eins.
4: Ja, jetzt geht's am Anfang geht's sicher mal ein bisschen zum Spielerinnen kennenlernen. Also ich muss Spielerinnen kennenlernen und umgekehrt einmal von den Fähigkeiten mal anschauen, weil es ist eine ganz neue zusammengewürfelte Mannschaft. Und ja, das ist so ein bisschen der Fokus im ersten Trainings.
3: Das Team hinter dem Cheftrainer ist sehr professionell aufgestellt mit einem Assistenztrainer, einer Teammanagerin, einem Goalie-Trainer und sogar einer Physiotherapeutin. Aber nicht zu professionell für die vierte Liga, wo die FCS Frauen in die neue Saison einsteigen, findet der Cheftrainer Maurizio Cannellino.
4: Professionell aufgeleist für eine Viertliga, aber wir haben gesagt, wir wollen von Anfang an Vollgas geben. Wir wollen auch das neue Projekt FC Schaffhausen Frauen bekannt machen in der Region, aber ausserhalb der Region. Und dann denke ich, kann man auch so etwas anbieten.
3: Eine Entschädigung für die Spielerinnen gäbe es aber nicht. Und es gibt schon gar kein Schonprogramm, weil Ziele sind schon klar gesteckt.
4: Dass sie fokussiert sind, dass wirklich auch Spass bei dieser Sache haben im Training, aber dass auch gewillt sind, zum Weiterkommen, zum gewisse neue Sachen auch dabei lernen. Weitere Ziele sind ganz klar, wir wollen so schnell wie möglich dann irgendwann mal den Aufstieg schaffen, aber für das müssen wir sicher zuerst schaffen und da muss dann nachher, also gibt es verschiedene Faktoren, die zusammen stimmen, aber das ist sicher ein Ziel, das wir dann haben für die Saison. Ja.
3: Aber auch Motivation bei den Spielerinnen ist gross, wie die 17-jährige Ronja Huckler sagt, die schon Fußball spielt, seit sie klein ist, zuletzt bei der Spielfi.
5: Auch gleich wie jede andere von der Mannschaft auch sich einmal aufsteigen und sonst einfach so ein bisschen die Leute kennenlernen und so ein bisschen miteinander verknüpfen.
3: Der FCS hat im Februar einen Aufruf gemacht, dass sich interessierte Spielerinnen fürs Team können melden können. Bei der Ronja Huckler war es aber andersrum, dass der FC Schaffhausen auf sie zugegangen ist. Eine willkommene Lösung für sie.
5: Ich habe schon seit längerem nach irgendeiner neuen Herausforderung geschaut. Und dann habe ich das Projekt mit dem FCS eigentlich die perfekte Gelegenheit gefunden, um den Schritt mal auszuprobieren.
3: Die Lorena Rizzelli war vorher beim FC Winterthur in der U21. Eine von vielen Clubs, die schon länger eine Frauenmannschaft hat. Trotzdem sieht sie die Vorteile der neuen Frauenmannschaft beim FC Schaffhausen.
6: Also ich finde, es ist nie zu spät. Ich finde es eigentlich sehr schön, dass man jetzt die Idee hatte, um die Mannschaft zu gründen. Und ich bin sehr, sehr froh, dass ich da dabei sein darf. Ja, das Training ist auch schon sehr intensiv. Ich freue mich drauf.
3: Jetzt heisst es für die neu zusammengestellte Frauenmannschaft vom FCS zügig in Form kommen und sich im Team zurechtfinden. Die Frauen von der Viertliga starten voraussichtlich um Mitte August in die Saison 2026-27.
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0: Beide Beiträge könnt ihr auch online nachlesen auf radiomonat.ch oder in unserer Radiomonat-App. Und was heute sonst noch los war, da kommen unsere Kurznews.
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2: Die Schaffhauser Firma Georg Fischer verkauft ihre Fiegussgüsserei für 220 Millionen Franken als amerikanische Unternehmen CPP. In der Güsserei werden Teile für die Luft- und Raumfahrt sowie für Industriegasturbinen hergestellt. Rund 600 Mitarbeitende sind an zwei Standorten in der Schweiz und in einem in Rumänien beschäftigt. Der Verkauf soll bis Ende Jahr abgeschlossen sein. Der Kanton Zürich zieht den Entscheid vom Baurekursgericht zur Sanierung vom Zürcher Rathaus weiter ans Verwaltungsgericht. Die Regierung will ein Rathaus so umbauen, dass es wieder zeitgemäss als Parlamentsgebäude genutzt werden kann. Das Baurekursgericht hat aber dem Denkmalschutz mehr Gewicht gegeben und den Rekurs vom Heimatschutz grösstenteils gut geheissen. Bis das Verwaltungsgericht entscheidet, liegen die Pläne auf Eis. Der Kantons- und Gemeinderat tagen weiter im Provisorium im Rathaus Hart. Die Thurgauer Staatsrechnung sorgt weiters für Diskussionen. Ein interner E-Mail-Verlauf soll zeigen, dass der Finanzdirektor Urs Martin Druck auf die Finanzkontrolle ausgeübt hat. Die hat die Rechnung zum Teil als nicht gesetzeskonform beurteilt. Zwar hat der Kantonsrat die Rechnung trotzdem genehmigt, allerdings haben sich Finanzkontrolle und Finanzverwaltung auf 10 Massnahmen geeinigt, damit solche Fehler in Zukunft vermieden werden.
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0: Das war es mit den wichtigsten News von heute. Als nächstes gibt es bei uns den Fußball-Podcast Box to Box. Die Schweizer Nazi hat nach Jahrzehnten wieder einen WM-Kausig geholt. Jetzt geht der Blick auf den Achtelfinal gegen Kolumbien und die Chancen auf den Viertelfinal. Im Podcast analysieren die Joel Di Ronco und Danilo Del Toro die aktuellen WM-Geschichten von den Favoriten über Überraschungsteams bis zu den grossen Themen rund um ein Turnier. Darauf gibt es einen passenden Sommermix für euren Abend. Am Mikrofon war Marcia Strom. Ich wünsche Ihnen eine ganz gute Unterhaltung und einen schönen Abend.
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5: Sommertemperaturen sind wieder zurück und damit auch wir von Box to Box. Herzlich willkommen zu einer neuen Folge mit dem Danilo Del Toro.
6: Hallo Joel, ja, freut mich. Und vor allem hast du ja Mexikaner alle Ehre gemacht mit dem Bart, wo du da jetzt auftauchst. Auch wenn es nicht klappt hat, super Schnauze.
5: Welchen Film habe ich am Wochenende geschaut, frage ich dich jetzt, oder wenn ich mit dem Look auftauche?
6: Weißt du, kann nicht Narcos hast du gesehen.
5: Miami Vice mit dem Colin Farrell.
6: Ja.
5: Nein, schau, es war folgendermaßen gewesen, oder? Ich habe, du weißt ja, auch Barbershops, Coiffeure, es ist nicht auf, es wird immer teurer. Dann habe ich gefunden, komm, Bart rasieren, das schießt mir jetzt jedes Mal da doppelt zahlen, jetzt machst du einfach selber. Dann habe ich rasiert, so, oh, ist echt zu wenig, ein bisschen mehr, nochmal eine Stufe mehr und auf einmal ist es recht kurz gewesen. Dann habe ich gefunden, weißt du, komm, jetzt machst du nicht. Meiner Freundin gefällt es eh besser so, finde ich echt lustig. Aber du weißt, mein Vater gefunden, es sei, Zitat, wild.
6: Ja, wirklich wild. Für alle Zuhörer, ihr seht ihn jetzt leider nicht, aber...
5: Colin Farrell, Miami Vice.
6: Nein, er würde jetzt perfekt in die Denner-Werbung passen.
5: die Western-Werbung, meinst du?
6: Genau.
5: Ja, voll. Bevor wir da in Klamauk abdriften, ich habe etwas Wichtiges in eigener Sache. Und zwar wollte ich meiner Schwester gratulieren. Sie hat gestern einmal mehr, also am Sonntag, einen Ironman ins Ziel gebracht. Bei diesen Temperaturen, also Ironman, für die, die es nicht wissen, der fast 4 Kilometer schwimmen, 180 Kilometer Velo und dann noch Marathon. Das ist wirklich ein ganz grosses Kino. Vor allem, sie hat es nicht ganz immer einfach gehabt, so mit ihrem Körper und alles. Sie ist wirklich, also mental ist das mega. Muss ich sagen, drum
6: Applaus. Stark. Natürlich
5: eine Gratulation von mir. Und ich sage, wir haben ja beide gutes Selbstbewusstsein, aber ich sage dir ehrlich, da würde ich nie schaffen, weil nur schon beim Schwimmen nach 100 Metern würden wir von mir genau noch Blöterli sehen und dann müssten sie mich rausfischen. Da bin ich ehrlich, könnte ich nicht.
6: Mich und Schwimmen sind eh nicht gute Kollegen drum.
5: Also meine Freundin
6: geht... Schliesse mich dem an, dass ich es niemals könnte.
5: Meine Freundin geht nur mit, wenn ich den Ball dabei habe mit mir rein. Ich finde es nicht angenehm, Moni. Es schießt mich richtig an, wenn du da schwimmen. Ich
6: wollte auf meinen Ball liegen und fertig. Genau gleich, bro. Ich bin ja jetzt letztes Mal der Reihe ab und lang und kann einfach den Ball unter den hinteren Turm. Einfach den hinteren, Alter. Hast du auf Deutsch reden?
5: Du Allmann.
6: Ja.
5: Apropos Deutsch reden, du bist ja gestern noch Schlagzeilen geschrieben. Ich weiß gar nicht, ob du es mitbekommen hast.
6: Ich habe eine Schlagzeile geschrieben.
5: Also du kannst nicht gut schwimmen, gesagt, aber Velofahren kannst du ja gut, oder? Also hast du gestern gezeigt, für den Fall.
6: Isaac.
5: Ja, nicht Del Toro. Also du hast gestern die zweite Etappe von der Tour de France gewonnen. In Barcelona kurz.
6: Ja, ich habe mich noch schnell verwandelt.
5: Isaac Del Toro. Auch Mexikaner. Ja. Aber Jahrgang 03. Also nochmal ein paar Jahre jünger wie du. Gestern in Barcelona, zweite Tour de France Etappe. Da wird aber fertig, lustig jetzt. Ich nicht die Welt vom Fußball. Ich würde sagen, wir starten kurz klein, gehen von klein gross. FCS, Vorbereitung schreitet fort. Was kannst du von dieser Woche berichten?
6: Ja, wieder sehr streng gewesen, aber mit einem guten Abschluss, den wir hatten. Macht Lust auf mehr, Spass. Wir haben jetzt auch noch ein paar Neuverpflichtungen. Eine ist schon bekannt. Und die anderen zwei kann ich natürlich jetzt nicht spoilern.
5: Sag mal den bekannt, für die, die nicht so up-to-date sind.
6: Angelo Campos.
5: Schon Name in der Challenge League,
6: auch Promotion League. Sehr ein guter Name. Also hat ein paar Goal geschossen. Da freue ich mich. Ich habe auch schon einmal mit ihm zusammen gespielt. Aber bei Xamax.
5: Ja, genau. Regisseur, oder? So ein
6: Wer?
5: Er?
6: Nein.
5: Dann habe ich ihn falsch im Kopf.
6: Er ist eigentlich ein Stürmer, der auf alle Bälle geht.
5: Okay, gut.
6: Bei Xamax habe ich gespielt. Er macht eigentlich fast ein den gleichen Weg wie ich. Ich weiß nicht, ob er mir zuschaut. abgesehen vom Anfangsclub haben wir uns dann bei Xamax getroffen. Und dann ist er zu Vaduz. Und jetzt kommt er da hin.
5: Ja, Vaduz habe ich im Sinn gehabt, aber dann habe ich ihn einfach auf der falschen Position abgespannt.
6: Ja, das kann gut sein.
5: Testspiel haben wir gehabt, du hast gesagt, ein guter Abschluss. 5-0 gegen IF Juventus Zürich. Das ist jetzt nicht irgendwie ein Viertliga-Club, ist Aufsteiger. Du hast noch ein Goal gemacht. Ich würde sagen, das gibt auch wieder Power, oder, für die nächsten Wochen.
6: Ja, sicher. Und es hat auch richtig Spass gemacht, muss ich sagen. Wir sind schon, glaube ich, auf einem Level, physisches vor allem auch, wo du jetzt wieder gemerkt hast, dass wo ehrlich gesagt aber keine Pause gemacht hat. Aber bei denen ist, glaube ich, jeder geht ein bisschen in die Ferien, wenn er es gerade braucht oder darf. Wo du schon gemerkt hast, nach 50, 60 Minuten, dass dann die Luft raus ist. Weil wir haben, glaube ich, auch, es ist lang 2-0 gewesen. Oder der erste Halbzeit war noch 2-0 gewesen und dann die drei Goal haben wir eigentlich noch geschossen. Ja, nach der 60. Also.
5: Du, aber eben, es war ja nicht 0-0 gewesen, bis in die 85. Weißt, also von dem her kann man sicher etwas mitnehmen. Ich habe nur einen Makel so aus ästhetischer Sicht. So die ganz weißen Liebli, mit denen kann ich mich ja nicht anfreunden. Das
6: musst du auch nicht. Musst du auch nicht, weil das sind einfach temporäre.
5: So temporäre.
6: Ja. Das mit
5: also ihr habt ja schon mal mit weißen Liebli gespielt, so ist es ja nicht. Also das ist ja schon...
6: Gut, ich finde es styletechnisch finde ich es einfach noch geil irgendwie. Aber klar, am Schluss.
5: Irgendwie schwarz und...
6: Ja, laufst du lieber mit einem geilen Liebli.
5: Eben geil, irgendwie.
6: Aber die kommen, glaube ich, sicher jetzt. Also... Wir werden ja neue Liebli haben. Und der darf ja unseren...
5: Der Marco Kunz
6: darf noch Liebli abstauben. Der Marco Kunz darf das Liebli noch abstauben.
5: So ist es. Sehr gut, dann gehen wir über zu der WM. Was meinst du?
6: Yes.
5: Ja, am Anfang so zwei, drei Geschichten zum Aufrollen. Eine müssen wir direkt ansprechen. Der Elefant im Raum, für die es nicht mitbekommen haben. Der amerikanische Stürmer, der Follerin Balogun, der ist... begnadigt worden, hat eine rote Karte gegen Bosnien im WM-16-Finale. Ob die berechtigt ist oder nicht, da kann man darüber streiten. Aber er darf jetzt wie durch Zauberhand gleich spielen in dem WM-8-Finale gegen Belgien. Stand Aufnahme, müssen wir sagen. Wer weiß, ob sich das noch ändert, bis in der 8-Finale gespielt ist.
6: Glaube ich weniger.
5: Ich denke es auch nicht. Der Grund soll ja sein, dass der Donald Trump kurz beim Gianni Infantino durchgelitten hat. Wir gehen jetzt einfach mal davon aus, das stimmt alles, was berichtet wird. Wenn das stimmt, Bro, das ist ein Skandal.
6: Ja, ein Riesenskandal. Und vor allem, Du leistest dir einfach als FIFA wirklich selber ein Ei. Aber wo fängt es an? Also, oder wo fängt es an und wo hört es auf?
5: Genau. Ich habe mich dann gefragt, wenn jetzt zum Beispiel die USA den Match gegen Bosnien verloren hätte mit dieser roten Karte, hätte man dann das Spiel wiederholt? Hätte dann auch kurz der Trump angelegt gesagt, hey, die rote Karte ist nicht gerechtfertigt, wir müssen jetzt den Match wiederholen? Also, eben, wie du sagst, wo fängt es an, wo hört es auf? Also,
6: ja, sonst fängt es dann an, dass von Band anfangen, noch gelbe Karten anfechten.
5: Grundsätzlich ist es wirklich hängen geblieben.
6: Also wenn das wirklich so alles in dem Rahmen stimmt, weil ich meine, das Foul sieht man ja. Oder logisch macht das vielleicht nicht extra, aber...
5: Es ist halt eine Faktentscheidung, es ist halt eine rote Karte.
6: Also ich hätte... Ja, und du haust auch ein bisschen Schiri in die Pfanne.
5: Das machen sie auch, sie gestehen sich einen Fehler ein, also dass der Schiri falsch gelegen ist.
6: Ja, nein, ja, eigentlich nicht. Also sie tun ja eigentlich fälschlicherweise, der Schiri ist ja nicht falsch gelegen.
5: Nein, aber sie tun so, weißt du, als wäre er falsch gelegen. So, genau. BBC hat geschrieben, es hat bis jetzt 189 Karten gegeben an einer WM, also 189 rote Karten bisher in der Geschichte von einer WM. Und nur 1962 hat der Garrincha von Brasilien mal keine Sperre bekommen. Dazu muss man sagen, dort hat es noch keine automatische Sperre gegeben. Und auch dort soll die brasilianische Politik schön Einfluss genommen haben auf die Disziplinarkommission, also ein bisschen Parallele. Aber das zeigt also, was das für ein Präzedenzfall ist, wo da der Gianni Infantino schafft. Und ja, also ich sage mal, das Wort Korruption, da geht natürlich dann durch die Medien, ist ja klar. Also dass der belgische Verband putzhässig ist, muss ich auch verstehen. Also ist wirklich wild, ist sehr, sehr wild. Und also ich meine, FIFA, wo sowieso schon in der Kritik steht, also glaubwürdiger,
6: die werden wahrscheinlich nie aus der Kritik rauskommen, aber...
5: Schade für den Fußball.
6: Wirklich schade.
5: Schade für den Fußball. Was

0: extrem schade. Also ich muss schon auch sagen, und es tut mir auch, ehrlich gesagt, ich bin froh, wenn die WM vorbei ist.
1: Echt?
0: Ja, weil...
1: Es tut so nicht gut.
0: Nein, es tut... Wie soll ich sagen? Ich will nicht sagen, die WM ist scheiße wegen dem, sondern es geht mir mehr darum, die Zeiten sind für mich einfach, ich habe meinen Rhythmus komplett hops genommen.
1: Dein Kleiner schläft durch, weißt du nicht, dass er mal
0: ja,
1: nicht
0: doch,
1: so terminieren,
0: sicher,
1: dass er schön auf die Drüge kommt.
0: Nein, eben. Und er schläft mittlerweile, ja, wir haben jetzt auch mit ihm ein anderes Zeitfenster und so. Aber du bist halt, die Matches am 9 sind noch die besten. 10 ist fast gerade noch ganz
1: ja,
0: knapp.
1: Noch knapp.
0: Wirklich gerade noch knapp und ich kann halt nicht abstellen. Was soll ich? Ich schalte nicht
1: Fan.
0: In der Halbzeit ab.
1: Du bist Fan, da geht
0: so.
1: Dir nicht.
0: Und jedes Mal muss ich hoffen, dass es nicht in die Verlängerung geht. Dann hat es auch schon Momente gegeben, wo ich ja, um 1:30 gepennt bin.
1: Da habe ich noch Kindheitstrauma von früher, wenn meine Eltern, wenn ich bei der Halbzeit ins Bett bei der Champions League spielen und so.
0: Ja,
1: wenn ich noch klein war.
0: Weißt, das Ding ist, ich spüre es halt, weißt du?
1: Ja, sicher.
0: So, nein, ich spüre es wirklich und es ja, schaltet irgendwann auch ab. Und Argentinien habe ich wirklich leider nicht können anschauen, weil ich dort gesagt habe, also, das ist echt Sport.
1: Absolut.
0: Das geht nicht. Das ich kann nicht bis in euer Morgen da. Ja.
1: Nein, ich meine, ich schaue die Zusammenfassung ja dann, ohne dass ich das Resultat vorher weiss. Ja, logisch, ich schotte mich dann immer ab, habe das Handy
0: okay.
1: Im Schlafenmodus, gehe auf keinen Chat und dann schaue ich die Zusammenfassung. Und dann ist es schon auch ein bisschen geil, weil du weißt nicht, was rauskommt. Ja. Aber eben, je cooler der Match ist, desto mehr nervt es einem dann, dass man es wie nicht live sieht. Und da ist ein bisschen schade. Was mich auch nervt, ich habe Spannung in Österreich geschaut. Dort ist der Lamine Yamal Match-MVP geworden, trotz Oyarzabal Doppelpack. Und ich muss sagen, ich muss jetzt mal dich fragen. Also, ich meine, es ist egal, ob du auf dem Niveau spielst oder ein paar Stufen drunter. Wenn du jetzt einen Nebenmann hättest, wo einfach in 7 von 10 Fällen den Ball lieber abspielen sollte, aber er geht immer in das scheiß Dribbling und es geht einfach in gewissen Match geht es mal auf.
0: Lass das Scheiß mal weg.
1: Easy, er geht immer in Dribblings, in gewissen Match geht es mal auf, so. Und dann ist man auch dankbar, aber inwiefern bist du bereit, zum Zurückstecken für den einen glanzvollen Moment, den er wahrscheinlich hat, aber du gehst immer mitführen und es ist wirklich auffällig, wie oft er hängen bleibt. Und mich würde es nerven als Mitspieler, bin ich ganz ehrlich. Und ich glaube, er wäre noch ein viel besserer Fußballer, wenn er sich die Situation würde picken und nicht einen Strafraum entlang tänzeln, bis mal eine Lücke kommt, dann kommt sie vielleicht mal nicht. Weißt du, wie ich meine? Er zieht 3 Spieler und wenn dann der Pass würde kommen. Ja,
0: ja, aber das ich. Auf das habe ich im Fall ehrlich gesagt nicht eine sinnvolle Antwort, weil am Schluss sie ist das grösste Talent von Spanien.
1: Mhm.
0: So, und da wird unterstützt, wird gepusht und ich weiss jetzt nicht, wie gut dass auch in der Mannschaft ankommt, wenn jetzt ein, ja, wenn sie sich, oder wenn ein Oyarzabal jetzt sich gegen ihn stellt, oder irgendwas.
1: Nein, das sage ich ja nicht, aber weißt du, wie wäre es jetzt bei dir? Sag mal, du, einfach auf Promotion League Level, du hättest einen Mitspieler, wo du merkst, okay, der ist vielleicht noch ein halbes Level besser wie mir, der hat dann auch mal tolle Aktionen, aber er bleibt immer wieder hang beim Dribbling. Wie viel bist du bereit zum Opfern quasi für den einen oder den anderen, ja, speziellen Moment?
0: Sicher grosse Toleranzgrenzen, aber irgendwann ist dann schon auch.
1: Das glaube ich eben auch.
0: Dass du mal eingreifst oder keine Ahnung, etwas sagst. Und, weil es ist halt immer, Fußball ist halt einfach so, wenn du 20 Mal ins 1 gegen 1 gehst, von diesen 20 Mal kommst du vielleicht, ich sage jetzt, sogar ich tue es jetzt wirklich überspitzt abdrücken, nur 5 Mal durch, dafür die 5 Mal ist Goal, dann ist mir das scheißegal.
1: Immer etwas, oder?
0: Ja. Aber wenn halt dann nur einmal durchkommst und es schaut auch nicht etwas raus, von 20 Mal, dann ja, dann das ist halt Fußball. Dann klopft jemand. Das ist wie der Stürmer, Bro.
1: Ja, eben. Und ich glaube da, oder, wenn man eine gute Führungskultur hat in der Mannschaft, dann klopfen die Richtigen und dann kommt es richtig an und dann passt. Und wahrscheinlich eben der Podcast kommt am Dienstag raus, in der Nacht auf, oder am 9. am Montagabend spielt Spanien Portugal. Ich will sagen, mach da 3 Buden und lass mich sau alt aussehen. Also, sind wir gespannt. Ja, jemand, der erst spielt, wenn der Podcast rauskommt. Wir sind ja dann wirklich top aktuell. Wir schauen auf die Schweizer Nazi. Aber zuerst schauen wir kurz zurück auf den wirklich, in meinen Augen, beeindruckenden Sieg in dem 16. Finale gegen Algerien. Also, ganz kurz so unsere Erkenntnis. Für mich wirklich im Stile einer Klasse-Mannschaft. Nach einem schwierigen Anfang, den Match abgespielt, trotz weniger Ballbesitz das Achtelfinal souverän klar gemacht. Also, ich habe nie Angst gehabt, muss ich ehrlich sagen.
0: Ja, ich würde sagen, sehr ein reifer Auftritt, wo jetzt nicht durch übermäßige Qualität glänzt, sondern einfach eine Mannschaft, die auf dem Platz ist, die solid aufgestellt ist, die nach vorne gespielt hat. Und was ich schon auch sagen muss,

0: jetzt einen Spieler hat, und da ist wirklich so, dass wo die Schweiz, ich wollte jetzt nicht sagen, noch nie gehabt
1: doch,
0: hat.
1: Das glaube ich schon. Ich
0: aber einen Spieler hat, wo man sich nicht darauf verlassen kann, doch ein bisschen darauf verlassen, dass er einen glänzenden Moment hat. In jeder Zeit etwas kann passieren und das haben sie nicht gehabt.
1: Da ist, ich habe mir aufgeschrieben, es ist nach dem Shaqiri wieder ein Mann für die besonderen Momente.
0: Ja.
1: Beim Shaqiri sind es wie, also der Endrunden auch regelmäßig. Ich meine, die Goldtags, die er gemacht hat, die Seitfallzieher und was weiß ich, ist ja wirklich krass gewesen. So das ist ja auch wirklich, ich meine, wo der Shaqiri das erste Mal nicht an einem Turnier dabei war, haben die Leute so gesagt, wo ist der Shaqiri? Eben immer alle zwei oder vier Jahre taucht er auf. Also ich meine, nur schon eben 95% von dem Führungsgoal gehen wieder an Mansambi. Ich glaube, der Embolo hat selber gesagt, er ist angeschossen worden, oder? Bei dem Goal.
0: Ja, brutal, wie er das mit dem Schiebein macht.
1: Ja, genau. Und wie er nachher, ja da wieder, bin ich wieder der Bünzli, ich weiss, wie er nachher wieder jubelt, Bro. Der Jubel, er hat wirklich mehr an der Choreo für den Jubel geschafft, als für das Goal investiert. Herr, der Kaufmann, wirklich. Nein, riss die Zähne. Was ist der Joker, oder?
0: Keine Ahnung, aber schon erklär dich doch einfach, scheißegal, was wirklich für ein Jubel. Der denk macht so, dir das Goal, der macht für dein Land gerade das Goal.
1: Ja,
0: du kannst, stehst du auf und schaust noch, wie du jubelst. Nein, lass das einfach jubeln.
1: Für mich ist es too much,
0: Mann. Ob es jetzt mit dem Skibein ist, also hättest du den Jubel akzeptiert, wenn er sich Vollgas im Winkel kam.
1: Ja,
0: wieso?
1: Ja, weil dann ist es einfach
0: das
1: so.
0: Goal für die Schweiz.
1: Mehr, dann ist es mehr.
0: Ich weiss es mehr. Das Goal ist brutal.
1: Für mich ist es too much. Ja, aber der Gim.
0: Ja, der Gim, am Schluss tut das finalisieren.
1: Ich kann so jubeln.
0: Ja, tut das finalisieren, ja. Aber...
1: Nein, ich weiss, ich stehe da auf einigen Posten. Es ist für mich ein Ragebait, aber ja. Ganz wichtig, apropos Goal. Dass wir weitergehen, Ndoye, habe ich sehr wichtig gefunden, dass der sich Selbstvertrauen geholt hat. Das kann uns noch sehr gut kommen, dass der das Goal gemacht hat. Weil er hat in der ersten Hälfte immer so einen Abschluss, wo er wieder zögert und dann kommt er eben nicht zum Schuss. Zweite Hälfte einfach schön, Innenrist, zack, zack. Ohne viel Schnickschnack, aber einfach super gemacht.
0: Ja, und vor allem, es ist auch ein Zeitpunkt gewesen, wo gut da hat. Oder wo
1: mega, ey,
0: beide
1: mega
0: Goals
1: wichtig.
0: Sind eigentlich Zeitpunkte, wo, ja, nicht in einem Moment, wo es erwartet ist, und was halt sehr wichtig ist, die Führung ist schon wichtig, weil da gehst du mit einem anderen Gefühl ins komplette Spiel. Du hast eine Führung im Rücken, musst sie eigentlich nur verteidigen, bist nicht mehr ganz gezwungen. Muss aber auch sagen, Algerien ist nicht da, also ich habe es wirklich schwach gesehen. Algerien ist schwach gewesen und kann man jetzt auch sagen, vielleicht hat es daran gelegen, dass die Schweiz einfach so gut auftreten ist. Ich meine, ich muss schon sagen, man tut viel immer die gegnerische Mannschaft schlecht reden, aber vielleicht ist es auch wirklich einfach ein solider, reifer Auftritt gewesen, dass sie gar nicht ihre Qualitäten haben können ausspielen. Und eins würde ich schon doch noch gerne festhalten, weil es gibt schon immer viel Kritik an Muri.
1: Jetzt wäre jetzt auch gerade dazu kommen, ja.
0: Ich finde, die Schweiz, weil ich ihn auch hatte, er hat ein enormes Glück, den Muri als Trainer zu haben.
1: Also er hat das taktische Duell gegen den Petkovic einmal mehr gewonnen. Also ist er sein Angstgegner?
0: Er ist aber auch, was das Taktische betrifft, sehr, sehr, sehr weit fortgeschritten und intelligent. Er hat immer wieder welche Ideen und vor ein paar Wochen oder vor ein paar Tagen haben wir über das Experiment Zakaria geredet, das nicht funktioniert hat und er hat es wieder gemacht. Zwungen oder nicht zwungen.
1: Aber hast du gesehen, ich habe gesagt, der Wittmer spielt nicht.
0: Ja, aber es war ja noch ein bisschen angeschlagen, oder?
1: Ja, der spielt trotzdem nicht mehr jetzt. Zweite Hälfte war brutal von Zakaria.
0: Zakaria überragend gewesen.
1: Ja, wirklich. Zweite Hälfte
0: und es hat wieder funktioniert. Er hat dem Stand gehalten eigentlich, weil die Kritik ist ja gekommen. Mhm. Und es ist aufgegangen.
1: Der Rodriguez ist mega gehypt worden nach dem Match. Hast du ihn so stark gesehen? Also ich finde, er ist gut gewesen, aber ich habe jetzt nicht gefunden, dass er sein bestes Spiel in der Schweizer Nazi-Liebling gemacht hat. Also,
0: nein,
1: weißt du, so verteidigt gegen also, Mahrez wirklich stark.
0: Vielleicht kannst du in der ersten Halbzeit ein bisschen mehr sagen, weil ich muss dir ehrlich sagen, ich habe den Wecker gesehen am 6. Am 6. Ich habe gesagt, nein, 5 ist zu früh.
1: Ich habe gefunden, in der Vorwärtsbewegung hat er mir zu viel Fehlpässe gehabt. Defensiv, ohne Fehl und Tadel. Und mehr erwarte ich von ihm auch gar nicht. Weißt?
0: Nein, aber das, also, eben, wenn es mal vorne super funktioniert, ist gut, aber es muss einfach rein,
1: defensiv heben.
0: Defensiv,
1: bei dir.
0: Heben.
1: Was mir auch noch gefallen hat, die Mannschaft ist trotzdem selbstkritisch gewesen. Also, sie haben schon eingekommen, eben die Anfangsphase, wo Algerien sehr stark war, das Problem gehabt. Und eben, dass das 1-0, wie du gesagt hast, genau zum richtigen Zeitpunkt gekommen ist, das Spiel beruhigt hat und die zweite Hälfte haben sie alle stark gefunden. Aber mir gefällt das, weißt du, dass sie auch nach einem 2-0 gegen Algerien jetzt eben Achtelfinale klar gemacht, nicht sich auf den Lorbeeren ausruht, sondern ich habe das Gefühl, da ist schon so ein Hunger, dass man weit kommen will. Das gefällt mir, weil das ist nicht eine typische Schweizer Tugend, weißt du? Früher sind wir oft so, ja, der Underdog, und jetzt haben wir das erste K.O.-Spiel gewonnen und ein Spannungsabfall. Und ich glaube, die Mannschaft will mehr und mir gefällt das.
0: Ja, finde ich genau gleich. Ich denke einfach nur, der erste Test ist leider einfach noch nicht da.
1: Der kommt jetzt, ja. Der kommt jetzt.
0: Und der, finde ich schon, ist einigermaßen heute.
1: Am Tag von der Ausgabe.
0: Überleg mal, ja. Tag von der Ausgabe. Aber auch nicht wirklich. Also, wie soll ich sagen? Ich finde dort das Spiel, wir können sicher nachher kurz drauf, ist doch auch ausgeglichen. Wie wenn jetzt Argentinien dort wäre, dann wüsstest
1: du. Ich weiß, wie meinst
0: du? Weißt du, wie ich meine?
1: Ja. Eine abschliessende Anmerkung noch. Fabian Rieder, einfach bitte rauslassen. Nicht wegen der vergebenen Chance, aber es ist für mich, der Fabian Rieder ist sicher ein guter Fußballer, lebt von seiner Vielseitigkeit, wobei ich einfach finde, er ist auf vielen Positionen 80%, aber nirgends, weißt du, 95 oder 100. Und es ist nicht seine WM. Es ist wie bei einem Florian Wirtz. Es ist nicht seine WM. Und das muss man akzeptieren. Es ist okay, ist nicht sein Turnier. Einfach rauslassen jetzt bitte. Weil, nein. Ist es nicht.
0: Aber ich denke, der Muri wird das schon sehen. Ja, und wenn er auf dem Platz siehst, heute, dann weißt du, dass er sich wieder etwas überlegt.
1: Und ich drücke ihm trotzdem nicht Daumen. Genau. Das ist ja ganz klar. Aber ja, damit zurück zum Wesentlichen. Am Ende steht der erste Sieg an einer K.O.-Phase bei einer WM seit 1938. Und jetzt will man mehr. Und damit zum Achtelfinale gegen Kolumbien. Du hast gesagt, es ist ein Spiel auf Messers schneiden. Die internationalen Medien sehen Kolumbien so 45 oder beziehungsweise 55 zu 45 vorne, so ein leicht besser. Ja, wie stark schätzen wir Kolumbien ein? Fangen wir mal beim Gegner an.
0: Also es wird definitiv ein komplett anderes Spiel. Es sind Südamerikaner und wir kennen Südamerikaner. Mittlerweile haben sie alle, ich sage jetzt nicht so extrem wie die Nachbarn von den Kolumbianern. Sind glaube ich Nachbarn, wenn ich mich jetzt nicht täusche. Und sonst,
1: auf dem gleichen Kontinent.
0: Ja, auf dem gleichen Kontinent. Ja, die sind hartnäckig. Die werden auch hartnäckig sein. Und das wird nochmal ein anderer Test, was mentale Reife betrifft. Ruhig bleiben, geduldig bleiben. Aber ich denke, darum habe ich es vorher gesagt, mit der gleichen Reife oder mit der gleichen Einstellung ist jetzt das falsche Wort, aber in dem Sinn, Bewusstheit vom Spiel kann das die Schweiz sicherlich für sich entscheiden.
1: Also ich meine, es ist eine WM, gell? Irgendwann kommen die Gegner, die auf Augenhöhe sind, und wir haben bis jetzt nicht die Gegner auf Augenhöhe. Ich meine eben Katar, Kanada, Bosnien, Algerien, da sind wir nicht klar, aber leichte Favorit, sind meistens der Rolle gerecht worden. Gegen Katar haben Goal gefällt. Kolumbien, da sehe ich einen Gegner, der defensiv brutal stabil ist. Ein gutes Umschaltspiel. Mit halt den Einzelspielern wie ein Luis Diaz, der ein Spiel im Alleingang könnte entscheiden könnte, an einem guten Tag. Und sie sind, du hast es gesagt, physisch sehr, sehr stark. Also da muss man dagegen heben. Physisch, gerade im Mittelfeld. Genau. Kolumbien gönnt viel Zweikämpfe. Kolumbien ist bei Standardsituationen enorm präsent. Also es ist eben, wir kommen nachher zu der Schweiz, oder? Was uns ausmacht. Man muss keine Angst haben, aber es ist eine brandgefährliche Mannschaft, wenn man die spielen lässt. Und Fehler dürfen nicht passieren.
0: Hinten sind sie, machen sie dicht, sie haben nur ein Goal bekommen. Mhm. Und dafür aber, was ein bisschen Mut darf machen, nur 5 gemacht. Aber trotzdem.
1: Du sagst es, ein Goal. Hast du gesehen, wie viele Schüsse aufs Goal bisher gekommen sind? Mhm. 5 Schüsse aufs Goal bisher. Bei dem einen Gegengoal hat der Goal zwar nicht so gut ausgesehen gegen Usbekistan, aber hey, 5 Schüsse aufs Goal hast du zugelassen. Das ist brutal, ich habe mal rausgeschrieben. XG-Wert, den die Gegner hatten. Usbekistan 1,16, der Kongo 0,37, Portugal 0,93 und Ghana 0,27. Also das spricht wirklich für ein Bollwerk. Und ich sage, gegen die Mannschaft willst du halt genau darum nicht ins Hintertreffen geraten. Weil wenn du dann anlaufst gegen den Block, dann lass mal Zeit davor, oder dann verzweifelst du, dann wird es schwierig. Was sind so deine Schlüsselspieler, die du siehst in diesem Team?
0: Ja, einerseits sicher der Diaz vorne, das ist klar. Auch ein James kann gefährlich sein mit seiner Erfahrung, Technik, die er hat. Auf die klassische 10er Manier. Dann hinten logisch, Davinson Sanchez, sind alle gut.
1: Daniel Munoz,
0: Arias.
1: Arias im offensiven Mittelfeld.
0: Und auf der Bank haben sie es, finde ich, auch nicht schlecht.
1: Was mir auffällt, ist, sie haben wie mir eine funktionierende Achse. Oder es fängt hin an, du hast gesagt, Sanchez, Munoz, vor der Abwehr der Lerma, wie der Munoz Conference League-Sieger mit Crystal Palace. Dann eben ein James, ein Diaz, Arias. Es ist eine komplette Mannschaft. Es ist wirklich eine komplette Mannschaft und das Gefühl ist sehr, sehr intakt. Sehr laufstark, finde ich auch. Du hast den Kamis angesprochen. Er hat in dieser Mannschaft nur die 10er-Rolle, die es einfach im modernen Fußball nicht mehr so gibt. Sonst hätte der Kamis eine viel größere Karriere gemacht, glaube ich.
0: Ja, das sage ich auch. Es ist halt einfach, der Fußball hat sich so krass weiterentwickelt, dass ich gestern Max grosse Diskussion hatte. Mhm. Also gute Debatte, Diskussion, was auch immer, über den Fußball. Ich wollte nicht zu viel ins Detail gehen, aber es ist einfach, das Tempo ist mitentscheidend, dass gute Fußballer nicht mehr so zur Geltung kommen.
1: Und also du meinst jetzt technisch versierte
0: Spieler? Technisch versierte Spieler, die wirklich ihre Mühe haben, wenn du nicht ein gewisses Tempo kannst auf den Platz bringen. Und beim Kames ist das halt einfach...
1: Genau das Problem, ja.
0: Das ist das Problem, dass er ist technisch überragend gut, aber der Tempowechsel fehlt. Die schnellen Sachen fehlen, Antritt etc. Und er ist halt einfach ein versierter, eleganter Spieler.
1: Vor 12 Jahren sind Stern so richtig aufgegangen bei der WM in Brasilien, riesen Räume geschossen. Ist er dann auch einer von diesen jungen Aufstrebenden gewesen, der nachher zu Real ist? Wer weiß, vielleicht 12 Jahre später mal Sambi, oder? Einfach so, wo Real sagt, weißt du, den holen wir jetzt einfach weil wir es können. Keine Ahnung, ob es denn Real ist oder eine andere Mannschaft. Wir haben uns natürlich auch überlegt, oder was muss bei der Schweizer Nazi gut laufen, dass das Viertelfinale kannst klar machen. Ich meine, Kolumbien defensiv brutal stabil, das müssen wir natürlich unbedingt auch sein. Eben, wir wollen nicht von hinten spielen und vor dem gegnerischen Goal, bei den wenigen Chancen, die du bekommst, musst du halt brutal effizient sein. Also musst du eiskalt sein. Und ich glaube, die Schweiz ist auch so eine Mannschaft, oder? Wir haben jetzt gegen Algerien auch nicht Chancen en masse gehabt, aber die Chancen, die wir gehabt haben, die zwei, die haben wir eiskalt genutzt. Reda hat nur eine dritte gehabt, easy ist nicht relevant gewesen, ist schon 2-0 gestanden, aber wenn wir vor dem Goal sind, dort haben wir den Druck, den muss einfach rein.
0: Ja, also, aber da haben sie genau gleich. Ja. Weil sie sind nicht allzu effizient, finde ich. Und die Schweiz hat auch, ich würde jetzt fast sagen, eine überragende Verteidigung. Weil, Akanji, Elvedi, Rodriguez.
1: Ein brutales Turnier. Also Akanji und Elvedi spielen wirklich ein sehr gutes Turnier.
0: Eben, und das sind zwei internationale Innenverteidiger. Mhm.
1: Ich finde auch, wir brauchen an diesem Tag Schlüsselspieler in Topform. Also wir brauchen die besonderen Momente von Mansambi. Wir brauchen den Xhaka, der im Mittelfeld jetzt endlich mal die Fäden zieht. Ich glaube, ich habe den Blick-Podcast gehört mit dem Lerin Cemaili, seinem ehemaligen Kollegen, der sagt, er hat das Gefühl, der Xhaka sei bis jetzt noch zu wenig gekützelt worden. Also weißt du, dass er muss an die Grenze gehen. Und jetzt, wenn der Match kommt, spüre ich erst dann schon, dass er muss an die Grenze gehen. Ich hoffe, dass er einfach den Schalter so umlegen kann. Der Blair Cemaili kennt ihn 1000 Mal besser wie ich. Darum zähle ich auf seine Expertise. Wenn der Xhaka im Mittelfeld kann die Fäden ziehen und sich dort durchsetzt, eben gegen die physisch starken Kolumbianer, dann kann es gut kommen.
0: Und ich hoffe einfach, dass es keine Penaltyschüsse gibt.
1: Ja, muss nicht sein. Vor allem, wenn der Match ab 10 Jahren wieder anfängt.
0: Ja.
1: Was der Schweiz kann es gut kommen, der John Córdoba fehlt bei Kolumbien, der Stoßstürmer, der wäre auch ein rechter Brecher gewesen. Und du hast gesagt, sie sind nicht besonders effektiv. 5 Goal aus fast 80 Schüssen ist jetzt auch nicht die beste Quote. Eben, wie schätzt du die Chance ein, wenn du es in Prozent sagen
0: müsstest? Oh, 55.
1: Zu 45.
0: Ja.
1: Ich hätte genau das Gleiche gesagt. Durch die Schweizer Brille, objektiv muss man sagen, es kann auf beide Seiten kippen.
0: Ja.
1: Es kann auf beide Seiten kippen, es ist Tagesform, es sind Details.
0: Also, schau, was ich mir wünsche. Also, eben, das ist rein objektiv betrachtet, 55-45, und ich hoffe natürlich, dass die Schweiz weiterkommt. Mein Hoffen ist, 1-0 weiterkommen. Dann wird es wahrscheinlich im Viertelfinale schwierig, weil dann geht mein Tipp auf, weißt du, meine Zusatzfrage.
1: Ja, hast du dich auch Viertelfinale tippt?
0: Nein, nicht nur der, weißt du. Mit dem Goal,
1: nein, ich glaube, sie müssen 0-0 spielen und die Penalty-Schüsse weiterkommen.
0: Nein, ich glaube wirklich, es sind 7 gemacht bis jetzt.
1: Nein, mehr.
0: 9 haben es gemacht, ich habe 10.
1: Ich habe leider 9
0: getippt. 9 haben es gemacht, ich habe 10.
1: Die 4 gegen Bosnien haben wir ein bisschen versagt.
0: Ja, richtig unnötig. Ja. Aber hätte ja auch 2-1 gelangt, Jungs.
1: Jungs. Hängen es doch.
0: Ja.
1: Ja, und dann, ja, aber ich will gar nicht so weit denken. Wir reden gar nicht über das Viertelfinal, jetzt das Achtelfinal. Es ist Zeit. Es ist, die Mannschaft ist am Zenit mit all den Spielern, die so viel Erfahrung haben. Sie haben einen Shootingstar mit dem Mansambi, der eben die besonderen Momente kann kreieren kann. Und ich hoffe, dass er das macht. Ja. Wir schauen jetzt noch weiter auf die WMKO-Phase. Machen einen kurzen Rückblick auf die gespielten Achtelfinal mit Marokko, Frankreich, England etc. Ja, fangen wir mal mit Marokko an. Wir müssen da nicht zu lange verweilen. Marokko hat gegen Kanada in der Anfangsphase mehr Mühe gehabt, wie ich erwartet habe. Aber dort auch wieder. Kanada macht den Rahmen nicht. Und dann zweite Hälfte Marokko auch. Wie die Schweiz ein bisschen gegen Algerien, einfach den Stiefel super abgespielt.
0: Sehr super abgespielt. Aber die erste Halbzeit ist Kanada überraschend wirklich besser gewesen und gefährlicher. Dann verlieren sie eigentlich noch ihren Topscorer.
1: Saibari.
0: Wo, ja, was schon nicht so geil ist.
1: Und darum glaube ich, jetzt auch gegen Frankreich ist halt fertig.
0: Gell? Ja, denke ich auch. Ja.
1: Weißt,
0: und auch mit
1: Saibari. Aber ohne noch schlimmer. Ja, ja. Noch schlimmer.
0: Definitiv. Und dann hätte es auch mal beim 2-0 bleiben, oder? Aber du, dann lassen wir jetzt mal einfach
1: ich
0: so stehen.
1: Ich habe 2-0
0: ich bin ich jetzt,
1: ich
0: wir
1: so ins Lochkeit
0: wieder. Ich bin auch ins Lochkeit. Und das Schlimme ist, weißt du, was das Schlimme ist? Beim 2-0 habe ich jetzt einfach gesagt, ich stelle jetzt ab und gehe pennen. Oder ich gehe jetzt einfach ins Bett. Hm. 90. wo 9-0-0-0 gestanden ist, habe ich einfach abgestellt, ja, das Ding ist durch.
1: Und dann 96. oder so, glaube ich,
0: hey,
1: du
0: noch gehen. 98.
1: Ja, bitte.
0: Nein, komm.
1: Ja, ja. Weißt du, wie viel eben? Wieder so ein scheiß 20er, wo
0: nein,
1: einfach
0: der Tippspiel geht mal langsam wirklich auf Nerven.
1: Also ich muss dir sagen, da habe ich noch, apropos Tippspiel, ich bin gebrochen worden durch den Match Senegal-Belgien. Ich habe 2-1 Senegal tippt.
0: Ich auch.
1: Und da bin ich gebrochen worden. Wirklich, da bin ich gebrochen. Ich bin ins Bett mit 2-1 Senegal.
0: Wirklich?
1: Ja, bin wirklich ins Bett dann. Oder nein, bei 2-0 bin ich ins Bett, bin eingepennt. Ich bin so der 75. Am anderen Morgen schaue ich die Zusammenfassung und ich habe gedacht, ich spinne.
0: Ja, ja, nein. Beim 2-1 habe ich Jubel wirklich.
1: Ja,
0: Jubel 20er, gemacht.
1: Geil, Jubel, ja. Nein,
0: und dann,
1: wirklich.
0: Nein,
1: es hat mich. Der hat mich getötet, wirklich. Dort bin ich ja, in Brüche. Apropos, ja, töten ist natürlich sehr martialisch Ausdruck, aber Paraguay hat Frankreich will abschlachten. Also man muss die Wortwahl nehmen. Die schlechter von Paraguay.
0: Mindestens 2 Tätlichkeiten.
1: Ja.
0: Mindestens.
1: Ja,
0: mindestens. Und da bin ich einfach wieder am Punkt. Es gibt keine Linie mehr. Also entweder gibt es bei denen keine Linie. Entweder gibt es bei denen keine Linie oder komplett sind die Schiedsrichter, muss ich ansprechen jetzt, sind die Schiedsrichterleistungen, nein, besser gesagt, nicht Schiedsrichterleistungen, die Wahrleistungen. Finde ja, ich fast
1: alles.
0: Schlimmer. Alles, komplett logisch, am Schluss sind sie ein Team. Finde ich unterste Schublade.
1: Nein, der Schiri war komplett überfordert gewesen. Und was ich halt auch krass finde, ich sage nicht, dass er jetzt der beste Schiri auf der Welt ist, aber der Sandro Scherer hat noch keinen Match gehabt. Und ja, dann denkst du auch, okay, also, bevor so einer pfeift, lass doch mal den Sandro Scherer pfeifen, Champions League Schiri, alles, weißt du? Also da finde ich wild. Und ich meine, am Schluss vom Match, Quizfrage, gelbe Karte.
0: Gar keine, logisch.
1: Also 3-0 für Frankreich. Frankreich hat 3-mal gelb gehabt und Paraguay keine.
0: Ja.
1: Nein, was ist das?
0: Nein, übel.
1: Also das ist krank.
0: Aber eben so, ich verstehe nicht, wie man eingreifen kann dort, wo man nicht darf eingreifen, nicht sollte eingreifen. Und dann einen Kaffee trinken, wenn du eingreifen
1: musst. Es ist völlig...
0: Oh, sorry, es ist wirklich ist echt wild.
1: Aber Frankreich hat gezeigt, sie sind so abgeklärt,
0: geil,
1: dass sich nicht
0: nein,
1: aus
0: so
1: der
0: geil
1: Ruhe bringen lassen. Sie haben gegen Schweden gezaubert. Du hast gesagt, ich will mit Frankreich ansprechen, ich hätte es auch von mir so machen. Frankreich ist wirklich so wie so Harlem Globetrotters, die es kennen, so das Basketball-Showteam. Also was die spielen und eben, dann zeigen sie noch, dass sie sich nicht provozieren lassen. Suffisant kommen sie dort weiter. Bro, wer soll die aufhalten?
0: Niemand.
1: Also ich
0: denke niemand.
1: Nicht.
0: Was mich richtig beeindruckt hat, logisch, technisch, Tempo, effizient, alles zusammen, Zauber.
1: Zauber ist Fußball. Krass. Vor allem gegen Schweden.
0: Aber wenn also du gegen Paraguay aus dieser Halbzeit rauskommst und sagst, weißt du was, ihr wollt es dreckig, gehen wir dreckig rein. Verstehst du, was ich meine? Dass der Switch, dann gehen wir halt nur 1-0. Aber ihr könnt mir Fuß, ich schwöre, ich tritt ihr genau gleich auf Füße. Mhm. Und sie haben genau das gemacht. Und dann hat es Provokationen gegeben.
1: Und nach dem Match
0: und der ins Gesicht lachen. Und genau das, finde ich, muss ich sagen, ist krass. Und auch wie der Dembele dort am Penaltypunkt steht. Und der Schütz zeigt für mich, dass sie vieles verstanden haben, was im Teamsport mit den, all diesen Stars haben die das, glaube ich, wirklich gut verstanden.
1: Ja, und da muss man Didier Deschamps auch ein Kränzchen winden. Also das versteht er wunderbar, oder? Wie der mit den Stars umgeht. Das ist wirklich Menschenführung par excellence. Ja, überall ich auch ein Menschenführer und Menschenfänger ist, der Carlo Ancelotti, aber auch er Brasilien nicht auf Vordermann gebracht. Ich muss sagen, Norwegen wird für mich ein bisschen zu sehr abgefeiert, weil ich habe sie gegen die Elfenbeinküste nicht die bessere Mannschaft gefunden. Mhm. Wenn, es ist halt das Wörtchen wenn, oder? Wenn Brasilien die Chance nutzt, dann ist der Match daheim, bevor Norwegen aufwacht. Klar sind das Abseitsgoal, aber weißt du, wie ich meine? Wenn der Penalty geht und noch ein, zwei so Chancen drin sind, eben, wenn. Am Schluss gönne ich ihnen es weiterkommen und ich meine, da, wo der Haaland liefert, ist einfach, Bro, das ist ja krank. Also, das ist ja wieder brutal.
0: Das ist ein Monster.
1: Das ist unmenschlich. Der zweite Goal, ich glaube, 130 km aus dem Stand.
0: Nein, es geht nicht. Er schießt und dreht sich um.
1: Es ist,
0: nein. Als wär's normal schon. Und ich finde, wenn ich mich wirklich überragend finde und bewundernswert ist, wie er ansteht und einfach, ja, ich weiß doch auch nicht, was ich mache. Ich kann es einfach. Ich kann es einfach.
1: Ein unerschütterliches Selbstvertrauen und mit Recht. Eben, er hat ja gesagt, hey, man sieht mich vielleicht 75 Minuten nicht, aber ich weiss, wenn ich zwei Chancen habe, dann mache ich sie.
0: Und ja, und das erste ist auch überragend.
1: Ja, sicher. Es ist ein zweiter, wo man es nachher
0: aber gerade mal erwähnt. Aber sie haben es gut gemacht.
1: Ich sage,
0: es ist nochmal ein Step oder nochmal ein Schritt nach vorne gegangen im Spielerischen, weil ja, gegen Elfenbeinküste sind es nicht phasenweise nicht immer die bessere Mannschaft gewesen, aber gegen Brasilien haben sie wirklich gut gespielt. Offensiv wie defensiv und auch das Verwalten.
1: Ich sage, wir können auf beide Seiten kippen.
0: Ja, logisch, wenn der Bruno den Penalty macht. Am Schluss habe ich dort aber gewusst, wenn er sie nicht macht, wird es sehr schwierig. Ist wieder nicht der Zeitpunkt.
1: Und Örjan Nyland, der Goalie, der übrigens arbeitslos ist, also hat noch keinen Verein für die nächste Saison, hat einen Glanztag gehabt. Also der hat rausgefischt, der Becker auch. Also alles so nicht auch brutal gegeben, beide Goalies. Aber natürlich steht der Norweger mehr im Fokus, weil Norwegen am Schluss weitergekommen ist und wie du sagst,
0: ich finde es einfach schade. In Brasilien haben sie es, glaube ich, auch. Es ist ja so ein bisschen das Thema von den grossen Nationen. Wahrscheinlich auch noch nicht verstanden. Mit Galoppieren kommst du wirklich leider heutzutage nicht mehr weit. Und das ist auch, ich meine, wir reden ständig über Deutschland, wir reden ständig über Italien. Frankreich hat auch eine Zeit gehabt, aber Brasilien gewinnt seit 2002 kein Blumentopf mehr.
1: Das ist so, ja. Vor allem gegen europäische Mannschaften ist gar nichts zu holen für sie.
0: Keine Ahnung, irgendwann würde ich jetzt auch mal einen Zeitpunkt setzen, wo es heisst, jetzt braucht es eine Revolution.
1: Brasilien muss auf jeden Fall irgendetwas machen. Das letzte Spiel, das schon gespielt ist zum Zeitpunkt dieser Aufnahme, und das ist so der Abschluss vom regulären Teil dieser Folge, ist Mexiko-England. Also die internationalen Medien haben das Spiel wirklich als Instant Classic beurteilt. Es ist wirklich, ich habe es leider nur in der Zusammenfassung gesehen. Ich kann nicht mega detailliert darüber reden, aber ein offener Schlagabtausch, die rote Karte, das Stadion, die Spannung. England macht am Schluss einfach zu. Der Harry Kane, der nach dem Spiel heiser ist und fast keine Dome
0: rauskommt. Ja, der ist heftig.
1: Und der Harry Kane, den habe ich vorhin erwähnen. Harry Kane, Erling Haaland. Ich meine, der Kane, der den Topf macht im 16. Finale gegen Kongo. Einfach aus dem Fuß raus schüttelt. Das sind einfach die Spieler, die den Unterschied ausmachen. Ja. Und ich habe es heute meinen Kollegen geschrieben. Man kommt es einmal nicht so mit über. Klar, beim Christi, beim Messi, dort checkt man es, dass das Spieler sind, die man vorher noch nie gesehen hat. Aber der Harry Kane ist für mich der beste englische Fußballer, den es je gegeben hat, und er spielt jetzt. Weißt du so? Man kann immer sagen, ja, die Legende von früher. Der Typ ist nicht nur ein Stürmer, der ist ein krasser Fußballer und er macht die Goal. Er ist ein Leader.
0: Brutaler
1: also,
0: Abschluss.
1: Das ist ein riesen Kicker.
0: Ich glaube, selten so einen qualitativ guten Abschluss.
1: Mega. Gesehen. Also, es ist brutal. Ja, auch da wieder, der Match, ich meine, wie gerne hätte ich den geschaut.
0: Ja.
1: Aber ja, wenn ist der Abpfiff vor, glaube ich, um 3 Uhr am Morgen. Ich meine, da kannst du ja vergessen.
0: Und vor allem muss ich sagen, aus dem Match sind nur Gewinner raus. Ich meine, Mexiko hat sich da gut verkauft. Also weißt du, am Schluss ist
1: im Loch, gell?
0: Logisch sind sie im Loch. Aber ich weiss nicht, wenn Mexiko mal so auftreten ist. Also seit ich lebe, habe ich jetzt noch nie Mexiko gesehen, wo
1: so begeistert und nicht.
0: Nie begeistert war.
1: Ich habe ein Spiel im Sinn, Confed Cup 2006, Deutschland-Mexiko, 4-3 oder so.
0: Ich auch noch eins im Sinn.
1: Ja, stimmt.
0: Gegen die Deutschen.
1: Also gegen
0: das ist der, der Auftakt von der
1: WM 2018. Ja, genau.
0: Kann das sein?
1: Dort sind es doch dann raus gegen die Holländer, die einen Penalty geschunden haben, wo keiner war. Okay. Das weiss ich noch. Ich glaube, Arjen Robben Schwalbe, auf jeden Fall hat einen Schwalbe gemacht und Holland ist dann wieder.
0: Ja, gut, aber da kann ich mich nicht mehr erinnern. Ja, und was ich richtig geil finde, logisch, mein Tipp ist immer noch aktiv. Ja. Da muss ich noch schnell sagen.
1: Genau.
0: Habe ich dann mal gesagt, wenn ich als Tipp.
1: Ja, wir kommen gerade dazu. Das ist unser Cliffhanger zum Abschluss von der Radiofolge. Ja. Wir sind da schon wieder richtig Ende unterwegs. Das heisst, bleibt unbedingt dran, um zu hören, welcher Tipp von Danilo aktiv ist. Ihr könnt das machen auf Spotify. Und ansonsten hören wir uns nächste Woche wieder. Nächste Woche, wenn dann die Viertelfinals auch schon ausgespielt sind und die Folge am Tag vom ersten Halbfinale erscheint. Ich kann sagen, geniessen die hoffentlich hochklassigen Spiele bis dann. Und ja, dann ist die WM traurigerweise schon fast wieder vorbei. In diesem Sinne, bis am nächsten Dienstag. Ciao,
0: genau,
1: miteinander.
0: Ciao zusammen.
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2: Am Mikrofon ist Carla Sterchi. Der Lohnunterschied zwischen Mann und Frau ist immer noch zu gross. Die Hälfte aller Frauen verdient weniger als 5'000 Franken im Monat. Männer verdienen im Vergleich dazu im Schnitt 7'000 Franken. Das zeigt eine aktuelle Untersuchung des Schweizerischen Gewerkschaftsbunds. Das müsse sich ändern, sagt Daniel Lampard vom Gewerkschaftsbund.
3: Es ist skandalös. Der Hauptgrund ist, dass Frauen mehr Hausarbeit machen und weniger können arbeiten, wo es Lohn gibt. Und das andere ist, dass viele Frauenberufe schlechter bezahlt werden, also muss man dringend korrigieren.
2: Die Untersuchung zeigt zudem, viele Arbeitgeber gleichen die Löhne nicht mehr der Teuerung an. Die nordische Kombination gehört ab den Olympischen Winterspielen 2030 nicht mehr zum Wettkampfprogramm. Das Internationale Olympische Komitee hat die traditionsreiche Sportart nach mehr als 100 Jahren aus dem Programm gestrichen. Die nordische Kombination war seit den ersten Winterspielen 1924 Teil des Olympischen Programms. Das Internationale Olympische Komitee begründet den Entscheid damit, dass die Sportart bei den vergangenen Winterspielen auf wenig Publikumsinteresse stieß und nur in wenigen Ländern erfolgreich betrieben wird. US-Präsident Donald Trump hat am Rande des NATO-Gipfels in Ankara seine Kritik an europäischen Verbündeten erneuert. Er warf unter anderem Deutschland, Frankreich, Großbritannien und Italien vor, die USA im Krieg gegen den Iran nicht genügend unterstützt zu haben. Zudem bekräftigte Trump seinen Anspruch auf Grönland. Die zum Königreich Dänemark gehörende Insel solle von den USA und nicht von Dänemark kontrolliert werden. Nach seinem öffentlichen Streit mit Italiens Ministerpräsidentin Giorgia Meloni bemühte sich Trump hingegen um versöhnliche Töne. Er sagte, er finde Meloni, Zitat, eigentlich nett. Nach der Sperrung wegen des Ätna-Ausbruchs ist der Flughafen der sizilianischen Stadt Catania wieder geöffnet. Das teilen die Flughafenbetreiber mit. Der Flugbetrieb war wegen des Ascheregens des Vulkans vorübergehend eingestellt worden. Fast alle Flüge fielen aus. Seit dem Wochenende ist der Ätna wieder verstärkt aktiv. Inzwischen wurde die Warnstufe gesenkt, Starts und Landungen sind wieder möglich. Passagierinnen und Passagieren wird dennoch empfohlen, den Status ihres Fluges vor der Anreise zu überprüfen.
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4: Das Wetter in der Region Schaffhausen heute Abend. Es bleibt recht sonnig und warm. Temperaturen sind immer noch über 30 Grad und am Morgen wird es wieder richtig sonnig und trocken. Am Morgen bis 17 Grad, im Verlauf des Tages kann es bis zu 30 Grad gehen.

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1: Im Studio ist Sophie Wirth. Schönen guten Abend. Damit die Tiere bei der Sommerhitze nicht leiden, kommt auf dem Schweinemasthof in Ramsen ein spezielles Kühlsystem zum Einsatz. Das sagt der Betreiber Marcel Riemann im Interview mit Radio Munot.
2: Wir haben also den Stall, wo wir jetzt da sind, der hat eine Unterflurlüftung. Das heisst, die warme Zuluft geht unter dem Gebäude durch, wird sehr reich abgekühlt und geht dann in den Stall rein. Das heisst, so können wir bis zu 10 Grad abkühlen. Spitzenleistung 12 Grad.
1: Die perfekte Temperatur für die Schweine liege zwischen 18 und 25 Grad. Bei höheren Temperaturen fressen sie weniger, was sich auf das Gewicht der Schweine und somit auf den Umsatz des Masthofs auswirkt. Die Tiere vertragen die Hitze nicht gut, da sie nicht schwitzen. Pro Jahr leben etwa 7000 Schweine auf dem Hof in Ramsen. Dort sollen die Ferkel während etwa 90 Tagen von 25 Kilo auf das gut Vierfache zunehmen. Im Kanton Zürich besuchen im neuen Schuljahr knapp 328.000 Schülerinnen, Schüler, Lernende und Studierende eine öffentliche oder private Bildungseinrichtung. Das sind rund 4.000 mehr als im Vorjahr. Während die Zahl auf der Primarstufe praktisch stabil bleibt, gibt es auf der Sekundarstufe sowie an den Mittelschulen leichte Zuwächse. Viermal mehr Jugendliche entscheiden sich weiterhin für eine Lehre als für das Gymnasium. Den größten Anstieg verzeichnen die Fachhochschulen. Dort studieren inzwischen knapp 27.000 Personen. Das sind rund 5% mehr als noch vor einem Jahr. Die Gemeinde Benken weist Anwohnende darauf hin, ihre Pflanzen im öffentlichen Bereich zu pflegen. Wie der Gemeinderat mitteilt, dürfen Äste von Bäumen oder Sträuchern nicht unterhalb von 4,5 Metern Höhe über einer Straße hängen. Bei Fußwegen beträgt die maximale Höhe 2,5 Meter. Außerdem weist die Gemeinde Anwohnende darauf hin, Hydranten frei und Hausnummern sowie Schilder sichtbar zu halten. Um diese Vorgaben einzuhalten, haben die Benkenerinnen und Benkener bis zum 11. September Zeit. Ansonsten übernimmt die Gemeinde die Arbeiten und stellt den Anwohnern die Kosten in Rechnung.
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1: Temperaturen gehen so langsam zurück. In der Nacht kühlt es in der Region Schaffhausen ein bisschen ab auf etwa 17 Grad. Montag ist es aber noch mal recht ähnlich wie heute, mit einem Gemisch aus Sonne und Wolken. Wir knacken am Morgen noch mal die 30 Grad, bis zu 31 Grad sind angesagt.

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1: Im Studio ist Sophie Wirth. Schönen guten Abend. Damit die Tiere bei der Sommerhitze nicht leiden, kommt auf dem Schweinemasthof in Ramsen ein spezielles Kühlsystem zum Einsatz. Das sagt der Betreiber Marcel Riemann im Interview mit Radio Munot.
2: Wir haben also den Stall, wo wir jetzt hier sind, der hat eine Unterflurlüftung. Das heisst, die warme Zuluft geht unter dem Gebäude durch, wird da sehr reich abgekühlt und geht dann in den Stall rein. Das heisst, so können wir bis zu 10 Grad abkühlen. Spitzenleistung 12 Grad.
1: Die perfekte Temperatur für die Schweine liege zwischen 18 und 25 Grad. Bei höheren Temperaturen fressen sie weniger, was sich auf das Gewicht der Schweine und somit auf den Umsatz des Masthofs auswirkt. Die Tiere vertragen die Hitze nicht gut, da sie nicht schwitzen. Pro Jahr leben etwa 7000 Schweine auf dem Hof in Ramsen. Dort sollen die Ferkel während etwa 90 Tagen von 25 Kilo auf das gut Vierfache zunehmen. Im Kanton Zürich besuchen im neuen Schuljahr knapp 328.000 Schülerinnen, Schüler, Lernende und Studierende eine öffentliche oder private Bildungseinrichtung. Das sind rund 4.000 mehr als im Vorjahr. Während die Zahl auf der Primarstufe praktisch stabil bleibt, gibt es auf der Sekundarstufe sowie an den Mittelschulen leichte Zuwächse. Viermal mehr Jugendliche entscheiden sich weiterhin für eine Lehre als für das Gymnasium. Den größten Anstieg verzeichnen die Fachhochschulen. Dort studieren inzwischen knapp 27.000 Personen. Das sind rund 5% mehr als noch vor einem Jahr. Die Gemeinde Benken weist Anwohnende darauf hin, ihre Pflanzen im öffentlichen Bereich zu pflegen. Wie der Gemeinderat mitteilt, dürfen Äste von Bäumen oder Sträuchern nicht unterhalb von 4,5 Metern Höhe über einer Straße hängen. Bei Fußwegen beträgt die maximale Höhe 2,5 Meter. Außerdem weist die Gemeinde Anwohnende darauf hin, Hydranten frei und Hausnummern sowie Schilder sichtbar zu halten. Um diese Vorgaben einzuhalten, haben die Benkenerinnen und Benkener bis zum 11. September Zeit. Ansonsten übernimmt die Gemeinde die Arbeiten und stellt den Anwohnern die Kosten in Rechnung.
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1: Temperaturen gehen so langsam zurück. In der Nacht kühlt es in der Region Schaffhausen ein bisschen ab auf etwa 17 Grad. Montag durch ist es aber noch mal recht ähnlich wie heute, mit einem Gemisch aus Sonne und Wolken. Wir knacken am Morgen noch mal die 30 Grad, bis zu 31 Grad sind angesagt.

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1: Im Studio ist Sophie Wirth. Schönen guten Abend. Im Kanton Zürich besuchen im neuen Schuljahr knapp 328.000 Schülerinnen, Schüler, Lernende und Studierende eine öffentliche oder private Bildungseinrichtung. Das sind rund 4.000 mehr als im Vorjahr. Während die Zahl auf der Primarstufe praktisch stabil bleibt, gibt es auf der Sekundarstufe sowie an den Mittelschulen leichte Zuwächse. Viermal mehr Jugendliche entscheiden sich weiterhin für eine Lehre als für das Gymnasium. Den größten Anstieg verzeichnen die Fachhochschulen. Dort studieren inzwischen knapp 27.000 Personen. Das sind rund 5% mehr als noch vor einem Jahr. Die Gemeinde Buchberg passt die Mietpreise für die Hurbig-Hütte an. Die neuen Tarife gelten ab dem 1. September und sind laut Gemeinderat eine Reaktion auf die steigende Nachfrage und den höheren Verwaltungsaufwand. Künftig bezahlen Einheimische 20 Franken pro Tag, auswärtige Mieterinnen und Mieter 40 Franken. Mit den Mehreinnahmen sollen unter anderem Reservationen und der Unterhalt der Hütte finanziert werden. Die öffentlichen Grillstellen und der Spielplatz bleiben weiterhin kostenlos zugänglich und sind von der Preisanpassung nicht betroffen. Damit die Tiere bei der Sommerhitze nicht leiden, kommt auf dem Schweinemasthof in Ramsen ein spezielles Kühlsystem zum Einsatz. Das sagt der Betreiber Marcel Riemann im Interview mit Radio Munot.
2: Wir haben also den Stall, wo wir jetzt da sind, der hat eine Unterflurlüftung. Das heisst, die warme Zuluft geht unter dem Gebäude durch, wird sehr dreich abgekühlt und geht dann in den Stall rein. Das heisst, so können wir bis zu 10 Grad abkühlen. Spitzenleistung 12 Grad.
1: Die perfekte Temperatur für die Schweine liegt zwischen 18 und 25 Grad. Bei höheren Temperaturen fressen sie weniger, was sich auf das Gewicht der Schweine und somit auf den Umsatz des Masthofs auswirkt. Die Tiere vertragen die Hitze nicht gut, da sie nicht schwitzen. Pro Jahr leben etwa 7.000 Schweine auf dem Hof in Ramsen. Dort sollen die Ferkel während etwa 90 Tagen von 25 Kilo auf das gut Vierfache zunehmen. Der FC Schaffhausen treibt seine Kaderplanung für die neue Saison weiter voran. Mit Ria Zalici und Adonis Ayeti stoßen zwei weitere erfahrene Spieler zum Team, wie der FCS mitteilt. Der offensive Mittelfeldspieler Zalici wechselt vom FC Rapperswil-Jona nach Schaffhausen. Er kennt Trainer David Cesar bereits aus der gemeinsamen Zeit in Rapperswil und soll das Offensivspiel beleben. Für die Defensive verpflichtet der FCS den 29-jährigen Innenverteidiger Adonis Ayeti. Auch er spielte zuletzt in Rapperswil und bringt Erfahrungen aus der Challenge League und der Promotion League mit.
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1: Temperaturen gehen also langsam zurück. In der Nacht kühlt es in der Region Schaffhausen ein bisschen ab auf etwa 17 Grad. Montag durch ist es aber noch mal recht ähnlich wie heute, mit einem Gemisch aus Sonne und Wolken. Wir knacken am Morgen noch mal die 30 Grad, bis zu 31 Grad sind angesagt.

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1: Im Studio ist Sophie Wirth. Schönen guten Abend. Im Kanton Zürich besuchen im neuen Schuljahr knapp 328.000 Schülerinnen, Schüler, Lernende und Studierende eine öffentliche oder private Bildungseinrichtung. Das sind rund 4.000 mehr als im Vorjahr. Während die Zahl auf der Primarstufe praktisch stabil bleibt, gibt es auf der Sekundarstufe sowie an den Mittelschulen leichte Zuwächse. Viermal mehr Jugendliche entscheiden sich weiterhin für eine Lehre als für das Gymnasium. Den größten Anstieg verzeichnen die Fachhochschulen. Dort studieren inzwischen knapp 27.000 Personen. Das sind rund 5% mehr als noch vor einem Jahr. Die Gemeinde Buchberg passt die Mietpreise für die Hurbig-Hütte an. Die neuen Tarife gelten ab dem 1. September und sind laut Gemeinderat eine Reaktion auf die steigende Nachfrage und den höheren Verwaltungsaufwand. Künftig bezahlen Einheimische 20 Franken pro Tag, auswärtige Mieterinnen und Mieter 40 Franken. Mit den Mehreinnahmen sollen unter anderem Reservationen und der Unterhalt der Hütte finanziert werden. Die öffentlichen Grillstellen und der Spielplatz bleiben weiterhin kostenlos zugänglich und sind von der Preisanpassung nicht betroffen. Damit die Tiere bei der Sommerhitze nicht leiden, kommt auf dem Schweinemasthof in Ramsen ein spezielles Kühlsystem zum Einsatz. Das sagt der Betreiber Marcel Riemann im Interview mit Radio Munot.
2: Wir haben also den Stall, wo wir jetzt hier sind, der hat eine Unterflurlüftung. Das heisst, die warme Zuluft geht unter dem Gebäude durch, wird da sehr reich abgekühlt und geht dann in den Stall rein. Das heisst, so können wir bis zu 10 Grad abkühlen. Spitzenleistung 12 Grad.
1: Die perfekte Temperatur für die Schweine liege zwischen 18 und 25 Grad. Bei höheren Temperaturen fressen sie weniger, was sich auf das Gewicht der Schweine und somit auf den Umsatz des Masthofs auswirkt. Die Tiere vertragen die Hitze nicht gut, da sie nicht schwitzen. Pro Jahr leben etwa 7.000 Schweine auf dem Hof in Ramsen. Dort sollen die Ferkel während etwa 90 Tagen von 25 Kilo auf das gut Vierfache zunehmen. Der FC Schaffhausen treibt seine Kaderplanung für die neue Saison weiter voran. Mit Ria Zalici und Adonis Ayeti stoßen zwei weitere erfahrene Spieler zum Team, wie der FCS mitteilt. Der offensive Mittelfeldspieler Zalici wechselt vom FC Rapperswil-Jona nach Schaffhausen. Er kennt Trainer David Cesar bereits aus der gemeinsamen Zeit in Rapperswil und soll das Offensivspiel beleben. Für die Defensive verpflichtet der FCS den 29-jährigen Innenverteidiger Adonis Ayeti. Auch er spielte zuletzt in Rapperswil und bringt Erfahrungen aus der Challenge League und der Promotion League mit.
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1: In der Nacht gehen die Temperaturen ein bisschen zurück. Es bleibt Schaffhaus aber recht mild mit etwa 17 Grad zum Aufstehen. Den Tag durch haben wir dann nochmal so ein bisschen das Gemisch aus sonnigen Phasen und Wolken, bleibt aber trocken. Und es wird nochmal heiss mit bis zu 31 Grad.

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2: Im Studio ist Sophie Wirth. Schönen guten Abend. Im Kanton Zürich besuchen im neuen Schuljahr knapp 328.000 Schülerinnen, Schüler, Lernende und Studierende eine öffentliche oder private Bildungseinrichtung. Das sind rund 4.000 mehr als im Vorjahr. Während die Zahl auf der Primarstufe praktisch stabil bleibt, gibt es auf der Sekundarstufe sowie an den Mittelschulen leichte Zuwächse. Viermal mehr Jugendliche entscheiden sich weiterhin für eine Lehre als für das Gymnasium. Den größten Anstieg verzeichnen die Fachhochschulen. Dort studieren inzwischen knapp 27.000 Personen. Das sind rund 5% mehr als noch vor einem Jahr. Die Gemeinde Buchberg passt die Mietpreise für die Hurbig-Hütte an. Die neuen Tarife gelten ab dem 1. September und sind laut Gemeinderat eine Reaktion auf die steigende Nachfrage und den höheren Verwaltungsaufwand. Künftig bezahlen Einheimische 20 Franken pro Tag, auswärtige Mieterinnen und Mieter 40 Franken. Mit den Mehreinnahmen sollen unter anderem Reservationen und der Unterhalt der Hütte finanziert werden. Die öffentlichen Grillstellen und der Spielplatz bleiben weiterhin kostenlos zugänglich und sind von der Preisanpassung nicht betroffen. Damit die Tiere bei der Sommerhitze nicht leiden, kommt auf dem Schweinemasthof in Ramsen ein spezielles Kühlsystem zum Einsatz. Das sagt der Betreiber Marcel Riemann im Interview mit Radio Munot.
3: Wir haben also den Stall, wo wir jetzt da sind, der hat eine Unterflurlüftung. Das heisst, die warme Zuluft geht unter dem Gebäude durch, wird da sehr reich abgekühlt und geht dann in den Stall rein. Das heisst, so können wir bis zu 10 Grad abkühlen. Spitzenleistung 12 Grad.
2: Die perfekte Temperatur für die Schweine liege zwischen 18 und 25 Grad. Bei höheren Temperaturen fressen sie weniger, was sich auf das Gewicht der Schweine und somit auf den Umsatz des Masthofs auswirkt. Die Tiere vertragen die Hitze nicht gut, da sie nicht schwitzen. Pro Jahr leben etwa 7.000 Schweine auf dem Hof in Ramsen. Dort sollen die Ferkel während etwa 90 Tagen von 25 Kilo auf das gut Vierfache zunehmen. Der FC Schaffhausen treibt seine Kaderplanung für die neue Saison weiter voran. Mit Ria Zalici und Adonis Ayeti stoßen zwei weitere erfahrene Spieler zum Team, wie der FCS mitteilt. Der offensive Mittelfeldspieler Zalici wechselt vom FC Rapperswil-Jona nach Schaffhausen. Er kennt Trainer David Cesar bereits aus der gemeinsamen Zeit in Rapperswil und soll das Offensivspiel beleben. Für die Defensive verpflichtet der FCS den 29-jährigen Innenverteidiger Adonis Ayeti. Auch er spielte zuletzt in Rapperswil und bringt Erfahrungen aus der Challenge League und der Promotion League mit.
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2: Temperaturen gehen also langsam zurück. In der Nacht kühlt es in der Region Schaffhausen ein bisschen ab auf etwa 17 Grad. Montag durch ist es aber noch mal recht ähnlich wie heute, mit einem Gemisch aus Sonne und Wolken. Wir knacken am Morgen noch mal die 30 Grad, bis zu 31 Grad sind angesagt.

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1: Herzlich willkommen zu der Gesprächssendung unter vier Augen hier auf Radio Monat. Am Mikrofon ist der Nicolas Valero. Heute zu Gast ist Anne Bosche, aktuell noch Prorektorin Ausbildung an der Pädagogischen Hochschule Schaffhausen, aber bald auch neue Rektorin. Schön, darf ich Sie in unserer Sendung begrüßen.
2: Ich freue mich auch sehr. Vielen Dank für die Einladung.
1: Sie sind in Deutschland aufgewachsen. Heute leben Sie im Kanton Zürich und sind seit September 2024 an der PHSH als Prorektorin Ausbildung tätig. Haben Sie als Mädchen schon gewusst, in welche Richtung es beruflich mal gehen sollte?
2: Nein, überhaupt nicht. Ich sehe mich da sehr wieder, ehrlich gesagt, in meiner Tochter aktuell. Wenn sie in den Alben ausfüllen muss, was sie später werden will, da steht meistens da irgendetwas mit Tieren. Das war bei mir ziemlich ähnlich. Ich wollte lange irgendetwas mit Tieren machen und wusste aber nicht so genau was. Und habe dann aber mit der Zeit, so im Teenageralter, das Interesse daran gefunden, an Menschen und Entwicklung von Menschen und mich immer gefragt, wie wird man eigentlich zu dem, der man ist.
1: Und dann haben Sie irgendwann dann relativ schnell dann mal den Weg eingeschlagen im Bereich Pädagogik.
2: Ja, genau. Ich habe nach dem Abitur, wusste ich immer noch nicht so genau, was ich machen sollte und war beim Berufsinformationszentrum und der hat mich wirklich sehr gut beraten, finde ich. Der hat mir auf den Zahn gefühlt, was mich denn so wirklich interessiert und hat nach seiner Fragerunde und nach meinen Antworten sehr schnell mir das Studium Erziehungswissenschaft empfohlen. Und ich wäre vorher gar nie auf die Idee gekommen. Und im Endeffekt war es aber genau das Richtige für mich, weil damals, es ist heute wahrscheinlich auch alles anders, aber damals war das Studium Erziehungswissenschaft eine Kombination aus Psychologie, Soziologie, Philosophie und Pädagogik. Das heißt, man hat sehr viele Facetten. All das, was Pädagogik ausmacht, die Gesellschaft, gesellschaftliche Fragen, Fragen der individuellen kognitiven Entwicklung, grundlegende philosophische Fragen und dann eben auch all das auf Bildung, Erziehung und Sozialisation bezogen.
1: Und das ist ja ein riesen Thema, ein riesen Bereich, wo eben ganz viel reinspielt und sich das auch immer weiterentwickelt. Eben, Sie haben es auch schon angesprochen, die Gesellschaft. Da gehen wir auf die einzelnen oder anderen Punkte dann im Laufe der Gesprächssendung noch ein. Aber jetzt vielleicht mal etwas ganz Aktuelles. Eben, Sie stehen vor dem Umbruch. Seit 2024 sind Sie Schaffhausen der PHSH als Prorektorin Ausbildung tätig. Was machen Sie in dieser Position?
2: Das ist eine sehr gute Frage. Im Grundsatz verantworte ich den ganzen Bereich der Ausbildung, der Studiengänge, Anliegen der Studierenden. Ich bin für die Weiterentwicklung der Studiengänge zuständig. Insgesamt kann man es umschreiben als Koordination und Rahmenbedingungen, die ich gewährleisten muss und Strukturen, die ich klar auch gewährleisten muss, dass die stimmen. Selbst unterrichten tun dann Dozierende bei uns, das mache ich nicht. Jetzt gerade aktuell habe ich einen neuen Studiengang entwickelt, der heißt, das ist eine berufsintegrierte Studienvariante. Es hat auch einen sehr großen Teil meiner Arbeit ausgemacht, einen Studiengang zu konzipieren, in dem Studierende sehr schnell schon in den Beruf einsteigen können und dann von uns begleitet werden. Und die Regelstudiengänge, die werden permanent weiterentwickelt. Also das ganze Bildungssystem ist in einer permanenten Entwicklung, genau wie die Gesellschaft, und das muss sich aneinander anpassen.
1: Da muss man immer offen sein selber für neue Ideen. Wie tut man sich das, oder wie tun Sie sich das gewährleisten, dass Sie die Inspiration und die Offenheit auch nicht verlieren?
2: Also, was extrem wichtig ist, ist ein enger Austausch, denke ich, mit in der Schweiz generell. Also, wir haben einen engen Austausch unter allen pädagogischen Hochschulen und sprechen uns auch ab. Es gibt an verschiedenen Hochschulen verschiedene Versuche. Manche Studiengänge funktionieren sehr gut, andere nicht. Und wir sind dann im engen Austausch. Das heißt, man kann auch von anderen lernen. Sehr wichtig ist ein enger Austausch mit der Politik, mit dem Kanton und mit dem Schulfeld, weil wir möchten natürlich bedarfsgerecht auch ausbilden und nicht an den Schulen vorbei. Wichtig ist auch, sind die Rahmenbedingungen des Kantons. Er hat im letzten Jahr Visionen zur Volksschule formuliert. Und wir müssen natürlich auch innerhalb dieser Visionen agieren. Und generell hilft bei der Offenheit, denke ich, auch der Austausch immer mit der Forschung. Wir haben selber eine Forschungsabteilung an der Pädagogischen Hochschule Schaffhausen und forschen da sehr praxisbezogen an Schulen auch. Und diese Erkenntnisse fließen dann auch immer in die Ausbildung ein.
1: Was fasziniert Sie so an der Pädagogik im Allgemeinen?
2: Mich fasziniert das Lernen und die Entwicklung von Menschen. Ich denke, das öffentliche Bildungssystem hat einen unglaublich großen Einfluss auf Menschen. Wenn ich mich auch selbst zurückerinnere an meine eigene Kindheit und Jugend, dann denke ich an meine Eltern, an meine Familie. Ich denke natürlich an meine nahen Freunde, aber die waren auch in der Schule. Und dann ist aber sehr präsent, ist die Schulzeit, dass die Erfahrungen, die man da sammelt und die Prägungen, die sind einfach sehr wichtig für Menschen. Und mich interessiert, und ich möchte natürlich gewährleisten, dass Menschen gut und gerne lernen können und sich so entwickeln, wie es ihnen entspricht.
1: Sie haben ja Ihre Abitur in Deutschland, im Westen an der Grenze zu Frankreich, südlich von Luxemburg gemacht, am Stadtgarten Saar-Louis, wenn ich das richtig ausgesprochen habe.
2: Yeah.
1: Und irgendwann haben Sie aber den Weg in die Schweiz gefunden. Wie kommt man von Saar-Louis und Trier in die Schweiz, in den Kanton Zürich? Und dann auf Schaffhausen zumindest arbeiten.
2: Ja, das war inhaltlich begründet. Also ich habe studiert einige Jahre und das hat mich wahnsinnig interessiert und fasziniert, der Studiengang. Und ich war im engen Austausch mit den Dozierenden und Professoren, Professorinnen an der Universität. Und ich habe mich immer gefragt, mir war der Bezug zum Bildungssystem oder zur Schule zu wenig da. Und dann haben die Dozierenden zu mir gesagt, ja, das Studium ist eigentlich an jedem Ort anders. Also wenn ich Erziehungswissenschaft in Trier, ist komplett anders als in Berlin, als in Zürich, als in Wien, als irgendwo im anderen, im Ausland. Und das war so der Impuls, weil ich ja mehr wissen wollte, mehr erfahren. Ich wollte was Neues kennenlernen. Ich wollte wissen, wie es an anderen Orten ist. Und die Universität Zürich hat einen unglaublich guten Ruf im deutschsprachigen Raum. Damals und auch nach wie vor. Und genau, und das war ein Professor, Philipp Gonneau, der hat in Trier einige Jahre doziert, ein Schweizer, und ist dann zurück nach Zürich. Und da ist dann die Idee aufgekommen, wenn ich woanders studieren möchte, dann wieso nicht mitgehen nach Zürich? Das heißt, eigentlich war es ein bisschen Zufall. Und dann hat es mir aber unmittelbar so unglaublich gut gefallen, dass ich sozusagen geblieben bin.
1: Und dann im 2024 kannst du ja dann den Weg auch auf Schaffhausen gefunden, an die PHSH. Wieso sind Sie an die PHSH dann schlussendlich gekommen, wo Sie jetzt sind und dann eben im August dann ja dann auch noch einen Wechsel machen, intern?
2: Ja, der Zug nach Schaffhausen hatte mehrere Gründe. Ein Grund war sicher, dass ich sehr bewusst, also ich war sehr lange an der Pädagogischen Hochschule Zürich oder auch an der Universität Zürich, und ich persönlich habe gefunden, so nach 11 Jahren Zürich, jetzt ist ein Wechsel notwendig, weil irgendwann wird man auch ein bisschen betriebsblind, und ich hatte immer die Angst, dass ich irgendwann gar nicht mehr diesen Außenblick und diese Außenwahrnehmung verliere. Und ich wollte sehr bewusst zu einer kleineren Hochschule, weil also die PH Zürich ist die größte, knapp, glaube ich, immer noch vor der Fachhochschule Nordwestschweiz oder der Pädagogischen Hochschule der Fachhochschule Nordwestschweiz. Und Schaffhausen ist das Pendant dazu. Sie ist die kleinste pädagogische Hochschule. Und mich hat immer interessiert, wie das ist und wie sich das unterscheidet. Auch, also ich habe mich viel ausgetauscht mit KollegInnen an der PH Zürich, die noch aus den alten Lehrerseminarien kommen. Das heißt also, es gab ja früher bis um ungefähr 2003 gab es eine unglaublich große Anzahl Lehrerseminare, die sehr klein waren, lokal, auch in Zürich, im Kanton Zürich gab es mehrere, nicht nur eine. Und die waren alle sehr klein, und diese kleinen Lehrerseminare sind ja erst zusammengewürfelt worden vor gut 25 Jahren und dann pädagogische Hochschulen geworden. Und ich habe mich immer viel ausgetauscht mit Menschen, die noch in den alten Lehrerseminarien gearbeitet haben, und die haben immer von einem Unterschied erzählt. von so einem anderen Groove. Das habe ich gehört, immer wieder. Und mich hat das interessiert, was denn der Unterschied ist.
1: Und der Groove, der hat sie gepackt. Darum sind sie ja der PASA und bleiben auch noch voraussichtliche Zeitlinien, dann einfach mit einer neuen Funktion bald. Wenn natürlich die Zeit, seit sie dort sind, noch genau unter die Lupe nehmen und auch den Blick dann eben in die Zukunft wagen. Zuerst gibt es aber Musik. Vier Stück haben sie ja mitgebracht. Als erstes haben wir da auf der Liste Frank Turner mit dem Song Little Changes. Wieso der Song?
2: Ja, ich muss sagen, ich bin ein großer Fan von dem Musiker oder von der Band Frank Turner and the Sleeping Souls. Ich hätte auch 20 andere Lieder auswählen können. Ich habe mich für den entschieden. Er ist ein bisschen was Besonderes, gar nicht so ein typischer Song von ihm, finde ich. Aber er hat was sehr Fröhliches, was Leichtes, was Lockeres und es geht, mir gefällt die Message sehr gut. Songs, es geht um die kleinen Schritte, kleine Veränderungen. Er sagt eigentlich, nur wenn wir kleine Schritte vorangehen, dann können wir auch was Großes verändern. Das entspricht mir sehr.

0: Wir sind zurück nach einer musikalischen Pause. Frank Turner, Little Changes haben wir gehört. Anne Bosche, Sie sind seit dem Herbst 2024 die Prorektorin an der Pädagogischen Hochschule Schaffhausen im Bereich Ausbildung. Also fast 2 Jahre. Wie haben Sie die Zeit erlebt, seit Sie an die PHSH gekommen sind?
1: Ja, ich habe die Zeit wahnsinnig positiv erlebt. Ich bin sehr positiv empfangen worden und offen, warmherzig habe ich das immer empfunden. Es hat mir von Tag 1 an Spaß gemacht. Ich habe mich direkt mit der Hochschule insgesamt identifizieren können und auch identifiziert. Das war gar keins, was war sehr Natürliches. Und das war auch der Grund, weswegen ich mich dann entschlossen habe, mich auch auf die neue Funktion zu bewerben im letzten Jahr.
0: Genau, das ist ja dann die Stelle als Rektorin, wo Sie bald antreten.
1: Ja, genau. Das hat ja einen recht langen Vorlauf jetzt gehabt. Also die Stelle wurde im Frühling 2025 ausgeschrieben. Und dann gab es einen ganz offiziellen öffentlichen Prozess nochmal, ein Rekrutierungs- oder ein Verfahren. Und im September 2025 wurde ich dann gewählt. Das heißt, ich weiß das auch schon ziemlich lange, die Hochschule weiß das schon ziemlich lange.
0: Genau. Wir können so den Spagat machen, ja, eben einerseits eben über das, was Sie bisher gemacht haben, jetzt an der PHSH als Prorektorin, aber dann auch nachher noch als rektorische Führer schauen und die Aufgaben oder auch die neue Aufgabe auf Sie zukommen. Was ist spannend, Prorektorin zu sein an der PHSH?
1: Prorektorin Ausbildung.
0: Es ist genau, ja.
1: Es ist extrem spannend, weil man sehr nah an allen Dozierenden dran ist. Man ist sehr nah an den Studiengängen, also weil die Hochschule eher kleiner ist jetzt als jetzt das Pendant, das ich relativ gut kenne, ist die PH Zürich. Da gibt es ganz viele verschiedene Leitungspersonen und Stufen sozusagen zwischen Dozierenden und der Hochschulleitung.
0: Darf ich da noch schnell einen Einschub machen? So einen Vergleich, wie kann man das vergleichen, PHSH zu der PH in Zürich?
1: Es ist eine andere Hochschulkultur und man ist näher an Menschen dran und an den Studierenden. Ich glaube, das ist der Hauptunterschied. Also an der Pädagogischen Hochschule Zürich, da sehen Dozierende auch die Studierenden manchmal nur in einem Semester, einmal quasi während der Studierenden oder während der Studienlaufzeit. Und hier in Schaffhausen begleiten die Dozierenden die Studierenden eigentlich meist sogar 3 Jahre. Also man sieht sich immer wieder in verschiedenen Lehrveranstaltungen. Man begleitet sie in der Praxis über 3 Jahre hinweg. Da ist sehr viel Konstanz und dadurch entwickelt man natürlich auch eine Beziehung zueinander. Auf eine professionelle Beziehung, aber es wird schon eine nähere Beziehung.
0: Es ist ein bisschen familiärer, kann man so sagen, vielleicht in Anführungszeichen.
1: In Anführungszeichen, ja. Genau. Das kann man schon sagen, ja. Und als Prorektorin ist man auch näher dran an allen Geschehnissen und das macht es auch extrem bereichernd.
0: Gibt es irgendetwas, was Sie nicht so gern machen in Ihrer Rolle?
1: Ach, es gibt, ich denke, es ist so ein bisschen eine Haltungsfrage. Ich glaube, es gibt in jedem Beruf Dinge, die man lieber macht und Dinge, die man weniger gerne macht. Und ich bin dann immer der Mensch, all das, was gemacht werden muss, das mache ich. Und bei manchen mache ich es einfach und bei manchen Dingen, die mache ich es unfassbar gerne.
0: Kannst du das Beispiel vielleicht in beide Richtungen nennen?
1: Ja, wahnsinnig gerne bin ich im Austausch mit den Dozierenden. Und auch mit Studierenden, wenn es um die Weiterentwicklung unserer Veranstaltungen geht, unserer und um die Qualität eigentlich der Ausbildung. Das macht mir wahnsinnig viel Freude und über Lösungen überlegen, wie kann man bestimmte Probleme auch lösen. Das macht mir sehr viel Spaß. Weniger Spaß macht natürlich dann vielleicht, wenn man negative Rückmeldungen geben muss oder wenn man negative Rückmeldungen von Studierenden kriegt und die dann weiter transportiert. Das sind die unangenehmeren Dinge.
0: Die PASH, die ist ja aber aktuell in Hochform, kann man so sagen. Sie ist sehr gefragt. Die haben jetzt schon zum zweiten Mal Rekordanmeldungen für Studiengänge verzeichnet. Das Jahr sogar noch mehr wie letztes Jahr. Wie erklärt sie sich den Zuwachs?
1: Ja, also erstmal bin ich unfassbar froh und glücklich. Das ist ja unser Auftrag. Wir sollten auch wachsen. Also moderat, aber wir sollten mehr Studierende haben. Es gibt verschiedene Faktoren. Einerseits sicher die neue Studienvariante, die wir 2025 eingeführt haben. Die ist ja berufsintegriert. Das wusste man ja auch am Anfang nicht. Das war so ein bisschen auch ein Versuch. Man weiß nie, wie die Angebote ankommen, aber wir wollten damit eine breitere Oder wir wollten damit auch heterogene Interessierte ansprechen. Das heißt nicht nur diejenigen, die gerade die Matur fertig haben oder die FMS oder über ein Aufnahmeverfahren kommen, sondern vielleicht die auch schon eine Erstausbildung haben und Geld verdienen müssen. Genau, und das hat sehr gut funktioniert. Wir haben im letzten Jahr schon einige, ich glaube 12 Personen oder 13 in dieser Studienvariante gehabt und das hat sich jetzt fast wieder verdoppelt in dem Jahr. Also das ist sicher ein Faktor, der wichtig ist. Ich glaube auch der Standort, der neue, den wir beziehen dürfen jetzt.
0: Können wir auch noch drauf sprechen dann später. Genau, ja.
1: Ich glaube, der zieht auch. Alles andere würde mich wundern, weil der wahnsinnig attraktiv ist. Wir können immer mehr Studierende anziehen, die jetzt aktuell noch in dem Weiterbildungsprogramm Ready for Teaching sind. Das ist ja eine Maßnahme, die der Kanton durchführt aufgrund des Lehrpersonenmangels. Und es freut uns natürlich, wenn viele aus diesem Programm auch in unsere Studiengänge wechseln und dann ein anerkanntes Lehrdiplom erhalten nach der Ausbildung. Ich glaube, das sind die Hauptfaktoren.
0: Kann es auch aber eine Herausforderung sein, wenn viel mehr neue Studierende müssen betreut, beschäftigt, eingeteilt, unterrichtet werden. So Stichwort Platzmangel vielleicht oder auch ja, eben genug Platz oder Leute, die dann die können ausbilden.
1: Ja, sicher, das ist jetzt gerade ein großes Thema bei uns. Die Herausforderung, die Studierende auch oder Lehrveranstaltungen bereitzustellen in adäquaten Gruppengrößen. Wir wollen ja nicht unbedingt alle sozusagen zusammen in eine Gruppe stecken oder in zwei Gruppen. Man muss mehrere Gruppen machen. Und das sind Herausforderungen bei der Stundenplanung, bei der Raumzuteilung. Die Räume sind nicht so das Problem. Es geht dann mehr so um so stundenplanerische Fragen, weil die sind eigentlich ausgebucht, die Studierenden bei uns. Sie haben nicht mehr viele Zeitfenster frei. Da sind wir gerade mittendrin. Wir haben aber bisher sehr gute Lösungen gefunden. Wir planen jetzt auch schon für das nächste Jahr, dass wir da frühzeitig bereit sind, falls, was wir uns natürlich wünschen würden, falls wir wieder mit so einem großen Interesse rechnen dürfen. Ja, und die Praxisbegleitung, die beschäftigt uns, weil unser Studium ist sehr berufsbezogen. Die Studierenden sind ab dem ersten paar Wochen schon in Schulen unterwegs. Das heißt, wir brauchen auch immer für jeden Student, jede Studentin einen Platz in den Schulen. Und auch da sind wir jetzt auf der Suche nach weiteren Praxisplätzen.
0: Welche Rolle haben Sie jetzt also bei der Lösungsfindung eingenommen?
1: Also ich bin im engen Austausch mit der Stundenplanung. Ich bin natürlich einerseits habe ich die finanzielle Verantwortung. Das heißt, ich muss gucken, ab welcher Größe, ab welcher Anzahl Studierenden wir wie viele Gruppen auch finanzieren können. Das heißt, wir können jetzt mehr finanzieren, das ist so in einzelnen Bereichen. Bin ich mit der Stundenplanung im engen Austausch, wann welche Lehrveranstaltung noch zusätzlich stattfinden kann. Ich bin mit Dozierenden im Austausch, ob sie denn auch mehr leisten können, also überhaupt mehr Zeit. Ansonsten müssten wir ja nochmal externe Menschen rekrutieren. Das sind die Fragen, mit denen ich beschäftigt bin. Und ich bin im Austausch auch eng mit den Schulen. Also wir haben im letzten Jahr, Anfang 2025, die sogenannte intern bei uns heißt die Roadshow gestartet. Wir sind auf der Tour durch die Schulen des Kantons Schaffhausen und die haben wir jetzt auch intensiviert, um Werbung zu machen, dass wir genau die Zusammenarbeit intensivieren, damit die Schulen bitte mehr Studierende aufnehmen und begleiten.
0: Also die Arbeit geht definitiv nicht aus bei Ihnen als Prorektorin Ausbildung und dann eben auch als Rektorin wahrscheinlich nicht. Jetzt ist ja so, die PHSH, die hat auch ihre Schattenseite geworfen. Vor ein paar Jahren ist sie in der Kritik gestanden, es hat Missvertrauen und Unruhe gegeben, vor allem die Führung war auch in der Kritik gewesen. Haben Sie das auch noch gespürt, wo Sie dann angefangen haben? Oder ist das wirklich so, eigentlich, Sie sind erst nachher dazu gekommen, wo sich das Ganze langsam wieder geleitet und aufgelöst hat?
1: Also direkt gespürt habe ich das eigentlich nie. Aus meiner Sicht bin ich danach an die PH Schaffhausen gekommen. Ich habe natürlich mit Einzelnen noch immer wieder Gespräche geführt, weil Dozierende, die jetzt auch schon seit langem an der PH sind, die haben da natürlich sehr viele Phasen miterlebt und das ist ein Thema, das beschäftigt alle. Ich persönlich habe aber nie irgendwas gespürt und ich habe jetzt auch den Eindruck, dass das vorbei ist.
0: Es ist Zeit für einen nächsten Song. Biffy Clyro, Space.
1: Ja.
0: Haben Sie ausgehört?
1: Genau. Space, auch da wieder die Band. Ich hätte wahrscheinlich noch 20 andere Lieder auswählen können. Space ist einer meiner Lieblingssongs von ihnen. Es geht um Liebe und Sehnsucht und ich finde, es hat so eine schöne Zeile drin. Ich glaube, er singt I'm caught in your gravity. Das heißt, ich bin gefangen in deiner Schwerkraft. Du ziehst mich permanent immer wieder an und die Person, zu der er singt, hat immer einen Platz in seinem Herzen. Das finde ich sehr schön. 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
1: Nach dem Song «Space» von Biffy Clyro geht es weiter mit unserer Gesprächssendung «Unter vier Augen» von Radio Monaut. Das Gast heute ist Anne Bosche, bald Rektorin von der Pädagogischen Hochschule Schaffhausen. Anne Bosche, Sie haben im 2012 den Doktortitel mit «Summa cum laude», der beste Auszeichnung für eine Dissertation, bekommen. Bei der ist es um Schulreformen gegangen. Was hat Sie an diesem Thema fasziniert?
2: Ja, genau. Also das Thema Schulreformen oder auch generell Entwicklung von Schulen, Hochschulen, das kann man eigentlich auf verschiedene Stufen dann übertragen. Der hat mich immer fasziniert, wie sich Schulen verändern. Es gibt viele historische Studien, die betonen so die Konstanz und die Stabilität, und es gibt andere historische Studien, die betonen so Brüche, plötzliche disruptive Veränderungen. Es kommt immer auf die Perspektive an, und es hat mich interessiert. Ich muss nochmal anders ansetzen. Und häufig liest man ja in den Medien so ein bisschen von den Reformitis, also dass es eigentlich zu viel wird, oder jetzt soll man aufhören mit diesen ganzen Reformen. Man liest auch oft, dass Reformen gescheitert sind und dass sie nicht das bringen, was sie sollen. Und es hat mich interessiert, was denn eigentlich passiert in diesen Reformprozessen. Und ich habe dann die Aushandlungsprozesse analysiert von verschiedenen Akteuren, also vom politischen Startpunkt. Ich habe Lehrmittel, zum Beispiel eine neue Einführung von einem neuen Lehrmittel untersucht. Das hat der Erziehungsrat früher damals im Kanton Schaffhausen in meinem Untersuchungszeitraum, Kanton Zürich, jetzt sage ich schon Schaffhausen, erlassen, ein neues Lehrmittel. Und ich habe mich dann dafür interessiert, wie kommt es denn zu diesem neuen Lehrmittel? Wer schreibt denn da mit? Wie laufen die Vernehmlassungsprozesse? Wie versucht man auch zu gewährleisten, dass die Lehrmittel denn wirklich in die Schulen kommen? Weil es ist ja auch so, dass die Lehrpersonen in ihren Schulzimmern im Grundsatz brauchen, was sie brauchen. Genau, und diese Prozesse habe ich untersucht.
1: Und Sie haben sich mit dem ja dann sehr auseinandergesetzt. Hilft Ihnen das auch heutzutage noch, dass Sie sich so vertieft mit diesen Prozessen auseinandergesetzt haben?
2: Absolut. Ich finde, wenn man sich mit der Geschichte auseinandergesetzt hat, ist das ein wahnsinnig guter Boden auch, um die Zukunft zu entwickeln, weil für mich hängt das zusammen. Man kann sich das immer auch wie einen Weg vorstellen, oder wenn wir laufen einen Weg und wir sind auf einem bestimmten Pfad und wir können Richtungen wechseln, aber wir können nicht plötzlich woanders hinspringen. Zumindest nicht sehr weit. Und das heißt, wir kommen... Der Rucksack der Geschichte, der ist auch in Institutionen vorhanden. Man hat ja ein bestimmtes Erfahrungswissen, und man kann sich nur von dem Ort, wo man ist, wegbewegen.
1: Wenn man einen Blick in die nähere Zukunft wirft oder vielleicht auch ein bisschen weiter weg, gibt es natürlich Themen, wo von der Gesellschaft prägt sind, darum auch das Bildungswesen prägen tut. Zum Beispiel auch so Sachen wie Digitalisierung, KI und so weiter. Ich mag mich noch erinnern, damals, als ich in die Schule gegangen bin, haben wir so die Mac-Computer gehabt, die runden Kästen. Und heutzutage hat, glaube ich, jede Schülerin und Schülerin ein Tablet oder so. Also es verändert sich ja immer mehr. Was sind so Reformen, die Sie finden, braucht es dringend in der Schweiz? Oder vielleicht auch Gegenteil. Was ist zu viel? Eben Reformitis, Stichwort.
2: Nein, zu viel würde ich jetzt nicht sagen. Und ich weiß auch gar nicht, ob ich es immer als Reform, also eine große Reform bezeichnen würde. Was jetzt im Kanton Schaffhausen ja ein, ein, groß,

0: Thema ist es das Projekt der tragfähigen Volksschule. Da wird es, je nachdem, was der Kanton jetzt in diesem Jahr entscheidet, vielleicht auch Veränderungen geben. Es gibt die Visionen der Volksschule, die letztes Jahr entstanden sind. Das sind Impulse genannt, in welche Richtung sich die Schulen verändern sollen. Und wir müssen uns als PH natürlich da mitentwickeln. Ich denke, es ist immer ein Austarieren. Man muss sich ja dem gesellschaftlichen Wandel anpassen und sich mitentwickeln. Das heißt, sollten nicht auch in der Schule nicht an den gesellschaftlichen Veränderungen vorbei ausbilden oder sie ignorieren, das können wir nicht. Das Problem ist, dass niemand die Zukunft kennt oder jetzt im Moment reden alle von den Zukunftskompetenzen und ich persönlich glaube, die werden sehr wichtig sein. Also da geht es um zum Beispiel Flexibilität, Veränderungsbereitschaft, Resilienz, das sind ein kritisches Denken oder es geht darum, um die Abgrenzung, was kann KI und wie sollte man es denn jetzt auch aus ethischen Gründen einsetzen oder eben nicht? Und diese Fragen beschäftigen uns alle und die beschäftigen auch die Schulen. Und das sind aber entscheidende Fragen, die man diskutieren muss, ohne vielleicht die perfekte Antwort darauf zu finden, und dann dementsprechend das Bildungswesen weiterentwickeln.
1: Wir haben ja jetzt über Zukunft in der Schulsystem geredet. Jetzt reden wir noch über Ihre ganz nahe Zukunft. Im August sind Sie in einer Führungsposition an der PHSH. Eben, Sie sind ja schon wissenschaftliche Mitarbeiterin gewesen, Dozentin an der Pädagogischen Hochschule Zürich, Geschäftsführerin von der Stiftung Pestalozianum. Und jetzt übernehmen Sie bald die Führung von der PHSH als Rektorin. Mit welchen Gefühlen schauen Sie führen?
0: Also ich bin ja jetzt auch schon in der Hochschulleitung als Führungsperson tätig, einfach für einen Bereich, nämlich die Ausbildung. Und dann als Rektorin, ja, ich schaue extrem positiv auf diesen Wechsel. Ich freue mich sehr darauf. Ich freue mich sehr darauf, die Gesamtverantwortung auch mit dem gesamten Team zu tragen. Wir sind ja alle sehr, wir sind Teamplayer und das freut mich sehr. Und ich bin auch sehr gespannt auf die neue Aufgabe. Aus meiner Sicht ist es ein bisschen, fühlt sich sehr natürlich an, dieser Übergang, weil ich es schon sehr lange weiß, die Hochschule weiß es schon sehr lange. Ich bin ja jetzt in einem sehr engen Austausch mit dem aktuellen Rektor. Wir haben seit Januar so Übergabesitzungen und sehr strukturiert machen wir das. Das heißt, ich bin schon sehr involviert in all die Themen und Geschäfte, die ich dann begleiten darf. Von dem her fühlt es sich relativ natürlich an.
1: Was macht die Rektorin von der Pädagogischen Hochschule Schaffhausen ab im August?
0: Ja, also zuerst müssen wir dann umziehen. Das ist eine ganz, ganz handfeste Dinge.
1: Sehr logistische Bewerkstelligung dann zuerst, ja, mal, ja.
0: Das wird notgedrungen so sein, einfach weil das passiert, genau.
1: Wenn Sie dann den ganzen Umzug bewerkstelligt haben und Ihr neues Büro hoffentlich gut haben können beziehen, was machen Sie dann als neue Rektorin von der PHSH?
0: Also dann liegt mir sicher am Herzen, die verschiedenen Leistungsbereiche zu vernetzen und einen sehr guten, produktiven, konstruktiven Austausch zu pflegen. Man kann es vielleicht mit drei Schlagworten umschreiben. Es geht als Rektorin, glaube ich, um Repräsentation, um Koordination und auch um Orientierung. Zu den Aufgabenbereichen gehört die gesamte Führung der Hochschule, aber auch die Hochschulentwicklung, also genau die Stoßrichtungen auch zu setzen. Wie gehen wir mit der Digitalität um? Wie gehen wir mit dem wichtigen Thema der Nachhaltigkeit um? Wo setzen wir inhaltliche Schwerpunkte in den verschiedenen Leistungsbereichen, Weiterbildung, Ausbildung, das sollte ja im Idealfall koordiniert passieren. Ich bin dann auch damit beschäftigt, die PH Schaffhausen zu vernetzen im näheren und weiteren Hochschulumfeld mit verschiedenen anderen pädagogischen Hochschulen. Wir sind hier in der Bodenseeregion auch vernetzt mit verschiedenen angrenzenden Hochschulen aus Deutschland. Die ganze Qualitätsentwicklung gehört zu dem Aufgabenbereich. Das heißt, es geht um die Frage, wie können wir überhaupt überprüfen? Was sind so unsere Qualitätsstandards? Wie können wir die überprüfen? Und wie können wir gewährleisten, dass wir uns an den Punkten, wo wir Optimierungsbedarf sehen, auch verbessern können?
1: Was für eine Rektorin möchten Sie sein? Was haben Sie für Ansprüche an sich selber?
0: Also ich möchte auf jeden Fall ich pflege, das pflegen wir jetzt schon und das pflege ich auch weiter, die Kultur der offenen Tür. Ich bin sicher nahbar und ansprechbar, immer für alle Anliegen. Und ich habe den Anspruch, dass ich auch klare, transparente Strukturen gewährleisten kann.
1: Jetzt haben wir schon so viel darüber geredet, jetzt müssen wir auf das Thema kommen. Zügle, neuer Standort. Nicht mehr in der Ebnat, sondern im Westflügel beim Kammgarn-Areal. Wie ist da die Gefühlslage? Und was ist der aktuelle Stand? Wo steht er?
0: Also die Gefühlslage ist, ich freue mich wahnsinnig. Wir freuen uns alle wahnsinnig. Für uns ist das eine extreme Verbesserung. Wir haben ja jetzt zwei Standorte. Das heißt, das ist nie gut, finde ich, weil man manche Dozierende gar nicht so oft sieht, weil die immer an einem anderen Standort unterrichten. Das heißt, wenn wir alle an einem Ort sind, dann ist auch der Austausch, die Vernetzung wird dann viel einfacher sein, miteinander ins Gespräch zu kommen. Und das ist natürlich wahnsinnig eine attraktive Lage. Wir freuen uns auf die neuen Räume, die wir dann bespielen können, auch mit den Studierenden gemeinsam. Das heißt, das ist sehr, sehr positiv. Und der Bau läuft planmäßig. Wir sind jetzt gerade im alten Standort auch den Abschied am Zelebrieren, beziehungsweise hat das stattgefunden. Wir hatten die sogenannte Ustrinkete und die Usrumete jetzt die Woche noch, die gefeiert wurden. Wir haben eine Flomi organisiert, da können alle, die möchten, sie noch in irgendein Andenken auch mitnehmen an die alten Standorte.
1: Also eine Türe oder so kann man mitnehmen, eine Türe klinken, Türe vielleicht einen Stuhl oder so.
0: Ja, Stühle zum Beispiel, ja. Okay. Büromaterial, verschiedenes auch kleinere Möbel auch, ja. Türen nicht, es ist ja nicht unser Gebäude, da kommen ja auch Nachmieter rein, das vielleicht weniger, aber irgend so eine Form von Andenken. Ich habe auch schon zwei zu Hause, also meine Kinder haben sich eingedeckt.
1: Mit was?
0: Mit so Rondellen, so für Stift, so zum Stifte zu sortieren. Die stehen jetzt auf den jeweiligen Schreibtischen zu Hause, sind sehr schön bunt und sie haben eine große Freude daran. Genau.
1: Dann hoffen wir doch, dass der Umzug, das Zügle, erfolgreich dann kann beendet werden. Was ist der Stichtag? Er muss alles stehen.
0: Also wir können ab dem 3. August einziehen. Die ganzen Zügelunternehmen, die sind organisiert. Das ist, weiß auch jeder, wann, wo, was sein sollte, muss und ich sein muss, sein sollte. Ich bin sehr gespannt und optimistisch, dass wir in der ersten Augustwoche auch schon einen Teil der Arbeitsplätze so einrichten können, dass wir dann arbeiten nicht, aber dass wir einige Räume schon fertig eingerichtet haben. Sicher noch nicht alle. Die Bibliothek startet Mitte August so mit dem eingeschränkten Ausleihverkehr sozusagen. Das ist wahnsinnig wichtig, weil die Lehrpersonen Lehrmittel brauchen oder Unterrichtsmaterialien für den Schulstart. Aber der richtig große Start ist dann im September. Wir haben am 11. September ein großes Eröffnungsfest und am 14. September startet dann das Semester mit den Studierenden. Und dann, das ist so die Hauptprobe sozusagen.
1: Jetzt gehen wir nochmal in eine Gesprächspause und lasst Musik laufen. Avicii, The Days.
0: Ja. Ich bin ehrlich gesagt erst vor kurzem auf elektronische Musik gekommen. Das war gar nicht unbedingt nicht so meine Passion. Avicii ist auf unserer Reise-Playlist gelandet im letzten Jahr, also noch relativ jung. Und der Song hat eine unglaubliche Kraft und Energie, die ich sehr mag. Und die Message mag ich auch sehr gerne. Man soll doch das Leben lieben. Es geht um Glücksgefühle und einfach so diese positive kindliche Freude, die man sich bewahren sollte.

0: Nach Avicii mit dem Song «The Days» sind wir zurück im letzten Teil von unserem «Unter vier Augen» hier auf Radio Monat, zusammen mit der Anne Bosche, bald Rektorin von der PASH. Anne Bosche, wir haben jetzt viel über Ihre Funktionen geredet. Jetzt können wir natürlich auch noch ein bisschen aufs Privatleben ein. Sie sind ja verheiratet, haben auch zwei Kinder. In welchem Alter sind die eigentlich gerade?
1: Mein Sohn ist 8 Jahre alt und meine Tochter 12.
0: Verändert das jetzt irgendwie den Blick auf die Schule, wenn man selber Kinder hat, die gerade im Schulalter sind? Also Primarschule und Oberstufe, oder?
1: Ja, also beide noch in der Primarstufe, aber meine Tochter hat jetzt einen Wechsel vor sich, genau, die kommt dann nach dem Sommer in die Oberstufe. Das verändert absolut den Blick. Man sieht halt, wie das ankommt, was man vorher immer von der anderen Seite versucht zu planen oder zu strukturieren oder wie sich das auswirkt, ja. Es verändert absolut, finde ich, den Blick. Und ich finde, also für mich ist absolute Hochachtung an jede Lehrperson, weil es ist wirklich eine große Herausforderung, so viele Kinder denen gerecht zu werden oder zumindest zu versuchen, weil die sind alle so unterschiedlich, mit so unterschiedlichen Bedürfnissen, Interessen. Da habe ich wirklich jedes Mal neu absolute Achtung.
0: Und wie ist das jetzt mit den Kindern? Eben, irgendwann kommen dann auch, wir haben ganz am Anfang schon darüber geredet, oder so, oder vielleicht der erste Berufswunsch, ich will mal Tierärztin werden oder Anwältin oder Astronautin, keine Ahnung, ist der früher auch so das Ding gewesen. Vielleicht auch inzwischen Influencerin, ist das ein Thema. Sind Sie auch schon mit den Kindern so am Reden oder haben die auch schon gefunden, wow, ich will das Gleiche machen, was Mami auch mal macht?
1: Ja, doch, das ist natürlich schon das Thema. Mein Sohn hat die Idee, mit einem seiner besten Freunde wird er Wissenschaftler. Wenn ich dann frage, welche Wissenschaft, dann weiß er da noch nicht so eine richtige Antwort. Ich gehe aber stark davon aus, es hat etwas mit Laboren, Reagenzgläsern und Explosionen zu tun. Oder so. Er wollte auch mal Dino-Forscher werden. Das fand ich auch sehr interessant. Also er findet gerne Dinge und er findet auch gerne Dinge raus. Meine Tochter, habe ich eben schon kurz erwähnt im ersten Blog, die weiß es nicht so richtig. Also sie möchte gerne was mit Tieren machen oder es steht auch häufig Lehrerin da. Das freut mich natürlich. Sie war auch immer mal schon in der Schule als Lehrperson schnuppern. Es gibt ja solche Schnuppertage, Zukunftstage. Das macht ihr auch Freude. Und wenn es um Tiere geht, dann geht es bei ihr um eher, was sie wahnsinnig fasziniert, sind so Wildtierauffangstationen. Und dann aber Wildtiere, dann hat sie wahrscheinlich eher so Kängurus oder so im Blick.
0: Jetzt als Mami macht man sich ja trotzdem Gedanken, man will ja das Bestmöglichste für Kinder. Wie gehen Sie an das Ganze? Sind Sie da ganz locker? Oder haben Sie da einen strengen Fahrplan, studieren, Uni und Master, dann irgendetwas?
1: Nein, überhaupt gar nicht. Meine Kinder dürfen machen, also was sie möchten oder auch der Weg ist völlig offen, es ist alles möglich. Ich würde mir wahnsinnig wünschen, dass sie ihre Passion finden und dass sie für das Brennen, also für ihre Arbeit auch brennen. Oder also ich habe das gefunden und ich finde, das ist ein großes Privileg. Und wenn sie das auch schaffen und finden, würde mich das wahnsinnig freuen. Und das ist ganz egal, was das dann ist.
0: Wie sieht ein perfektes freies Wochenende für Sie aus?
1: Oh, perfekt.
0: Kommt ja vielleicht auch noch auf die Jahreszeit drauf an.
1: Ja,
0: das stimmt. Im Winter ist es ein bisschen anders als jetzt im Sommer mit also gut, den jetzt, Hochtemperaturen.
1: Das stimmt. Also perfektes Wochenende jetzt im vielleicht Frühling, Sommer wäre, dass wir einen Tag einen gemeinsamen Familienausflug machen. Wir gehen sehr gerne in die Berge. Jetzt am liebsten, das haben wir dieses Jahr, hatten wir auch schon, irgendwo wandern. Und dann aber, wo man sich auch abkühlen kann. Also einfach irgendwo ein Fluss oder ein kalter Bergsee. Das finde ich wahnsinnig schön. Da springen wir alle immer sehr gern rein. Und am zweiten Tag, ich habe ein schönes Ritual mit meiner Tochter. Wir reiten beide. Und wir gehen immer am Sonntag gemeinsam ausreiten. Das finde ich ein sehr schönes Ritual. Und das gehört zu einem perfekten Wochenende eindeutig auch dazu.
0: Musik haben wir ja schon mehrmals angesprochen in dieser Sendung. Tun Sie sehr gerne hören. Haben Sie mir auch schon verraten, dass Sie ja auch immer wieder an Konzerte gehen. Auch schon den einen oder anderen Künstler, den wir gehört haben, live gesehen haben. Lesen ist auch etwas.
1: Absolut, ja.
0: In welchem Bereich sind Sie da komplett wild? Sachliteratur, Fantasy, Roman oder haben Sie lieber die alten Klassiker oder die ganz dicken Schinken?
1: Ich bin, glaube ich, eher so, ich lese gerne und es ist bei mir so phasenabhängig. Jetzt aktuell lese ich wieder viel, ein Buch nach dem anderen, aber es gibt auch Phasen, da habe ich keinen Kopf dafür sozusagen. Und jetzt, ich lese gerne Romane, Belletristik. Ich habe so ein paar LieblingsautorInnen. Dazu gehört Liv Rand, den mag ich sehr gerne, Sally Rooney, britische Autorin, und Julie C. finde ich großartig. Also von denen habe ich dann auch jeweils fast eigentlich alle Bücher gelesen, die es gibt. Ich habe eine vergessen, Lily King, mag ich auch noch sehr gerne.
0: Genau, wir haben jetzt ja Halbzeit im Jahr 2026. August wird recht herausfordernd, vielleicht auch ein bisschen stressig. Wie schauen Sie so auf die zweite Jahreshälfte, so jetzt zum Abschluss von unserem heutigen Gespräch im Unter vier Augen?
1: Ich schaue sehr, sehr positiv darauf. Ich freue mich wirklich auf, das ist wie eine Entdeckungsreise auch für uns alle als Hochschule in diesen neuen Räumen, mit den neuen Arbeitsmöglichkeiten, Arbeitsmodalitäten. Ich freue mich aufs Ausprobieren, die Erfahrungen sammeln, und ich bin auch immer jemand, der gerne sich überlegt, wie man es noch anders oder besser machen kann. Und ich glaube, das wird jetzt im Herbst, werden wir viele Erfahrungen sammeln, und ich bin mir sicher, ganz vieles läuft gut und ganz vieles noch nicht so, wie wir uns das vorstellen, und dann werden wir das angehen.
0: Anna Bosch, wir sind am Ende von unserer Gesprächssendung unter vier Augen angekommen. Danke vielmals für Ihre Zeit.
1: Sehr gerne, danke auch.
0: Der Abschluss macht jetzt nur der letzte Song, den Sie ausgewählt haben. Der T.S. Ullmann, Die Toten auf dem Rücksitz. Ja, genau. Das tönt so dramatisch.
1: Es tönt total dramatisch. Ist es aber gar nicht. Es geht im Endeffekt um den Rucksack des Lebens, den man mit sich trägt. Und die Toten auf dem Rücksitz sind das Symbol, dass man so die Geister, vielleicht auch die negativen Erfahrungen, die man mit sich trägt, dass man die nicht einfach loslassen kann, sondern die sind immer dabei. Die sitzen auf dem Rücksitz, auf der Reise des Lebens. Aber es ist auch ein sehr optimistischer Song. Er guckt nämlich auch in die Zukunft und er freut sich auf all das, was kommt. Und zwar mit dem Rucksack des Lebens.
0: Wir hören uns jetzt gerade an den letzten Song, den Anne Bosche ausgewählt hat in unserer Gesprächssendung unter vier Augen. Mikrofon gehört haben Sie, Niklas Valero. Und jetzt lassen wir die Musik laufen.